0: Der Verkehrsservice in der ARD-Hitnacht. Die A1 Bremen Richtung Hamburg ist zwischen Harburg und Stillhorn wegen der Nachtbaustelle gesperrt. Die Umleitung führt über die U83. Die A5 Frankfurt Richtung Karlsruhe ist zwischen Heppenheim und Helmsbach wegen der Nachtbaustelle bis 6 Uhr gesperrt. Die Umleitung führt ab Heppenheim über die U86. Dann haben wir die A30 Rheine Richtung Amsterdam. Die Strecke ist zwischen Rheine und Rheine Nord gesperrt wegen Bauarbeiten bis ca. 5 Uhr. A44 Essen Richtung Düsseldorf ist zwischen Dreieck Felbert Nord und Hetterscheid wegen Bauarbeiten gesperrt. Die A71 Richtung Sangerhausen, Tunnel Beringen gesperrt, da laufen Wartungsarbeiten bis um 7. Und die Berliner Stadtautobahn A111 Richtung Charlottenburg ist zwischen Schulzendorfer Straße und Weidmannsluster Damm wegen Wartungsarbeiten im Tunnel gesperrt bis ca. 5 Uhr. A115 AWUS Richtung Dreieck Funkturm ist zwischen Kreuz Zehlendorf und Spanische Allee gesperrt. Und die B96 in Berlin, der Tiergartentunnel, ist wegen Tunnelwartungsarbeiten gesperrt bis ca. 6 Uhr.
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0: Liebe Nachtschwärmer, ihr lieben Frühaufsteher, schön, dass Sie sich von uns jetzt durch die Nacht begleiten lassen. Willkommen in der ARD-Hitnacht mit mir, Romy Anders. Hi.

Die ARD-Hitnacht. Jetzt mit einem kleinen Nachträtsel um kurz nach zwei. Nämlich die drei schönsten Worte, die nur heute gelten, lauten. Morgen ist Freitag. Ja, demzufolge die fünf schönsten Worte lauten. Morgen ist Freitag, dann Wochenende. Es ist Erträumchen. Einfach nur Erträumchen.

Michael Jackson in der ARD-Nacht. Und wir spielen Ihnen jetzt einen Song aus 1980, das ist auch eine ganz, ganz eigene Klasse. Da geht es nämlich um die leidenschaftliche Hingabe, um den Glauben an die Liebe und dass man bereit ist, dafür alles, wirklich alles zu geben. Jedes Risiko geht man ein, komme was wolle, denn für die Liebe lohnt sich einfach jeder Kampf. Und Barbra Streisand singt Woman in Love, ist ein wunderschöner Song, auch ein Lieblingshit in der ARD-Hitnacht. Voila.

0: 2.30 Uhr, es ist halb drei. Der Verkehrsservice in der ARD-Hitnacht. Die A1 Bremen Richtung Hamburg ist zwischen Harburg und Stillhorn wegen der Nachtbaustelle gesperrt. Die Umleitung führt über die U83. A5 Frankfurt Richtung Karlsruhe ist zwischen Heppenheim und Hemsbach wegen der Nachtbaustelle gesperrt. Die Umleitung führt ab Heppenheim über die U86. Die A30 Rheine Richtung Amsterdam zwischen Rheine und Rheine Nord wegen Bauarbeiten gesperrt. Die A44 Essen Richtung Düsseldorf ist zwischen dem Dreieck Felbert Nord und Hetterscheid wegen Bauarbeiten gesperrt. Diese Sperrung geht allerdings eine ganze Weile und zwar bis Mitte Herbst. Alle anderen Sperrungen sind bis heute Morgen um 5 bzw. um 6. Dann haben wir die A71 Richtung Sangerhausen. Der Tunnel Behringen ist wegen Wartungsarbeiten gesperrt bis um 7. Die Berliner Stadtautobahn A111 Richtung Charlottenburg ist zwischen Schulzendorfer Straße und Weidmannsloster Damm wegen Wartungsarbeiten im Tunnel gesperrt bis ca. 5 Uhr. Die A115 AWUS Richtung Dreieck-Funkturm ist zwischen dem Kreuz Zehlendorf und Spanische Allee bis ca. 5 Uhr gesperrt. Und B96 in Berlin, der Tiergartentunnel, da laufen Tunnelwartungsarbeiten bis ca. 6 Uhr, beide Richtungen da gesperrt.
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0: Wir halten Sie wach und bei Laune. Jetzt mit einem ordentlichen Beat. Und wir wünschen Ihnen einen schönen Donnerstag. Willkommen in der ARD-Hitnacht.

Die ARD-Hitnacht mit der Frage nach dem ganz persönlichen Glück. Guten Morgen, Romy, schreibt Hörer Hugo. Auf diese Frage gibt es so viele Antworten. Eine ist sehr gut, schreibt er, Glück ist die Zufriedenheit des Herzens. Okay, danke schön, Hugo. Für Helge aus Boppard wäre es ein Riesenglück, schreibt er, wenn er einen Nachfolger für seine Firma finden würde. Konditorei und Bäckerei würde er nämlich gern abgeben an einen kompetenten Nachfolger, der Helge aus gesundheitlichen Gründen einfach kürzer treten muss. Und Helge, da drücken wir ganz doll die Daumen, dass sie da jemanden finden. Jemand, der kompetent ist und ihr Werk gut weiterführt. Klaus schreibt, dass er das Glück hatte, Zeit geschenkt bekommen zu haben. Seitdem ist er nämlich Zeitmillionär und möchte auch seinen Mitmenschen nur Gutes tun. Gut, ihr Lieben, danke für die vielen tollen und wirklich auch sehr, sehr netten Nachrichten, was ihr da alles so schreibt. Zum Thema, was bedeutet für euch Glück? ard-hitnacht@mdr.de

In 11 Minuten wird es 3 Uhr, gleich die 3 Uhr Nachrichten. Sie hören die ARD-Hitnacht aus Erfurt, gesendet von MDR Thüringen. Und wir begleiten Sie gern noch ein Weilchen durch die Nacht. Eine schöne Nacht wünschen wir.

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1: Um 3 Uhr mit Juliette Groß. Die Vorsitzenden der Unionsparteien haben sich auf einen Kandidaten für den Fraktionsvorsitz im Bundestag geeinigt. Es ist der bisherige Kanzleramtsminister Thorsten Frey. Er wird sich in der kommenden Woche in einer Sondersitzung der Unionsfraktion zur Wahl stellen. Das Amt muss neu besetzt werden, weil Jens Spahn zurückgetreten ist. Innerhalb der Union gab es heftige Kritik an seiner Entscheidung, ein gemeinsames Kind mit seinem Ehemann von einer Leihmutter in den USA austragen zu lassen. Wer Nachfolger Freis als Kanzleramtsminister werden soll, ist noch nicht bekannt. Die US-Regierung will Saudi-Arabien dabei helfen, ein ziviles Atomprogramm aufzubauen. Die Energieminister beider Länder haben ein Abkommen dafür unterzeichnet. Darin wird laut US-Energieminister Wright sichergestellt, dass Saudi-Arabien keine Atomwaffen herstellt. Im US-Parlament könnte es Widerstand gegen das Abkommen geben, denn viele Abgeordnete lehnen es ab, atomare Technologie im Nahen Osten auszuweiten. Bundesaußenminister Wadephul besucht heute Südafrika. Es ist die letzte Station seiner 4-tägigen Afrika-Reise. Aus der Nachrichtenredaktion Thorsten Lange.
2: Südafrika ist der mit Abstand wichtigste Wirtschaftspartner Deutschlands auf dem afrikanischen Kontinent. Und entsprechend sieht das Programm aus. Der CDU-Politiker wird zunächst Siemens Energy besuchen und sich die Produktion zeigen lassen. Das Unternehmen baut dort unter anderem Turbinen und Generatoren für Kraftwerke, stattet Solar- und Windparks aus. Politisch eint beide Länder, dass sie bei Konflikten auf Zusammenarbeit setzen und nicht so sehr auf Alleingänge.
1: In der Eurozone werden in 2 Jahren neue Geldscheine eingeführt. Darüber, wie sie aussehen werden, können die Bürger und Bürgerinnen mitentscheiden, und zwar von heute Nachmittag an. Aus der ARD-Finanzredaktion Klaus-Rainer Jakisch.
3: Die künftigen Euroscheine werden entweder europäische Persönlichkeiten und Kulturräume oder europäische Flüsse und Vögel sowie europäische Institutionen zieren. Ein Auswahlgremium suchte aus Tausenden von Entwürfen und Ideen insgesamt 10 verschiedene Vorlagen für die neue Banknotenserie aus. Ihre Einführung ist nach aufwendigen Tests und Sicherheitsverfahren aber erst ab Ende 2028 geplant. Zuvor haben auch die rund 350 Millionen Bürgerinnen und Bürger der Eurozone ein Mitspracherecht. Auf der Internetseite der Europäischen Zentralbank können Sie ab heute Nachmittag mitbestimmen, welche Motivserie sich durchsetzen soll.
1: Das waren die Nachrichten. Das Wetter in Deutschland. Gebietsweise trocken, zum Teil noch Schauer, kaum Gewitter, Tiefstwerte 15 bis 8 Grad. Am Tage mehr Wolken und etwas Regen im Südwesten und im Ostseeumfeld. Oft heiter, Höchstwerte 18 bis 24 Grad, im Südwesten bis 27 Grad. Am Freitag freundlich. Es ist 3.03 Uhr.
4: Und hier ist der Verkehrsservice in der ARD-Hitnacht. Die A1 Bremen Richtung Hamburg ist zwischen Harburg und Stillhorn wegen der Nachbaustelle bis ca. 5 Uhr gesperrt. Die Umleitung führt über die U83. A5 Frankfurt Richtung Karlsruhe zwischen Heppenheim und Helmsbach wegen der Nachbaustelle bis um 6 gesperrt. Die Umleitung führt ab Heppenheim über die U86. A30 Rheine Richtung Amsterdam ist zwischen Rheine und Rheine-Nord gesperrt wegen Bauarbeiten. Noch 2 Stunden bis um 5. Und die A44 Essen Richtung Düsseldorf ist zwischen dem Dreieck Felbert Nord und Hetterscheid wegen Bauarbeiten bis Herbst bis Oktober gesperrt. Die A71 Richtung Sangerhausen, Tunnel Beringen, gesperrt wegen Wartungsarbeiten. Und die Berliner Stadtautobahn A111 Richtung Charlottenburg ist zwischen Schulzendorfer Straße und Waldmannsrosterdamm wegen Wartungsarbeiten im Tunnel gesperrt bis ca. 5 Uhr. A115 AWUS Richtung Dreieck Funkturm ist zwischen dem Kreuz Zehlendorf und Spanischer Allee bis ca. 5 Uhr gesperrt. Und die letzte Meldung, B96 in Berlin, der Tiergartentunnel. Auch da laufen Tunnelwartungsarbeiten in beiden Richtungen, die Sperrung bis ca. 6 Uhr.
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4: Und Radio für alle, das heißt nun mal, Sie hören uns vom Rhein bis zur Oder. Sie hören uns von Nord bis Süd und von Süd bis Nord, von bis überall hin. Sogar auf dem Mond kann man uns unter Umständen empfangen. Wenn Sie gerade auf dem Mond uns hören, schreiben Sie uns ard-hitnacht@mdr.de. Wir wünschen eine schöne Nacht mit der ARD-Hitnacht, kurz nach 3.

ARD-Hitnacht-Hörer Ralf hört uns zwar nicht auf dem Mond, aber dafür in Schwetzingen. Er schreibt Hallöchen ins Studio. Vielen Dank für die tolle Musikauswahl. Sie verkürzt mir meine Nachtschichten und sorgt für gute Stimmung, wenn es auch mal stressig wird. Denn ich bin eines der Gesichter hinter der Deutschen Bahn, die dafür sorgen, dass im Fernverkehr alle ICE mit genügend Personal fahren und alle Gäste natürlich den bestmöglichen Service bekommen. Ist nicht immer einfach. Wir geben unser Bestes und grüßen aus Schwetzingen. Okay, danke schön, Ralf. Und eine gute Nacht mit der ARD-Nacht.

Loverboy, die ARD-Hitnacht. Unser Hörer Jürgen aus Paderborn, der hat uns seinen Lieblingsnachtwitz geschickt, schreibt er, und der ist wirklich süß, Jürgen. Grüße nach Paderborn. Da kommt die Ehefrau aus dem Nachtdienst nach Hause und sieht, wie ihr Mann splitterfasernackt durch die Wohnung springt und sich dann vor ihr aufbaut. Und da fragt sie, was machst du denn? Was soll das? Da stutzt er, guckt sie fragend an und sagt, aber du hast doch gesagt, dass ich genau das machen soll. Nee, ruft sie da empört. Ich hab dir gesagt, wenn ich nach dem Nachtdienst nach Hause komme, bist du ausgezogen. Ja. Guten Morgen, einen schönen Donnerstag.

0: kurz nach halb vier. Der Verkehrsservice mit der A1 Bremen Richtung Hamburg. Die Strecke ist zwischen Harburg und Stillhorn wegen der Nachtbaustelle gesperrt. Umleitung über die U83. A5 Frankfurt Richtung Karlsruhe. Die Strecke ist zwischen Heppenheim und Hemsbach wegen der Nachtbaustelle gesperrt. Die Umleitung führt ab Heppenheim über die U86. Die A7 Hannover-Hamburg ist zwischen Hamburg-Waltershof und Ottmarschen in beiden Richtungen gesperrt wegen eines Schwertransportes. Und die A30 Rheine Richtung Amsterdam ist zwischen Rheine und Rheine-Nord gesperrt wegen Bauarbeiten. A44 Essen Richtung Düsseldorf zwischen dem Dreieck Felbert-Nord und Hetterscheid wegen Bauarbeiten gesperrt. Und die A71 Richtung Sangerhausen, Tunnel Behringen wegen Wartungsarbeiten derzeit gesperrt. Die Berliner Stadtautobahn A111 Richtung Charlottenburg ist zwischen Schulzendorfer Straße und Weidmannsloster Damm wegen Wartungsarbeiten im Tunnel gesperrt. Und die A115 AWUS Richtung Dreieck Funkturm ist zwischen dem Kreuz Zehlendorf und Spanische Allee ebenfalls gesperrt. B96 in Berlin, der Tiergartentunnel, ist wegen Tunnelwartungsarbeiten gesperrt, beide Richtungen, klar. Und die A100 Neukölln Richtung Wilmersdorf, ist gerade noch frisch reingekommen, ist zwischen Innsbrucker Platz und Tunnel Innsbrucker Platz gesperrt. Da läuft derzeit ein Feuerwehreinsatz.
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0: Mit Romy Anders, guten Morgen und einen angenehmen Start in den Donnerstag. 3:33 Uhr. Schön, dass Sie bei uns sind.

Time after time. Oh Mann, ihr lieben Schreiber bei uns in der ARD-Hit-Nacht-Gemeinde. Das waren und sind so nette, tolle Zeilen, die uns hier erreicht haben und nach wie vor erreichen. Auch und vor allem zum Thema Glück. Wir hatten ja gefragt schon in der vergangenen Nacht, was bedeutet Glück für Sie persönlich? Was ist es, was Ihren Alltag lebenswert macht? Wo empfinden Sie besonders Freude? ard-hitnacht@mdr.de. Und Matthias aus dem Hohen Norden, wie er selber schreibt, Matthias aus dem Hohen Norden hat sich gemeldet. Er schreibt, liebe Romy, Glück ist für mich, jetzt kommt's, ein leuchtender Strauß aus vielen Momenten des sich Bewusstseins der eigenen Dankbarkeit. Auch die Dankbarkeit dafür, wenn einem einfach mal nur ein Lächeln geschenkt wird. So können mit der Zeit diese Momente sich zu einem immer größer werdenden Strauß aus dem Glück der Dankbarkeiten entwickeln. Sehr poetisch geschrieben, der uns wiederum Kraft und Zuversicht für die Herausforderungen des Lebens schenken kann. Leute, wow, danke für all die Gedanken. Weil es dich gibt. Peter Maffay in der ARD-Hitnacht.

Purity for Madness, auch ein richtig guter Song. Margot Patrick Kelly in der ARD-Hitnacht. Jetzt hören Sie bei uns den Baker Man. Der Bäcker bäckt das Brot und der Nachtzug kommt. Zusammenhang egal, in Englisch klingt's cool. Und wir schicken damit liebe Grüße in all die Backstuben und all die Fleißigen, die dafür sorgen, dass es nachher wieder frische Brötchen und Brot und lecker Kuchen zu kaufen gibt. Ey, ihr seid toll, liebe Bäcker. Wir sind so froh, dass wir euch haben. Baker Man, lay back, let's go.

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1: Um 4 Uhr mit Juliette Groß. Mitten im Iran-Krieg haben die USA und Saudi-Arabien ein Atomabkommen geschlossen. Das hat das US-Energieministerium mitgeteilt. Demnach geht es um ein ziviles Programm. Es werde sichergestellt, dass Saudi-Arabien keine Atomwaffen entwickeln könne. Aus der Nachrichtenredaktion Pascal Küpper.
2: Schon länger war über ein solches Abkommen diskutiert worden. Jetzt ist die Rede von einer jahrzehntelangen Partnerschaft mit milliardenschweren Aufträgen für die US-Atomindustrie. Nach amerikanischen Angaben wird es Saudi-Arabien ermöglicht, Reaktoren zu bauen, Uran anzureichern und radioaktive Abfälle wieder aufzubereiten. Die Sorge vor einem Wettrüsten im Nahen Osten ist groß. Saudi-Arabiens Kronprinz bin Salman hat zwar mehrfach gesagt, sein Land strebe keine Atomwaffen an, aber im Falle einer iranischen Atombombe wolle man gleichziehen.
1: Die Vorsitzenden der Unionsparteien haben sich auf einen Kandidaten für den Fraktionsvorsitz im Bundestag geeinigt. Es ist der bisherige Kanzleramtsminister Thorsten Frey. Er wird sich in der kommenden Woche in einer Sondersitzung der Unionsfraktion zur Wahl stellen. Das Amt muss neu besetzt werden, weil Jens Spahn zurückgetreten ist. Innerhalb der Union gab es heftige Kritik an seiner Entscheidung, ein gemeinsames Kind mit seinem Ehemann von einer Leihmutter in den USA austragen zu lassen. Wer Nachfolger Freis als Kanzleramtsminister werden soll, ist noch nicht bekannt. Bundesaußenminister Wadephul besucht heute Südafrika. Es ist die letzte Station seiner viertägigen Afrika-Reise. Aus der Nachrichtenredaktion Thorsten Lange.
3: Südafrika ist der mit Abstand wichtigste Wirtschaftspartner Deutschlands auf dem afrikanischen Kontinent. Und entsprechend sieht das Programm aus. Der CDU-Politiker wird zunächst Siemens Energy besuchen und sich die Produktion zeigen lassen. Das Unternehmen baut dort unter anderem Turbinen und Generatoren für Kraftwerke, stattet Solar- und Windparks aus. Politisch eint beide Länder, dass sie bei Konflikten auf Zusammenarbeit setzen und nicht so sehr auf Alleingänge.
1: Die EU-Kommission hat der milliardenschweren Übernahme des Hollywood-Konzerns Warner Brothers durch den Konkurrenten Paramount zugestimmt, allerdings unter Auflagen. Paramount muss seine Beteiligung am Filmverleiher United International Pictures aufgeben. Denn die EU-Kommission befürchtet, dass das Unternehmen nach der Übernahme schlechtere Konditionen für die Kinobetreiber durchsetzen könnte, zum Nachteil der europäischen Verbraucher. Im Bereich der Filmproduktion sieht die Kommission dagegen keine Gefahr für den Wettbewerb. Das waren die Nachrichten. Das Wetter in Deutschland. Am Tage mehr Wolken und etwas Regen im Südwesten und im Ostseeumfeld oft heiter. Höchstwerte 18 bis 24 Grad. Im Südwesten 27 Grad. Am Freitag freundlich. Es ist 4.03 Uhr.
4: Der Verkehrsservice in der ARD-Hitnacht. Die A1 Bremen Richtung Hamburg ist zwischen Harburg und Stillhorn wegen einer Nachtbaustelle bis ca. 5 Uhr gesperrt. Die Umleitung führt über die U83. A5 Frankfurt Richtung Karlsruhe zwischen Heppenheim und Hemsbach, ja auch eine Nachtbaustelle, bis 6 Uhr ist es dort gesperrt. Die Umleitung führt ab Heppenheim über die U86. A7 Flensburg Richtung Hamburg ist zwischen Quickborn und Schnellsen Nord nach einem Unfall gesperrt. Und die A8 Karlsruhe Richtung Stuttgart ist zwischen Pforzheim Ost und Pforzheim Süd wegen eines Feuerwehreinsatzes gesperrt. Die A30 Rheine Richtung Amsterdam zwischen Rheine und Rheine Nord wegen Bauarbeiten gesperrt bis ca. 5 Uhr. Und die A44 Essen Richtung Düsseldorf ist zwischen dem Dreieck Felbert Nord und Hetterschein wegen Bauarbeiten gesperrt. A71 Richtung Sangerhausen, der Tunnel Beringen, wegen Wartungsarbeiten gesperrt bis nachher um 7. Und die Berliner Stadtautobahn A111 Richtung Charlottenburg ist zwischen Schulzendorfer Straße und Waldmannsluster Damm wegen Wartungsarbeiten im Tunnel bis ca. 5 Uhr gesperrt. A115 AWUS Richtung Dreieck Funkturm. Die Strecke ist zwischen dem Kreuz Zehlendorf und Spanischer Allee bis ca. 5 Uhr gesperrt. Und die B96 in Berlin, der Tiergartentunnel. Auch dort Tunnelwartungsarbeiten, daher die Sperrung bis 6 Uhr in beiden Richtungen. Passen Sie schon auf. Bleiben Sie wach, kommen Sie gut und sicher und bald an.
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4: Guten Morgen, Deutschland. Hier ist die ARD-Hitnacht um kurz nach 4. Ich bin Rumi Anders. Grüß Sie. Hi. Guten Morgen.

rnd-hittennacht@mdr.de. Hörer Holger schreibt zum Thema Glück, dass er zwar kein Millionär wäre, aber im Leben schon echt viel gewonnen hat. Es sind die kleinen Dinge im Alltag, schreibt er, die ihm Glück und Zufriedenheit bringen. Holger, vielleicht schreiben Sie nochmal ganz konkret, was Sie da für kleine Dinge meinen, was das bei Ihnen ist. Bei mir wäre es zum Beispiel ein guter Kaffee am Morgen oder einfach mal gute Musik zum Wachwerden, zum Wachbleiben. Die kleinen Dinge, die das Leben lebenswert machen. Willkommen in der ARD-Hitnacht.

mit einer Entwarnung. Es gab ja vorhin eine Warnmeldung für Velde, Kreis Rendsburg, Eckernförde. Da wurden die Bewohner im Bereich der Dorfstraße gebeten, Fenster und Türen geschlossen zu halten. Da lief ein Feuerwehreinsatz und die Warnung ist jetzt aufgehoben worden.

0: Donnerstag, heute der 23. Juli. Es ist kurz nach 5:30. Guten Morgen. Der Verkehrsservice in der ARD Nacht. Die A1 Bremen Richtung Hamburg ist zwischen Harburg und Stillhorn wegen der Nachtbaustelle gesperrt. Die Umleitung führt über die U83. A5 Frankfurt Richtung Karlsruhe zwischen Heppenheim und Hemsbach wegen einer Nachtbaustelle bis 6 Uhr gesperrt. Die Umleitung führt ab Heppenheim über die U86. Die A8 Karlsruhe Richtung Stuttgart ist zwischen Pforzheim Ost und Pforzheim Süd gesperrt. Da läuft ein Feuerwehreinsatz. Und die A30 Rheine Richtung Amsterdam ist zwischen Rheine und Rheine Nord wegen Bauarbeiten gesperrt. Bis 5:00. Also auch da noch eine halbe Stunde. A44 Essen Richtung Düsseldorf ist zwischen dem Dreieck Felbert Nord und Hetterscheid wegen Bauarbeiten gesperrt. Die A71 Richtung Sangerhausen, Tunnel Behringen wegen Wartungsarbeiten gesperrt. Das geht heute bis 7:00 in der Früh. Dann haben wir die A115, AWUS Richtung Dreieck Funkturm. Die Strecke ist zwischen dem Kreuz Zehlendorf und Spanische Allee bis 5 Uhr gesperrt. Und B96, Berlin, der Tiergartentunnel, da laufen Tunnelwartungsarbeiten in beiden Richtungen, die Sperrung bis 6. Bleiben Sie wach, kommen Sie gut und sicher an.
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0: Die ARD-Hitnacht. Diese Nacht wieder gesendet aus Erfurt, aus den Studios von MDR Thüringen. Ich bin Romy Anders. Grüß Sie. Hi.

Immer mehr, ihr lieben Nachtschwärmer, ihr lieben Frühaufsteher, ihr lieben Schreiberlinge in der ARD-Hitnacht. Danke, danke für all die vielen und sehr, sehr netten Mails. Wir lesen alles nach und nach, das ist versprochen und wir freuen uns drüber. Jetzt auf jeden Fall einen wunderschönen guten Morgen und einen tollen Start in den

0: Es ist kurz vor fünf. In sechs Minuten wird es um fünf. Wir von der ARD Hitnacht wünschen einen erfolgreichen Start in den Tag. Guten Morgen.
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1: Um 5 Uhr mit Juliette Groß. Mitten im Iran-Krieg haben die USA und Saudi-Arabien ein Atomabkommen geschlossen. Das hat das US-Energieministerium mitgeteilt. Demnach geht es um ein ziviles Programm. Es werde sichergestellt, dass Saudi-Arabien keine Atomwaffen entwickeln könne. Aus der Nachrichtenredaktion Pascal Küpper.
2: Schon länger war über ein solches Abkommen diskutiert worden. Jetzt ist die Rede von einer jahrzehntelangen Partnerschaft mit milliardenschweren Aufträgen für die US-Atomindustrie. Nach amerikanischen Angaben wird es Saudi-Arabien ermöglicht, Reaktoren zu bauen, Uran anzureichern und radioaktive Abfälle wieder aufzubereiten. Die Sorge vor einem Wettrüsten im Nahen Osten ist groß. Saudi-Arabiens Kronprinz bin Salman hat zwar mehrfach gesagt, sein Land strebe keine Atomwaffen an, aber im Falle einer iranischen Atombombe wolle man gleichziehen.
1: Die Vorsitzenden der Unionsparteien haben sich auf einen Kandidaten für den Fraktionsvorsitz im Bundestag geeinigt. Es ist der bisherige Kanzleramtsminister Thorsten Frey. Er wird sich in der kommenden Woche in einer Sondersitzung der Unionsfraktion zur Wahl stellen. Das Amt muss neu besetzt werden, weil Jens Spahn zurückgetreten ist. Innerhalb der Union gab es heftige Kritik an seiner Entscheidung, ein gemeinsames Kind mit seinem Ehemann von einer Leihmutter in den USA austragen zu lassen. Wer Nachfolger Freis als Kanzleramtsminister werden soll, ist noch nicht bekannt. Bundesaußenminister Wadephul besucht heute Südafrika. Es ist die letzte Station seiner 4-tägigen Afrika-Reise. Aus der Nachrichtenredaktion Thorsten Lange.
3: Südafrika ist der mit Abstand wichtigste Wirtschaftspartner Deutschlands auf dem afrikanischen Kontinent. Und entsprechend sieht das Programm aus. Der CDU-Politiker wird zunächst Siemens Energy besuchen und sich die Produktion zeigen lassen. Das Unternehmen baut dort unter anderem Turbinen und Generatoren für Kraftwerke, stattet Solar- und Windparks aus. Politisch eint beide Länder, dass sie bei Konflikten auf Zusammenarbeit setzen und nicht so sehr auf Alleingänge.
1: Waldbrände sorgen weiterhin in mehreren europäischen Ländern für Gefahr. An der französischen Atlantikküste bei Bordeaux sind am Nachmittag mehrere Orte und auch ein Campingplatz mit 3.500 Urlaubern evakuiert worden. Auch ein Strand, an dem sich 600 Fahrzeuge befanden, wurde geräumt. Auch Spanien kämpft weiter mit zahlreichen Bränden. Laut Rettungsdienst mussten unter anderem im Südwesten von Madrid mehrere Gemeinden evakuiert werden. Das waren die Nachrichten.
4: 5:02, NDR 1 Welle Nord mit dem Wetter für uns in Schleswig-Holstein. Und ja, wir haben gestern ein bisschen über Regen gesprochen, aber so dramatisch war es ja dann gar nicht. Ne?
5: Also, ja, der eine hatte, der andere nicht. Ne? Bei mir ist es trocken geblieben. Wie war bei dir?
4: Zwischendurch, ich glaube, ich habe zwischendurch auch noch geschlafen. Ich meine, es war mal irgendwann ein bisschen nass, aber jetzt auch nicht so dolle.
5: Aber nicht, weil du gesabbert hast im Bett.
4: Ach so, drin hat es gar nicht geregnet.
5: So, schnell aber zu schöneren Themen. Heute ist die Sonne bei uns und zwar für ein paar Stunden an der Nordsee. 5 werden es ungefähr. Und richtig schön heute zum Osten hin, fast den ganzen Tag Sonne. Die Nordsee halt im Laufe des Tages dichtere Wolkenfelder und vereinzelt Schauer möglich. Höchstwerte heute 19 Grad auf Sylt, 23 in Lübeck. Und morgen haben wir Sonne und Wolken im Wechsel, stellenweise ein bisschen Regen, 22 Grad. Jetzt habe ich auf den Sonnabend schon mal geluschert. Wird ein toller Tag, schönster Tag der Woche mit 26 Grad und viel Sonnenschein.
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5: Da gibt es 2 Meldungen im Moment und zwar A7 Flensburg-Hamburg zwischen Quickborn und Schnelsen-Nord. Da hat es einen Unfall gegeben und hier staut sich's ein bisschen. Und in Felde ist die Dorfstraße Richtung Achterwehr gesperrt zwischen Schusterredder und Hasselrader Weg. Hier läuft ein Feuerwehreinsatz. Gute Fahrt wünschen wir.
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4: Schönen Donnerstagmorgen, es ist 5:04 und muss das Wacken Open Air eventuell dieses Jahr ohne Bier auskommen?
5: Oh, ja.
4: Was ist passiert? Klären wir gleich nach Earth, Wind & Fire, Share und wir haben die Communards für Sie.
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0: gibt es auf dem Wacken-Festival in diesem Jahr womöglich kein Bier. 14 Minuten nach 5, hier ist NDR 1 Welle Nord. Okay, das war eine reißerische Headline, das gebe ich offen zu. NDR 1 Welle Nord-Hörer Sebastian schreibt uns aber, das ist wirklich tragisch. Und
1: ja,
0: hat er recht. Und
1: komm, das haben viele gedacht, oder?
0: Ja,
1: der Unfall gestern.
0: Ein Biertransporter ist auf dem Weg zum Festival in Wacken auf der A23 in einen Unfall geraten. Laut Autobahnpolizei hat der Fahrer die Kontrolle über den LKW verloren und prallte gegen eine Schutzplanke.
1: Und dabei ist die Ladung verrutscht. Die Bierfässer und Kästen mussten auf einen zweiten LKW umgeladen werden. Das Gute ist ja, niemand wurde dabei verletzt, aber dieses Umladen hat ewig lang gedauert. Mhm. 4 Stunden lang. Dafür war die Autobahn auch voll gesperrt.
0: Unser Hörer Thomas hat sich gemeldet, schreibt auch, ach du Elend, nun ist doch tatsächlich die Grundversorgung mit dem wichtigsten Lebensmittel in Gefahr. Rolf sagt, da hätte man das Bier aber auch abdecken können, jetzt kann ich die ganze Nacht nicht schlafen. Rolf, es ist alles geräumt, das Bier ist mittlerweile in Wacken angekommen. Also nicht, dass womöglich noch Panik ausbricht, ne?
2: Also ich habe ja, wir haben, also das sind tatsächlich nur noch, es ist irgendwie kein Bier mehr da.
1: Oh Gott, da hört man aber, dass die Verzweiflung wirklich groß ist, oder? Also, der Schädel hängt seit gestern, es wird auch noch Bier ankommen, alles ist angerichtet und alle Infos zu Wacken gibt es in der NDR Schleswig-Holstein-App. Wir werden ja auch in diesem Jahr wieder einen ganz tollen Live-Blog haben, sodass Sie, wenn Sie nicht alles vor Ort miterleben oder vielleicht gar nicht vor Ort sein können, trotzdem irgendwie dabei sein können.
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0: Es ist 5.30 Uhr. Die wichtigen Infos für den Morgen jetzt von Marc Kramhöft.
1: Guten Morgen.
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3: Das mögliche Aus für Minijobs sorgt für Unruhe in vielen Branchen in Schleswig-Holstein. Ein Vorschlag der Rentenkommission ist, die Minijobs in sozialversicherungspflichtige Stellen umzuwandeln und so die Rentenkasse zu stabilisieren. Sportvereine in Schleswig-Holstein sagen zum Beispiel, dass die Kosten dadurch steigen würden und das Angebot nicht überall aufrechterhalten werden könnte. Die Kita-Gebühren in Schleswig-Holstein

0: Der Karte, beziehungsweise Blaustreifen, wenn man in den Himmel guckt.
1: Der steht für die Sonne, gerade im Moment an der Ostseeküste, Eckernförde Bucht, richtig schön, Kielerförde, genauso bis runter nach Lübeck, im Moment sonnig, sonst Wolken. Und an der Nordsee im Westen bleibt es heute länger trüb, nicht nur, es gibt auch Sonne für 5 Stunden, aber die Ostsee hat quasi fast den ganzen Tag Sonnenschein. Temperaturen im Moment angenehm frisch, 12 Grad in Schleswig, 14 in Lübeck, 15 in St. Peter-Ording und wir schaffen 19 auf Sylt, 23 in Lübeck. Morgen gibt es auch Sonne und Wolken, stellenweise bisschen Regen und bis 22 Grad. Der Sonnabend, der wird richtig schön mit 26 Grad.
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1: Schnell und zuverlässig, damit Sie sicher ankommen. A7 Flensburg-Hamburg, da haben wir einen Unfall zwischen Quickborn und Schnelsen Nord. Hier gibt es im Moment 2 Kilometer Stau. Und in Felde ist die Dorfstraße Richtung Achterwehr zwischen Schuster, Redder und Hasselrader Weg wegen eines Feuerwehreinsatzes gesperrt. Gute Fahrt wünschen wir.
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0: Schönen Start wünschen wir in den Donnerstag, 5.32 Uhr ist es. Und ich finde es schön, dass die Nachrichtenredaktion immer guten Kaffee kocht. Da habe ich mir gerade mal einen geklaut, heimlich, hat keiner gesehen.
1: Und hast du aber jetzt Milch auch geklaut oder selber mal mitgebracht zur Abwechslung?
0: Die habe ich noch mitgebracht. Ich hatte noch so einen Rest in so einer Packung, die habe ich mitgebracht heute Morgen.
1: Hast du einen Namen drauf geschrieben?
0: Nee, das war nur noch so ein Rest. Ich konnte den direkt benutzen und den Rest wegwerfen. Na, man muss vorsichtig sein, wenn man so einen ganzen Beutel da in den Kühlschrank stellt, wundert man sich nach einer Woche, die ist verdunstet offensichtlich. Ja. Was ist da passiert?
1: Kennen Sie auch aus dem Büro, oder?
0: Ja, kennen wir. Schöne Musik jetzt von und wir haben die Simple Minds zu ihrem ersten Kaffee mit Don't You Forget About Me.
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0: 20 Minuten vor 6 ist es. Hier sind Manny und Horst bei NDR 1 Welle Nord. Manche Sommerlieben, die halten ewig, andere nur bis Ende Juli. Ja, wir müssen so langsam Abschied nehmen von den frischen Erdbeeren.
1: Oh, die ersten Verkaufsbuden, die werden schon abgebaut. Es stehen noch ein paar, die sind aber zum Teil geschlossen.
0: Ja, ich habe noch eine gesehen, die offen hatte. Tatsächlich bei den Supermärkten da in Kiel-Wiek. Diese große Erdbeere, da steht sie noch und die hatten auch noch frische Ware.
1: Sozusagen. Oh, aber wahrscheinlich nicht mehr lange. Nee. Geht ja wirklich dann zu Ende die Saison. Ja, aber ich habe noch zu Hause, ich freue mich so schon auf das Mittagessen. Ich habe zu Hause Erdbeermilch. Oh,
0: also, das ist dein Mittagessen, Erdbeermilch? Erstmal,
1: ja. Da ist auch viel drin. Also mit Hafermilch angerührt, so schön püriert alles und dann ein bisschen Agavendicksaft rein. Oh, da könnte ich mich reinlegen.
0: Nennen wir es Erdbeersüppchen.
1: Süppchen, ja.
0: Ist es Mittagessen.
1: So dick ist es
0: ungefähr. Das ist gut, ja. Aber es ist nicht schlimm, Sie müssen auch nicht in Panik verfallen. Ein Nachfolger für die Erdbeere ist schon festgelegt, wie bei der CDU und Jens Spahn. Ne? Die haben sich schon beraten und dann haben sie sich auf die Blaubeere geeinigt.
1: Die haben das jetzt beraten?
0: Ja, hat ein bisschen weniger Glamour, ist aber eigentlich ja genauso lecker, wenn man ehrlich ist. Ne? Blaubeerzeit geht los, wo wir selber pflücken können. Da haben wir eine schöne interaktive Karte in der NDR Schleswig-Holstein-App.
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0: Ja, die etwas Jüngeren werden vielleicht denken, Moment mal, das ist doch Take That. Nein, das ist das Original von Dan Hartman, Relight My Fire.
1: Sehr, sehr ähnlich, ne?
0: Ja, sie haben es wirklich fast 1:1 gecovert, aber einen riesen Erfolg damit gehabt, weil es einfach ein guter Song ist. Hier bei NDR 1 Welle Nord um 5.49 Uhr. Ja, und jetzt kommen wir zu einem, der es den Urlaubern schön macht. Der ist eigentlich schon Rentner, aber nach 3 Wochen war ihm so langweilig zu Hause, dass er nochmal zurückgekehrt ist. Palle Heinrich, er ist Däne, steuert die Fahrradfähre auf der Flensburger Förde. Die liegt stündlich in Langballichau ab und führt nach Brunsnäs oder Egernsund in Dänemark.
1: Ab 10 Uhr geht's in Dänemark los und um 11 Uhr ist Ablegen in Langballichau. Und Palle ist einer von unseren schleswig-holsteinischen Ferienmachern, die uns eben den Urlaub schön machen und währenddessen hart arbeiten. Palle ist mit uns. Moin.
2: Hallo.
1: Warum fasziniert dich die Fahrradfähre denn so, dass du gesagt hast, ach komm, das mache ich doch noch ein bisschen weiter?
2: Das kam ja hier von die Dorfgilde Brunsnäs. Ich hatte ja ein Boot, die haben gefragt, da kannst du für uns fahren. So fing das eigentlich an.
0: Und dann hast du ja aber eigentlich aufgehört, du warst eigentlich in Rente. Und dann haben die gefragt, oh, wir finden niemand anderes, kannst du nochmal kommen oder wie war das?
2: Genau, jetzt fahren wir hier auf 8. Saison jetzt.
1: Wow.
2: Die Leute, die kommen ja völlig entspannt an, die fahren die auf 25 Minuten quer über die Förde und dann können die entweder Deutschland oder Dänemark weiterraten. Ne?
1: Richtig gut. Was war denn bisher so dein schönstes Erlebnis auf der Fahrradfähre?
2: Das haben wir fast jeden Tag. Da. Erste Jahr hatten wir den Glück, da hatten wir hier Delfine hier.
1: Oh.
2: Die haben uns hier die ganze Woche begleitet.
0: Das ist natürlich was Besonderes.
2: Ja, und im Moment haben wir ja immer die kleine Walart, das ist ein Wal, ne? Der ist ja fast jeden Tag hier.
0: Ja, Hauptsache, es kommt nicht wieder ein Buckelwal, ne? Dass der nicht bei euch vorbeikommt.
2: Die schieben wir nach Deutschland.
1: Nee. Nee, Palle, das ist nicht in Ordnung. Sag mal, wie geht's denn bei dir perspektivisch weiter? Irgendwann musst du doch auch mal deine Rente genießen dürfen oder magst du noch weitermachen oder hast du alles offen gelassen?
2: Ja, wenn das so weiter hier geht, dann könnte ich ja das hier viele Jahre noch machen.
0: Also können wir dich noch lange dort treffen an der Fahrradfähre. Hoffentlich nächstes Jahr, übernächstes Jahr, überübernächstes Jahr. Wer da jetzt hinfährt, der hat dich auch mal persönlich kennengelernt. Und wir sagen vielen, vielen Dank für deinen Einsatz.
2: Jo, danke auch.
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0: 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Hunderte Liter Flüssigkeit sind gestern in Bad Oldesloe ausgelaufen. Alles zu dem Feuerwehreinsatz dort jetzt in den Nachrichten. Und mehrere Branchen in Schleswig-Holstein warnen, dass es ohne Minijobs für sie ein Problem wird. Auch ein Thema jetzt um 6 mit Marc Kramhöft.
1: Guten Morgen.
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3: In vielen Branchen in Schleswig-Holstein herrscht Unruhe. Grund ist der Vorschlag der Rentenkommission, Minijobs in sozialversicherungspflichtige Arbeit umzuwandeln und so die Rentenkasse wieder zu füllen. Der Geschäftsführer des Ferien- und Freizeitparks Weißenhäuser Strand, David Depenau, kritisiert, dass die Personalkosten für diesen Bereich um rund 20% steigen würden.
4: Wir werden, wenn dieser Schritt kommt, nicht alle der aktuell 80 bei uns Minijobber dann weiterhin so beschäftigen können, weil wir es uns wie alle anderen in der Branche, die sehr stark von der Saisonalität geprägt ist, nicht leisten können, Festanstellungen aufzubauen. Wir nutzen die Minijobber zum Bedarf in der Spitze brechen. Das geht viel, viel effektiver auf den Punkt als mit einer Festanstellung.
3: Insgesamt haben in Schleswig-Holstein laut Minijobzentrale rund 230.000 Menschen einen Minijob. Schleswig-Holsteins Spitzenpolitiker sind auf Sommerferienzeit-Tour, dieses Mal im Fokus Grünen-Sozialministerin Aminata Touré. Ihr Versprechen für die kommende Landtagswahl lautet, dass die Kita-Gebühren im Land stabil bleiben sollen. Stefan Böhnke berichtet.
5: Trotz Sparzwang und angespannter Haushaltslage steht für Sozialministerin Aminata Touré von den Grünen fest, man werde die Beiträge für die Eltern nicht erhöhen. Sie sollen bei maximal 232 Euro bei 40 Stunden für unter Dreijährige gedeckelt werden. Perspektivisch würde sich die Grünen-Politikerin wünschen, dass Eltern noch weniger zahlen müssten, aber eine kostenfreie Kita sei derzeit nicht finanzierbar. Touré hat eine Diskussion über ein verpflichtendes Kita-Jahr vor der Schule angestoßen. Dabei geht es für sie um die Frage, wie man es hinbekommen kann, dass alle Kinder gut Deutsch sprechen, um in eine erfolgreiche Bildungskarriere zu starten. Die Kosten für ein beitragsfreies Kita-Jahr schätzt die Ministerin auf ca. 70 Millionen Euro.
3: In Bad Oldesloe ist die Feuerwehr bis zum frühen Abend im Einsatz gewesen. Im Industriegebiet waren laut Rettungsleitstelle etwa 500 Liter Ethanol ausgelaufen auf dem Gelände eines Pharmaunternehmens. Rund 100 Helfer waren vor Ort, um die Flüssigkeit zu beseitigen. Menschen wurden nicht verletzt. Laut Feuerwehr bestand auch keine Gefahr für die Bevölkerung. Mitten im Iran-Krieg haben die USA und Saudi-Arabien ein Atomabkommen geschlossen. Das hat das US-Energieministerium mitgeteilt. Demnach geht es um ein ziviles Programm. Es werde sichergestellt, dass Saudi-Arabien keine Atomwaffen entwickeln könne. Carsten Kühntop dazu.
6: Die Saudis möchten die Atomkraft zur Stromversorgung nutzen. Das würde es ihnen erlauben, mehr Erdöl ins Ausland zu verkaufen. Teile der Vereinbarungen sind geheim. Kritiker fürchten, sie könnten es den Saudis erlauben, Uran bis zur Waffenfähigkeit anzureichern. Die US-Regierung widerspricht dem. Ungewöhnlich, die Saudis verzichten auf besonders strenge Inspektionen durch die UN. Diese Aufgabe fällt stattdessen Amerika zu. Warum Präsident Trump dem Deal mit den Saudis ausgerechnet jetzt zugestimmt hat, ist unbekannt. Er und seine Familie haben jedoch beträchtliche unternehmerische Interessen in Saudi-Arabien.
3: An den beiden kommenden Wochenenden könnte es besonders voll werden auf den Straßen. Davor warnen ADAC und Autobahngesellschaft. Grund ist, dass mittlerweile fast alle Bundesländer Sommerferien haben. Ende kommender Woche dann auch Bayern und Baden-Württemberg. Bei uns in Schleswig-Holstein sollten Autofahrer mehr Zeit einplanen auf der A1, A7 und A23. Wer kann, sollte in Randzeiten fahren, hieß es.
0: 6:04 NDR 1 Welle Nord mit dem Wetter für uns in Schleswig-Holstein. Ja, Sie haben Glück, wenn Sie heute Morgen an der Ostsee aufwachen. Nicht nur als Urlauber, vielleicht wohnen Sie ja sogar da. Denn da ist im Moment die meiste Sonne unterwegs. Da haben Sie schon einen richtig schönen Sonnenaufgang gehabt.
7: Aber wenn du natürlich eigentlich im Büsum wohnst und heute völlig lost an der Ostsee aufwachst, ich weiß
0: Ich meine, dann würde die Sonne vielleicht auch nicht helfen. Da würden Sie auch denken, irgendwas ist schiefgelaufen offensichtlich.
7: Ja, aber auf jeden Fall, worauf Horst hinaus wollte, richtig schöne Zeiten heute an der Ostsee. So viel Sonne und es bleibt trocken an der Nordsee, tatsächlich ein paar mehr Wolken, aber 5 Stunden Sonne gibt es trotzdem und die Höchstwerte 19 Grad in Wenningstedt und 23 in Lübeck. Morgen gibt es Sonne und Wolken in Wechsel, kann hier und da mal ein bisschen regnen, 22 Grad und der Sonnabend wird wieder richtig schön, warm, 26 Grad, viel Sonne, aber auch hier unter eventuell vielleicht unter Umständen mal einen kleinen kurzen Schauer.
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7: 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A7 Flensburg-Hamburg zwischen Quickborn und Schnellsen Nord. Im Moment 3 Kilometer Stau nach dem Unfall. Hier laufen die Bergungsarbeiten. Die Autobahn war bis eben gesperrt. Jetzt ist immerhin schon mal die linke Spur frei. Und in Felde ist die Dorfstraße Richtung Achterwehr zwischen Schusterretter und Hasselräderweg wegen eines Feuerwehreinsatzes gesperrt. Allen unterwegs gute und sichere Fahrt.
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0: Um 5:05 am Donnerstag.
7: Moin.
0: Ja, Steffi ist so ein bisschen romantisiert heute.
1: Roger hat mich gestern spontan zum Essen eingeladen. Er sagt, Steffi, heute ist Tag des Kusses, lass uns schick ausgehen. Wir mit seinem Wagen zur nächsten Autobahnraststätte.
8: Na, das ist ja mal romantisch.
7: Vielleicht ist ja noch was Schöneres passiert. Hören wir gleich in Frühstück bei Stefanie.
0: Nach Eros Ramazzotti, se bastasse una canzone. Und wir haben die Steve Miller Band mit Abracadabra. Ah, nee, das sind gar keine Italiener. Na, egal.
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0: 12 Minuten nach 6. Guten Morgen, hier ist NDR 1, Welle Nord. Ja, jeder hat ja seine eigene Vorstellung von einem romantischen Date.
1: Auch schön ruhig, gemütlich, ein schönes Restaurant. Nicht so viele Leute.
0: Aber mir ja. Schon mal nicht Restaurant, lieber zu Hause.
1: Ja. Das soll ja auch schmecken, weißt
0: du? Da sind noch weniger Leute, weißt du? Also bei dir ist ja, also ich kann kochen, also das könnte man schon hinkriegen. Und danach schön auf der Couch und Fernsehen gucken. So stelle ich mir.
1: Ja. Okay, und wie ist das bei Steffi?
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3: Es ist ja, wie es ist.
2: Und das sind ihre Gäste. Herr Ahlers.
4: Ja, da tut dir nichts zu sagen.
2: Udo.
5: Ja, das kann's haben.
2: Und Opa Gerke.
6: Steffi, machst du mir Mettbrötchen?
3: Nee, muss ich erst schmieren. Milch und Zucker nehmt ihr selber, ne? Ach Gott.
4: Na, was hast du denn auf dem Herzen?
3: Kein Kommentar.
4: Bitte.
3: Nur so viel. Roger hat mich gestern spontan zum Essen eingeladen. Er sagt, Steffi, heute ist Tag des Kusses, lass uns schick ausgehen. Wir mit seinem Wagen zur nächsten Autobahnraststätte.
4: Na, das ist ja mal romantisch.
3: Hallo, die ganze Atmosphäre mit dem Reisenverkehr ist ja wohl schon wie...
7: Urlaubsfeeling pur.
3: Siehste, und Roger hat ja noch diese ganzen Sunny-Fair-Gutscheine. Er ist ja viel unterwegs.
7: Ja. Verschütteln. Ja, Sonny Fair, wenn du aufs Klo gehst, dann kriegst du bei Tank und Rast Verzehrbons im Wert von 50 Cent.
4: Ah, dann hat er sich ja dieses Love-Dinner an der Autobahnraststätte das ganze letzte Jahr zusammengespart.
3: Das hat er so hingeblättert. Es ist ja bei Tank und Rast Aktionswoche Hähnchen Cordon Bleu, Pommes, Salat, Beilage 5,99.
7: Das ist ein Klassiker, da kannst du nichts von sagen.
3: Du, und dann merkte er aber, wie ich so auf das Bild mit der Putenhacktaler gestarrt habe.
7: Mit Kraut?
3: Ja, und zack, Ziggy und Pommes 7,99.
4: Oh,
3: und dann sagt er, nimm mal ruhig, Steffi, heute ist egal. Du, er kann sich in so eine Frau reinfühlen, weißt du?
4: Ja, ich bin schon ganz beeindruckt. Und dann hat er das Hähnchen genommen.
3: Hähnchen Cordon Bleu.
4: Ja.
3: Ja, und sie denn an der Kasse, zahlen sie bar oder mit Karte und er so, ich zahle mit Sunny Fair. Du, und dann zückte er die Bonze, lässt sich aus der Hosentasche also.
7: Du, dieser Roger ist ja wohl mit allem Wasser. So ein richtiger Don Camillo, wa?
3: Du, Udo, er kann einfach mit den Leuten. Und dann fragte sie noch, wo kommt ihr denn her? Also, man fühlt sich ja gleich wie an so einer Hotelbar. Einmal.
7: Ja, hast auch ein bisschen Vorwege gekriegt.
3: Sieht man das? Du, wir haben uns dann ja später noch mit 2 Red Bull nach draußen gesetzt.
7: Ja.
3: Da lässt er sich nicht lumpen.
6: Du, Steffi, ich glaub, der hat was an der Blase.
3: Also.
4: Schön gesehen, Franz. Was macht der Rätsel denn?
6: Ich brauche noch Sitzgelegenheit mit 5 Buchstaben.
3: Pause.
6: Jawohl.
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0: Schönen Start in den Donnerstag. Hier sind Mandy und Horst bei NDR 1 Welle Nord um 6.22 Uhr. Und wir gehen in den Erdbeerendspurt in Schleswig-Holstein. Viele Verkaufsbuden werden ja schon abgebaut. Hier und da findet man noch welche. Aber die Saison ist früher vorbei als normal.
1: Ja, das sagt auch der Erdbeerhof Glanz in Dedingsdorf im Kreis Stormarn. Wir hatten ja erst sehr heiße und dann die kühleren Tage. Und es hat dafür gesorgt, dass die Erdbeeren früher reif waren. Eigentlich gibt es ja fast für jeden Monat so eine eigene Erdbeersorte. Die frühreifen und dann die späten. Aber das fällt so ein bisschen zusammen, auch beim Erdbeerhof Jensen in Sürup im Kreis Schleswig-Flensburg. Wir können diese Woche hier noch in Sürup ernten gehen, aber am Wochenende ist dann wirklich endgültig Schluss.
0: Ja, es sind in diesem Jahr auch größere Mengen an die Industrie gegangen als sonst, zum Beispiel für Marmelade. Aber was machen wir jetzt ohne die frischen Erdbeeren? Ich meine, diese leeren Verkaufshäuschen, die sind ja da. Ja. Was soll da rein?
2: Also Birnen würde ich sehr gut finden.
3: Also ich mache gern Sauerkirschen essen. Die kriegt man so eigentlich gar nicht mehr so. Das sind meistens mehr süße Kirschen.
4: Heidelbeeren und Himbeeren. Wir arbeiten und essen nach Saison.
5: Mirabellen mag ich sehr gerne.
6: Himbeeren oder Heidelbeeren? Die muss man nicht entkernen. Das ist praktischer.
1: Das ist auch einfacher. Man kann aber selbst pflücken, zum Beispiel auch bei uns im Land. Zum Beispiel im Schwalhof in Neumünster oder auf dem Hof Schmörholm in Leck oder auch in Grömitz bei Schneeklot.
0: Und garantiert auch in Ihrer Nähe. Wo genau, das sehen Sie in unserer interaktiven Karte in der NDR Schleswig-Holstein-App. Da können Sie sich mal durchklicken. Jetzt tolle Musik von Olivia Dean. Moin.

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0: Was heute Morgen wichtig ist, hören wir jetzt um 6.30 Uhr von Marc Kramhöft.
1: Guten Morgen.
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3: Viele Branchen in Schleswig-Holstein bangen um die Minijobs. Die Rentenkommission hatte vorgeschlagen, aus Minijobs sozialversicherungspflichtige Arbeit zu machen und so die Rentenkasse zu stabilisieren. Der Hotel- und Gaststättenverband in Schleswig-Holstein sagt zum Beispiel, dass flexible Beschäftigungsmodelle wie Minijobs unverzichtbar seien, vor allem in saisonalen Spitzenzeiten. Auf der A23 müssen Autofahrer heute teilweise mit Einschränkungen rechnen, und zwar laut Autobahn GmbH von 9 bis ungefähr 13 Uhr zwischen Elmshorn und Tornisch in Richtung Hamburg. Arbeiter sollen die Fahrbahn reparieren, nachdem dort in der vergangenen Woche ein LKW einen Unfall hatte. Es gibt eine Umleitung. Und in Wacken hängt jetzt der Bullenschädel, und zwar in 28 Metern Höhe zwischen

0: 19 Grad auf Sylt, 23 in Lübeck. Und es kann eben die dickeren Wolken an der Nordsee geben und vereinzelt auch etwas Regen. Morgen Sonne und Wolken, wieder kurz mal nass, zwischendurch 22 Grad. Und der Sonnabend wird wieder sommerlich, 26 Grad und sonnig.
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0: 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A7 Flensburg-Hamburg zwischen Quickborn und Schnelsen Nord. 3 Kilometer Stau wegen Bergungsarbeiten, ist nur die linke Spur frei. In Felde in der Dorfstraße Richtung Achterwehr haben wir eine Sperrung zwischen Schusterredder und Hasselrader Weg. Da gibt es einen Feuerwehreinsatz. Und die aktuellen Blitzer. B201, Dreier Richtung Silberstedt auf der rechten Seite, meldet Christian. Gute Fahrt wünschen wir.
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2: Schönen Start in den Donnerstag.
0: Moin.
2: 6.32 Uhr haben wir es. Und unser Wunschsommer läuft gleich wieder ein Lieblings-80er. Und ich glaube, das ist der gute Laune-80er oder gute Laune-Song überhaupt.
0: Für so viele. Da werden sie auch eine eigene Geschichte zu haben, bin ich mir ganz sicher. Aber die, die wir heute hören, die ist auch nochmal ganz besonders von Kim aus Eutin.
2: Nach Hot Chocolate und Starship, Nothing's Gonna Stop Us Now.
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0: 6.41 Uhr ist es. Guten Morgen. Und wir gratulieren unseren Hörern ja gerne mal persönlich zum Geburtstag und wecken dabei auch noch Erinnerungen.
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0: Ja, Kim Neddermeyer aus Eutin ist in den 80ern geboren und zwar am 23.07.
2: 23.07., da hat sie ja heute Geburtstag.
0: So sieht's aus.
2: Mensch, und dazu hat sie sich ihr Lieblingshit aus ihrem Geburtsjahr gewünscht mit einer ganz besonderen Geschichte dazu. Moin Kim.
3: Guten Morgen, Mandy und Horst.
0: Ja, und herzlichen Glückwunsch erstmal natürlich.
3: Vielen Dank.
0: Und gute Besserung, denn du verbringst den Tag im Krankenhaus oder bist du wieder raus?
3: Ich bin tatsächlich gestern entlassen worden.
0: Juhu!
2: Das heißt, hast du denn dann heute so Party geplant oder geht das noch gar nicht?
3: Das geht leider noch so gar nicht. Ich musste alle meine Pläne absagen.
2: Das ist ja krass.
0: Aber kommen wir zu den positiven Dingen, zu dem Song, den du dir gewünscht hast. Du hast selber gar keine Erinnerung daran, aber alle anderen erinnern sich.
2: Das klingt ein bisschen verrückt.
0: Erzähl, wie kam es dazu?
3: Also, meine allererste Erinnerung ist tatsächlich, dass ich den Song irgendwann gehört habe und der mir relativ vertraut vorkam. Und natürlich fragt man dann mal bei seiner Familie so ein bisschen nach und dann kam dann immer als Erzählung, ja, das war der erste Song, zu dem du abgedanced hast. Und zwar so richtig, so keine Sorgen, völlig frei, wie man dann halt so als Kind ist.
0: Ach guck, das ist ja witzig. Also als Kleiner so durchs Wohnzimmer gehüpft.
3: Genau, als kleiner Steppke dann einmal schön abgedanced.
2: Und wie schön ist das eigentlich? Don't worry, be happy. Das passt doch eigentlich jetzt in deine Situation heute aktuell am allerbesten, oder?
3: Absolut. Das habe ich tatsächlich auch gedacht, als ich dann den Anruf von euch bekommen habe.
0: Und dann ist der Song auch noch aus seinem Geburtsjahr. Da passt alles zusammen. Und ich habe ihn damals in Ronnys Popshow das erste Mal gesehen, wo dieser Affe moderiert hat. Da war ich aber auch sofort begeistert, wie Bobby McFerrin diese Stimmen alle alleine macht sozusagen. Und das war ja so eine ganz andere Art, die man so gar nicht kannte. Und hat mich auch total geflasht. Dann wollen wir den zu deinem Geburtstag jetzt gerne hören. Don't worry, be happy. Und dir auf deinem weiteren Genesungsweg damit alles Gute wünschen.
3: Vielen, vielen Dank.

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0: 10 vor 7, NDR 1, Welle Nord, erstmal mit dem Verkehrsservice.
1: Meldung von der A23, Heide Hamburg, Ausfahrt Hamburg Eidelstedt, defektes Fahrzeug. Und in Richtung Heide, zwischen Halstenbek-Kruppunder und Rellingen, da liegt eine Plane.
0: Ja, das sind schon lästige Viecher, ne? Überall Rapskäfer bei uns in Schleswig-Holstein, vor allem an unseren Stränden können wir uns nicht retten sozusagen vor ihnen. In Haffkrug, Woltenhagen oder auch in Timmendorf haben uns ganz viele erzählt. Ja, wer der weiße oder bunte Klamotten anhat, wird sofort von so ein paar Dutzend Käfern angefallen.
1: Ja, das könnte ja auch eine Blüte sein, ne? Oder so eine gelbe Badehose zum Beispiel, das kann so ein Rapskäfer mal verwechseln. Die orientieren sich an kräftigen Farben, beliebt vor allem hellgrün und orange, weil die eben wie diese Blüten aussehen. Nach dem Ende der Rapsblüte sind Millionen der kleinen Tiere jetzt auf Futtersuche. Da sag ich auch, Raps ist weg, was nehme ich jetzt? Nehme ich halt Badehose.
0: Nehme ich mal die gelbe Badehose. Also dann werde ich die wohl aussortieren, meine hautenge gelbe Badehose, die ich normalerweise trage. Ja, lästig, aber sie sind ungefährlich, muss man dazu sagen. Sie stechen und beißen nicht, sondern suchen schlicht nach neuen Nahrungsquellen, weil die Rapsblüte eben vorbei ist. In ein paar Tagen ist der Spuk vorbei, dann verschwinden auch die kleinen schwarzen Käfer wieder von ganz alleine.
1: So, und da werden wir vielleicht ein bisschen etwas an unserer Bademode anpassen. Horst verzichtet auf die gelbe schöne Badehose.
0: Die schöne Speedo, ne?
1: Ja. Das Schwarz geht aber zum Beispiel auch immer, ne? Schwarz oder dunkelblau oder
0: ja,
1: sowas.
0: Ja, wir helfen Ihnen jetzt, diese Bilder wieder aus dem Kopf zu kriegen mit Barry White. You're the first, the last, my everything.
1: Ist durcheinander jetzt, ne?
0: So, völlig übrig. Ich habe selber dieses Bild vor Augen, ich ertrage es nicht.
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0: Viele Urlaubsregionen in Südeuropa haben gerade mit Waldbränden zu kämpfen. Schauen wir drauf in den Nachrichten. Und da geht es auch um das mögliche Aus für die Minijobs. Das sorgt in Schleswig-Holstein für wenig Begeisterung. Auch ein Thema jetzt um 7 mit Marc Kramhild.
1: Guten Morgen.
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1: Ja, die Minijobs in ihrer aktuellen Form, sie sollen weg, schlägt die Rentenkommission vor. Künftig sollen auch Minijobber sozialversicherungspflichtig sein, damit sich die Kassen wieder füllen. Bei uns in Schleswig-Holstein sorgt das in vielen Branchen für Unruhe. Jennifer Brun berichtet.
3: Sportvereine warnen vor steigenden Kosten. In Schleswig-Holstein arbeiten laut Minijobzentrale rund 6.700 Menschen auf Minijobbasis im Bereich Sport, Unterhaltung und Erholung. Insgesamt gibt es im Land rund 230.000 Minijobber. Vereinsvertreter befürchten, dass Reinigungskräfte, Helfer oder Personal für Vereinsgaststätten teurer werden. Kleinere Vereine könnten ihr Angebot dann nicht mehr im bisherigen Umfang aufrechterhalten oder müssten Mitgliedsbeiträge erhöhen. Laut Hotel- und Gaststättenverband könnten zusätzliche Bürokratie und höhere Personalkosten in diesem Bereich dazu führen, dass nicht alle Minijobber weiter beschäftigt werden. Gerade in saisonalen Spitzenzeiten seien flexible Beschäftigungsmodelle wie die der Minijobs unverzichtbar. Die Vorschläge der Rentenkommission sind noch nicht beschlossen. Ob und in welcher Form sie umgesetzt werden, ist noch offen.
1: Schleswig-Holsteins Spitzenpolitiker sind auf Sommertour, dieses Mal im Fokus Grünen Sozialministerin Aminata Touré. Sie ist designierte Spitzenkandidatin für die Landtagswahl und ihr Versprechen lautet, die Kita-Gebühren im Land sollen stabil bleiben. Sie sagte uns:
4: Ich kann für Schleswig-Holstein sicher sagen, wir werden die Beiträge für die Eltern nicht erhöhen. Wir bleiben bei dem Deckel von 232 Euro bei 40 Stunden unter Dreijährige. Das ist das teuerste sozusagen, was man haben kann. Und ich wünsche mir auch perspektivisch, dass man noch weniger zahlt. Aber wir kommen aus einer Zeit, wo in Schleswig-Holstein teilweise 800 Euro für einen Kita-Platz bezahlt worden ist. Aber mit dem Deckel haben wir eine bewusste politische, soziale Entscheidung getroffen. Dabei bleiben wir.
1: Auf der B207 im Kreis Herzogtum Lauenburg hat es gestern Nachmittag einen schweren Verkehrsunfall gegeben. Zwischen Niendorf und Breitenfelde war laut Polizei ein Pritschenwagen in den Gegenverkehr geraten und mit einem LKW zusammengestoßen. Danach drehte sich der Wagen und prallte gegen ein weiteres Auto. Nach Angaben der Rettungsleitstelle wurden dabei insgesamt 6 Menschen verletzt, einer davon schwer. Sie alle kamen ins Krankenhaus. Die Waldbrände in Südeuropa breiten sich weiter aus. Sie bedrohen inzwischen auch beliebte Urlaubsregionen in Spanien und Italien. In Frankreich sind am Morgen 12.000 Menschen in Sicherheit gebracht worden. Katrin Kalke dazu.
5: 6 Campingplätze und eine FKK-Anlage im Norden von Cap Ferret, westlich von Bordeaux, wurden geräumt, teilten die Behörden mit. Das Feuer war gestern ausgebrochen und hat bereits fast 2000 Hektar Land verbrannt. In Spanien, südwestlich von Madrid, wurden mehrere Gemeinden evakuiert. Der größte Waldbrand des Landes, rund 100 Kilometer nördlich der Hauptstadt, hat innerhalb einer Woche 32.000 Hektar Land vernichtet. Dazu kommt in Spanien seit 2 Tagen die 3. Hitzewelle des Sommers. Auf Sizilien kämpfen Einsatzkräfte seit Tagen gegen mehr als 1000 Waldbrände. Der Zivilschutz spricht von einer ernsten Lage auf der Insel. Temperaturen von mehr als 40 Grad und extreme Trockenheit würden die Situation verschärfen.
1: Die US-Regierung will Saudi-Arabien dabei helfen, ein ziviles Atomprogramm aufzubauen. Die Energieminister beider Länder haben ein Abkommen dafür unterzeichnet. Was genau drinsteht, hat US-Energieminister Wright nicht bekannt gegeben. Ihm zufolge wird aber sichergestellt, dass keine Atomwaffen hergestellt werden. Im US-Parlament könnte es Widerstand gegen das Abkommen geben, denn viele Abgeordnete lehnen es ab, atomare Technologie im Nahen Osten auszuweiten.
0: 7:03, NDR 1 Welle Nord mit dem Wetter für uns in Schleswig-Holstein. Ja, diese Hitze aus Südeuropa kommt zum Glück noch nicht zu uns. Wir haben angenehme Temperaturen und viele sagen ja auch inzwischen, ich mache in Schleswig-Holstein Urlaub, weil ich es eben nicht so heiß haben möchte. Können wir mit dienen im Moment.
6: Perfekter Tag heute. Wir haben mehr Wolken. Wer Wolken mag, geht an die Nordsee. Ne? Wer Sonne mag, an die Ostsee heute. Ist ein bisschen aufgeteilt. Aber auch auf Sylt scheint für 5 Stunden die Sonne. Und die Höchstwerte erreichen hier 19 Grad. An der Ostsee im Süden in Lübeck, da kann es auch ein bisschen wärmer werden, bis über die 20. Und heute eine kleine Regenchance auch an der Nordsee, aber nur vereinzelt. Morgen Sonne und Wolken, stellenweise wieder ein bisschen Regen, 22 Grad. Und der Sonnabend wird sogar wieder ein bisschen sommerlicher mit 26 Grad. Und schön.
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6: Ach, wie schön. Im Moment keine Meldungen, aber schon der erste aktuelle Blitzer. B201, Dreier Richtung Silberstedt, auf der rechten Seite. Gute Fahrt wünschen wir.
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0: Um 7:04, guten Morgen.
6: Moin.
0: Ja, die Erdbeersaison geht so langsam zu Ende, das heißt, wir brauchen ein neues Lieblingsobst. Da wäre vielleicht die Blaubeere im Angebot.
6: Oh ja, die soll ja auch so gesund sein. Und sie wird auch bei uns in Schleswig-Holstein geerntet. Wie das abläuft und wie gesund sie wirklich ist, hören wir gleich vom Erdbeerhof von Susanne Herbst-Richter.
0: Nach The Beloved und wir haben Fairground Attraction aus den 80ern mit Perfect.
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0: 11 Minuten nach 7. Hier sind Mandy und Horst bei NDR 1 Welle Nord. Ja, Erdbeeren sind so lecker. Ach, der Geschmack, der Inbegriff des Sommers hier bei uns in Schleswig-Holstein. Ja, leider ist die Saison schon so gut wie vorbei, weil das Wetter so schön war, diese heißen Tage. Und dann die Kälte danach, da ging die Erdbeerzeit früh los, endet aber auch leider früher als sonst.
1: So, jetzt müssen uns die Blaubeeren retten. Und wie gut, heute startet die Saison zum Beispiel auf dem Selbstpflückerfeldern von Heidelbeerhof Pfölster. Der ist in Villenscharen, südwestlich von der Münster. Und Chefin ist Susanne Herbstrichter, moin.
2: Guten Morgen.
0: Um 9 Uhr geht es bei euch los auf den Feldern und ihr backt auch Heidelbeerkuchen auf dem Feld. Wie funktioniert das?
2: Ja, wir haben hier tatsächlich ein Kuchenhaus und dort werden direkt in 2 großen Heißluftbacköfen jeweils 8 Bleche Kuchen pro Ofen gebacken. Das heißt, wir schaffen so 100 Bleche am Tag, wenn viele Leute kommen und gerne Heidelbeerkuchen frisch aus dem Feldbackofen essen möchten.
1: 100 Bleche, großartig. Die Erdbeerernte war ja ein bisschen mau. Du hast dagegen aber ein Luxusproblem. Bei euch lief es richtig gut mit den Heidelbeeren. Warum?
2: Ja, also es ist jetzt so, wir sind ja schon 3 Wochen am Ernten. Wir sind jetzt durch die frühen Sorten durch. Und heute fangen wir auch mit unseren Profis in der Hauptsorte, in der Blue Cop an, genauso wie mit den Selbstpflückern. Und da hängt so viel drin, dass wir das gar nicht schaffen, das alles mit der Hand zu pflücken. Und wir haben auch 2 Pflückmaschinen. Also alles, was wir mit der Hand nicht schaffen, das wird dann mit der Pflückmaschine gepflückt.
0: Habe ich jetzt neulich gehört, wenn die innen drin so grün sind, können die zwar vielleicht auch ganz gut schmecken, aber dann haben die nicht die Antioxidantien oder sind nicht so gesund. Sind die denn bei euch auch schön blau innen drin?
2: Bei uns sind sie nicht blau innen drin, aber die Antioxidantien sind in der Schale. Wir haben ja Kulturheidelbeeren, keine Waldheidelbeeren.
0: Ach, das ist der Unterschied.
2: Aber ich sage jetzt mal ganz ketzerisch, dass wenn der Boden nicht lebendig genug ist, dass von dort aus genügend Vitalstoffe für die Pflanze zur Verfügung stehen, dann ist das ganz egal, ob sie innen blau oder rot ist, dann hat sie nicht die Vitalstoffe, die wir gerne in der Heidelbeere haben möchten. Und deswegen arbeiten wir nach der regenerativen Landwirtschaft, dass wir den Boden verlebendigen, die Pflanze, ich sage immer, mit dem Löffel füttern, also mit dem, was sie braucht an Spurenelementen und an Einzelnährstoffen. Und wir arbeiten über ein Blutbild. Wir arbeiten mit Blattsaftanalysen und da sehen wir immer, welche Nährstoffe fließen gerade optimal in der Pflanze.
1: Ach,
2: und dann können wir eben sagen, oh, jetzt müssen wir noch mal ein bisschen Mikronährstoffe zur Verfügung stellen. Und es funktioniert wunderbar.
0: Ja, verrückt.
1: Was das ist doch ein ganz klein bisschen aufwendiger als in Omas Garten. Ne?
2: aber der gleichen Liebe.
1: Wir wussten ja nicht, dass das so eine Wissenschaft ist.
0: Das ist ja Wahnsinn. Und gleich ab 9 darf selbst gepflückt werden. Da wünschen wir ganz, ganz viel Erfolg. Und ich habe jetzt richtig Lust auf Heidelbeeren.
1: Ja.
2: Dann kommen Sie gerne vorbei. Der Kuchen wartet ab 9.
1: Habt eine gute Saison.
2: Ja, vielen Dank.
1: Tschüss.
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0: Es ist 7.21 Uhr. Guten Morgen in der 1 Welle Nord. Erstmal mit dem Verkehrsservice.
1: Vorsicht im Nord, im Kreis Nordwestmecklenburg auf der Kreisstraße zwischen Hof Lockfisch und Petersberg. Da laufen Schafe.
0: Ja, und nicht, dass Panik ausbricht.
2: Das sind tatsächlich nur noch. Es ist irgendwie kein Bier mehr da.
1: Oh Gott, ja. Am Rande der Verzweiflung.
0: Ein Biertransporter ist ja auf dem Weg zum Festival in Wacken auf der A23 in einen Unfall geraten. Laut Autobahnpolizei hatte der Fahrer die Kontrolle über seinen LKW verloren, ist gegen eine Schutzplanke geprallt. Ja, und in der 1-Welle Nordhörer Sebastian hat es geschrieben, das ist wirklich tragisch. Und da hat er natürlich recht.
1: So, jetzt erstmal aber durchatmen. So schlimm ist es gar nicht. Die Ladung ist nur verrutscht. Puh. Ja. Die Bierfässer und Kästen mussten auf den zweiten LKW umgeladen werden. Da wurde auch niemand bei verletzt. Das hat alles nur ein bisschen länger gedauert. So 4 Stunden. Dafür war die Autobahn dann auch gesperrt. Und unser Hörer Thomas hat sich gemeldet. Ach du Elend, nun ist doch tatsächlich die Grundversorgung mit dem wichtigsten Lebensmittel in Gefahr.
0: Nein, zum Glück nicht. Ne? Rolf sagt auch, da hätte man das Bier aber auch abdecken können. Jetzt kann ich die ganze Nacht nicht schlafen. Rolf, es ist wirklich alles geräumt. Ja. Das Bier ist mittlerweile in Wacken angekommen. Es kommt wahrscheinlich auch noch mehr Laster. Einer wird ja wohl nicht reichen. Ne? Denke ich mal.
1: Der Ehre, ja.
0: Der Schädel hängt ja auch seit gestern. Es ist angerichtet. Es kann losgehen.
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0: Wenn Sie dachten, Sie wissen schon alles über Wacken, vergessen Sie es. Also da erfährt man wirklich nochmal sehr spannende neue Sachen.
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0: Wir bringen uns auf den neuesten Stand jetzt um 7:30 mit Marc Kramhöft.
1: Guten Morgen.
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1: Das mögliche Aus für Minijobs sorgt für Unruhe in vielen Branchen in Schleswig-Holstein. Ein Vorschlag der Rentenkommission ist, die Minijobs in sozialversicherungspflichtige Stellen umzuwandeln und so die Rentenkasse zu stabilisieren. Sportvereine in Schleswig-Holstein sagen zum Beispiel, dass die Kosten dadurch steigen würden und das Angebot nicht überall aufrechterhalten werden könnte. Die Kita-Gebühren in Schleswig-Holstein sollen stabil bleiben. Das verspricht zumindest Sozialministerin Touré von den Grünen mit Blick auf die Landtagswahl im kommenden Jahr. Im Rahmen ihrer Sommertour sagte sie, dass die Beiträge bei 232 Euro gedeckelt werden sollen, bei 40 Stunden für unter Dreijährige. Auch die Politiker der anderen Parteien begleiten wir auf ihren Sommertouren. In Bad Oldesloe ist die Feuerwehr bis zum frühen Abend im Einsatz gewesen. Im Industriegebiet waren laut Rettungsleitstelle etwa 500 Liter Ethanol ausgelaufen auf dem Gelände eines Pharmaunternehmens. Rund 100 Helfer waren vor Ort, um die Flüssigkeit zu beseitigen. Menschen wurden nicht verletzt.
0: 7:31 Uhr.

0: und der Sonnabend wird sommerlich mit bis zu 26 Grad.
1: Habe ich neulich gesehen, Yoga auf dem Stand-Up-Paddling-Board. Das ist auch sehr akrobatisch.
0: Ja. Krass.
1: Ist anstrengend, glaube ich.
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0: Im Moment keine Meldungen, aber die aktuellen Blitzer, vielen Dank fürs Bescheid geben. Frank hat einen entdeckt auf der B5 Itzehoe Richtung Wilster. B76 in Kiel-Elmschenhagen, beide Richtungen. Und B201 in Dreier Richtung Silberstedt auf der rechten Seite. Gute Fahrt allen unterwegs.
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1: Schönen Donnerstagmorgen, es ist 7.33 Uhr.
0: Moin.
1: Und Leve Nicholson von der Insel Föhr hat uns gestern schon verraten, dass er sehr aufgeregt ist bei unserem Quiz bei der Leuchte des Morgens. Und jetzt muss er nochmal ran, schon zum dritten Mal.
0: Es gibt einfach keine Entscheidung. Aber vielleicht ja heute 5 Fragen in 30 Sekunden. Dann tritt auch noch an gegen mich. Mal sehen, ob es eine Lösung gibt. In 8 Minuten geht's los.
1: Ja, nach 3-3 und 3-3. Mal sehen, was heute drin ist. Nach Lynyrd Skynyrd, Sweet Home Alabama. Kann ja auch was anderes passieren. Und Kool & The Gang haben wir vorher noch mit. Fresh.
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0: Es ist 7.41 Uhr, moin.
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0: Auch heute Morgen wieder mit Lewe Nicholson aus Olzum auf Föhr. Moin.
2: Hallo.
3: Na?
2: Na.
3: Wie so. Geil die das, Mignon?
2: Ja, aufgeregt.
0: Bist du eigentlich immer aufgeregter oder bist du ein bisschen entspannter jetzt mit der Zeit?
2: Ja, nee, drittes Mal. Ich bin immer noch nervös.
0: Es geht ja auch immer noch um 400 Euro und die Leuchte des Morgens-Tasse ist nicht wenig.
3: Ja, das stimmt.
2: Ja, genau.
0: Und damit mache ich es nicht besser, merke ich gerade.
3: Was machst du denn, wenn du nervös bist? Schnäpschen oder Käffchen? Dann lacht er.
2: Nee, ich muss aber jetzt mal durch, ne?
3: Hm. So sieht das aus. Wir beide leben. Mir geht's doch nicht anders. Bin auch ganz hibbelig.
2: Mhm.
3: So, hast du die Fragen?
0: Ja. Ja. Mandy kriegt wieder Musik auf den Kopf.
3: Bist du auch aufgeregt, Horst?
0: Ich bin total aufgeregt. Ich habe Angst, mich zu verlesen. So. Okay, Mandy hört nichts mehr, dreht sich um und wir starten, ja?
2: Jo.
0: Welches Tier lebt bei uns? Zitronenfalter oder Orangenschneider?
2: Zitronenfalter.
0: Was befindet sich neben zwei Löwen auf dem Wappen von Schleswig-Holstein?
2: Weiter.
0: Wahr oder falsch? Der linke Lungenflügel ist kleiner als der rechte.
2: Wahr.
0: Welche Gemeinde liegt an der Grenze zum Mecklenburg-Vorpommern? Lanze oder Speer?
2: Speer.
0: Strandsaison. Wofür steht FKK?
2: Freie Körperkultur.
0: Freikörperkultur, das ist richtig. Lass ich noch gelten, weil wir haben immer so eine Verzögerung drin. Das hatten wir vor 2 Tagen auch schon mal. Das dauert einen Moment, bis es bei dir ist. Gut, du hast auch ein bisschen Zeit verdödelt bei Lanze oder Speer. Es wäre Lanze gewesen.
2: Okay, jo.
0: Es ist ein Nesselblatt noch neben den zwei Löwen auf dem Wappen von Schleswig-Holstein.
2: Ah, okay.
0: Das heißt, wir kommen wieder auf 3 richtige Antworten.
2: Oha.
0: Okay, ich hole Mandy zurück.
3: Mhm.
0: Los geht's. Welches Tier lebt bei uns? Zitronenfalter oder Orangenschneider?
3: Zitronenfalter.
0: Was befindet sich neben zwei Löwen auf dem Wappen von Schleswig-Holstein?
3: Weiter.
0: Wahr oder falsch? Der linke Lungenflügel ist kleiner als der rechte.
3: Wahr.
0: Welche Gemeinde liegt an der Grenze zu Mecklenburg-Vorpommern? Lanze oder Speer?
3: Lanze.
0: Strandsaison. Wofür steht FKK?
3: Freikörperkultur.
0: Das ist richtig.
3: Das sind Eicheln. Keine Ahnung, was ist denn da? Auf dem Wappen.
0: Nein, das Nesselblatt.
3: Das Nesselblatt. Aber komm, die Form war nicht so unterschiedlich.
0: Ja, gut, man muss wissen, dass es ein Nesselblatt sein soll, weil man es eigentlich nicht erkennt, ne? Weil es einfach nur so ein gezacktes Ding da halt irgendwie ist. Ach, aber das bedeutet, dass Mandy mit 4-3 gewinnt heute.
3: Oh, Gott sei Dank.
2: Oh, nee.
0: Oh, Mann.
3: Ich bin richtig hibbelig, ich kriege einen Zittring jetzt.
0: Ja, kann ich verstehen.
3: Oh, Mann, Lewe, du bist ein harter Mist.
0: Wir hätten es dir von Herzen gegönnt, wirklich. Du musst es nochmal versuchen oder irgendwelche Maurerkollegen vorschicken.
2: Ja, mache ich. Ich sag dem Bescheid.
3: Aber das hat so viel Spaß gemacht mit dir. Wie schön, dass du uns diese Woche begleitet hast.
2: Gut.
0: Alles Gute dir. Tschüss.
2: Jo, tschüss.
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0: The Cure, gerade 3 Konzerte hintereinander in Berlin gespielt. Das weiß ich, weil ich das bei Elton im Internet gesehen habe. Elton, der Moderator, ne? Dass der 3 Tage hintereinander da war. Mit dem Camper draußen gecampt und dann immer wieder aufs gleiche Konzert. 3 Tage hintereinander. Er scheint großer Fan zu sein, offensichtlich. Ne? Hier ist NDR1 Welle Nord um 7.51 Uhr. Und jetzt haben schon 14 von 16 Bundesländern Sommerferien. Baden-Württemberg und Bayern fehlen noch. Und bei uns ist schon Halbzeit, ne?
1: Was? Sommerferien, Halbzeit?
0: Geht jetzt wirklich diese Woche Halbzeit und dann nächste Woche geht es in die zweite Hälfte. Als Kind dachte man doch immer, diese Sommerferien sind endlos, oder?
1: Ja, und auf einmal waren sie vorbei. Ne? Ich meine, ganz früh hatte man ja auch noch 8 Wochen Sommerferien, kenne ich auch noch zum Teil. Da ist andere, also bei uns zumindest war das so, ja.
0: Nee, das hatte ich nicht.
1: Also ich hatte das leider auch nicht mehr. Ich hätte das sehr gerne genossen.
0: Das fasziniert mich immer an Spanien, dass die dann irgendwie so über den ganzen Sommer, so 2 Monate, weil es ja so heiß ist, natürlich dann komplett frei haben.
1: Weil du als armes Kind da nicht in der Schule sitzen kannst. Aber ich finde, wir können mit dem Sommer ganz zufrieden sein. Uns kommt ja auch noch ein bisschen was. Wir haben gerade so Mitte Juli. Der August kann auch noch ganz toll werden.
0: So, jetzt fällt mir gerade auf, 2 Monate, das sind ja auch 8 Wochen. Das ist ja gar nicht so viel mehr. Ja. Vielleicht haben sie auch noch mehr
1: in
0: als
1: Mathe
0: 8 Wochen.
1: Gefehlt,
0: in
1: Mathe
0: oft gefehlt. Ich hätte nie so viel Ferien haben sollen. Lieber mal zum Unterricht gehen. Schönen Start in den Donnerstag mit Hurts Wonderful Life gleich. Und wir haben Camouflage jetzt mit Love is a Shield.
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0: Ja, in Italien, in Spanien, in Frankreich, in vielen Urlaubsregionen gibt es weiter Waldbrände. Schauen wir drauf in den Nachrichten. Und ohne Minijobs wird es schwierig, sagen verschiedene Branchen in Schleswig-Holstein zu den Plänen der Rentenkommission. Auch ein Thema jetzt um 8 bei Marc Gramhild.
1: Guten Morgen.
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1: Ja, rund 230.000 Menschen in Schleswig-Holstein haben einen Minijob. Diese Art der Beschäftigung soll es künftig aber nicht mehr geben, wenn es nach den Vorschlägen der Rentenkommission geht. Ausnahmen sollen nur noch für Schülerinnen und Schüler möglich sein. Meine Kollegin Jennifer Brun hat sich damit beschäftigt. Jennifer, erst noch mal kurz, was ist das Ziel der Rentenkommission?
3: Also sie hofft, dass die Arbeitgeber der jetzigen Minijobber künftig in die Sozialversicherung einzahlen. Dadurch sollen unter anderem Rentenansprüche aufgebaut und das Sozialsystem langfristig gestärkt werden.
1: Okay, und das sorgt auch in Schleswig-Holstein für Reaktionen und vor allem Unruhe. Was hast du konkret gehört aus den verschiedenen Branchen?
3: Der Sportverband und unter anderem auch der Hotel- und Gaststättenverband lehnen die Vorschläge ab. Sie befürchten höhere Personalkosten, mehr Bürokratie und Nachteile für ihre Angebote, wie höhere Mitgliedsbeiträge. Sportvereine sorgen sich außerdem, dass sich weniger Menschen für einen Minijob entscheiden könnten. In der Gastronomie seien flexible Beschäftigungsmodelle gerade in saisonalen Spitzenzeiten unverzichtbar.
1: Schleswig-Holsteins Spitzenpolitiker sind auf Sommertour. Dieses Mal im Fokus Grünen Sozialministerin Aminata Touré. Ihr Versprechen für die kommende Landtagswahl lautet, dass die Kita-Gebühren im Land stabil bleiben sollen. Stefan Böhnke berichtet.
4: Trotz Sparzwang und angespannter Haushaltslage steht für Sozialministerin Aminata Touré von den Grünen fest, man werde die Beiträge für die Eltern nicht erhöhen. Sie sollen bei maximal 232 Euro bei 40 Stunden für unter Dreijährige gedeckelt werden. Perspektivisch würde sich die Grünen-Politikerin wünschen, dass Eltern noch weniger zahlen müssten, aber eine kostenfreie Kita sei derzeit nicht finanzierbar. Touré hat eine Diskussion über ein verpflichtendes Kita-Jahr vor der Schule angestoßen. Dabei geht es für sie um die Frage, wie man es hinbekommen kann, dass alle Kinder gut Deutsch sprechen, um in eine erfolgreiche Bildungskarriere zu starten. Die Kosten für ein beitragsfreies Kita-Jahr schätzt die Ministerin auf ca. 70 Millionen Euro.
1: Die Waldbrände in Südeuropa breiten sich weiter aus. Sie bedrohen inzwischen auch beliebte Urlaubsregionen in Spanien und Italien. In Frankreich sind am Morgen 12.000 Menschen in Sicherheit gebracht worden. Katrin Kalke dazu.
5: 6 Campingplätze und eine FKK-Anlage im Norden von Cap Ferret, westlich von Bordeaux, wurden geräumt, teilten die Behörden mit. Das Feuer war gestern ausgebrochen und hat bereits fast 2000 Hektar Land verbrannt. In Spanien, südwestlich von Madrid, wurden mehrere Gemeinden evakuiert. Der größte Waldbrand des Landes, rund 100 Kilometer nördlich der Hauptstadt, hat innerhalb einer Woche 32.000 Hektar Land vernichtet. Dazu kommt in Spanien seit 2 Tagen die 3. Hitzewelle des Sommers. Auf Sizilien kämpfen Einsatzkräfte seit Tagen gegen mehr als 1.000 Waldbrände. Der Zivilschutz spricht von einer ernsten Lage auf der Insel. Temperaturen von mehr als 40 Grad und extreme Trockenheit würden die Situation verschärfen.
1: Mitten im Iran-Krieg haben die USA und Saudi-Arabien ein Atomabkommen geschlossen. Das US-Energieministerium hat bestätigt, dass beide Seiten die Vereinbarung unterzeichnet haben. Demnach geht es um ein ziviles Programm. Es werde sichergestellt, dass Saudi-Arabien keine Atomwaffen entwickeln könne. Mehr dazu von Pascal Küpper.
6: Schon länger war über ein solches Abkommen diskutiert worden. Jetzt ist die Rede von einer jahrzehntelangen Partnerschaft mit milliardenschweren Aufträgen für die US-Atomindustrie. Nach amerikanischen Angaben wird es Saudi-Arabien ermöglicht, Reaktoren zu bauen, Uran anzureichern und radioaktive Abfälle wieder aufzubereiten. Die Sorge vor einem Wettrüsten im Nahen Osten ist groß. Saudi-Arabiens Kronprinz bin Salman hat zwar mehrfach gesagt, sein Land strebe keine Atomwaffen an, aber im Falle einer iranischen Atombombe wolle man gleichziehen.
1: Und jetzt mehr Nachrichten aus Schleswig-Holstein. Auf der A23 müssen Autofahrer heute teilweise mit Einschränkungen rechnen. Und zwar laut Autobahn GmbH von 9 bis ungefähr 13 Uhr zwischen Elmshorn und Tornesch in Richtung Hamburg. Arbeiter sollen die Fahrbahn reparieren, nachdem dort in der vergangenen Woche ein LKW einen Unfall hatte. Es gibt eine Umleitung. In Felde im Kreis Rendsburg-Eckernförde ist die Feuerwehr in der Nacht ausgerückt. Nach Angaben der Helfer war ein leerstehendes Gebäude in der Dorfstraße in Flammen aufgegangen. Warum, ist noch unklar. Menschen wurden nicht verletzt. Und in Wacken hängt jetzt der Bullenschädel. Und zwar in 28 Metern Höhe zwischen den beiden Hauptbühnen des Wacken Open Air. War ein bisschen windig gestern Nachmittag. Deshalb brauchte es einen zweiten Anlauf, sagte der Leiter des Bühnenaufbaus. Das Heavy Metal Festival geht vom 29. Juli bis zum 1. August. 85.000 Besucher werden erwartet. In Hannover beginnen heute die Wettkämpfe bei den Finals. Dort werden deutsche Meistertitel vergeben in 24 Sportarten. Insgesamt 4000 Sportlerinnen und Sportler sind dabei, einige auch aus Schleswig-Holstein. Was heute auf dem Plan steht, berichtet Anne van Eickels.
7: Mitten in der Stadt geht es hoch hinaus. Auf dem Opernplatz schrauben sich die Stabhochspringer in die Höhe. Und die Athleten erwartet dabei eine besondere Atmosphäre. Denn so nah wie dort können Sportfans in keinem Stadion der Welt dabei sein. Bei den Turnern geht es am ersten Wettkampftag um die Medaillen im Mehrkampf und auch um die Möglichkeit, sich noch für die Turn-EM im August zu qualifizieren. Beim Schwimmen werden ebenfalls die ersten Titel vergeben. Auch der Olympiasieger von Paris, Lukas Mertens, springt ins Becken. Am Steinhuder Meer starten die Küsten Ruderer. Das Coastal Rowing, eine Mischung aus Sprinten an Land und Rudern auf dem Wasser, gehört in 2 Jahren bei den Sommerspielen in Los Angeles zum Olympiaprogramm.
0: 6:08 NDR 1 Welle Nord mit dem Wetter für uns in Schleswig-Holstein. Wir haben gerade gehört, der Wind hat das Aufhängen des Bullenschädels in Wacken ein bisschen erschwert. Auf der Travemünder Woche zum Segeln freuen Sie sich natürlich, wenn es ein bisschen windig ist.
8: Und wir freuen uns auf ein bisschen Sommer, der zurückkommt. Wir haben mehr Wolken heute an der Nordsee und mehr Sonne an der Ostsee. Sie scheint hier bis zu 13 Stunden. Im Moment 15 Grad in Schleswig und auf Fehmarn, 15 auch in St. Peter-Ording und Itzehoe. Im Laufe des Tages könnte es kurz mal ein bisschen regnen. Alles, was so A7 ist und westlich davon, kleine Schauermöglichkeit. Aber sonst ist der Tag doch recht schön. Selbst auf Sylt für 5 Stunden Sonnenschein. Und Höchstwerte 19 Grad an der Nordsee, 23 in Lübeck. Morgen bis 22 Grad. Wieder so Sonne und Wolken im Wechsel, aber besser aufgeteilt aufs Land. Und kurz mal Regen. Der Sonnabend, der wird dann schön sommerlich mit 26 Grad.
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8: 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A1 Lübeck-Hamburg, zwischen Kreuz Hamburg-Ost und Öhendorf. Vorsicht, hier liegen Gegenstände. Und die aktuellen Blitzer B5 Itzehoe Richtung Wilster. B199 Unaften am Ortsausgang Richtung Niebel und Lütjensee, Trittauer Straße Richtung Trittau. Allen unterwegs gute und sichere Fahrt.
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0: Um 7:08, guten Morgen.
8: Moin. Oh,
0: Steffi heute Morgen ganz beseelt.
9: Roger hat mich gestern spontan zum Essen eingeladen. Er sagt, Steffi, heute ist Tag des Kusses, lass uns schick ausgehen. Wir mit seinem Wagen zur nächsten Autobahnraststätte.
10: Na, das ist ja mal romantisch.
8: Aber vielleicht hat sie da ja noch was Schönes erlebt. Gibt's gleich ein Frühstück bei Stefanie.
0: Nach Raymond mit Tonight und wir haben Irene Cara. Hier ist Flashdance, What a Feeling.
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0: 15 Minuten nach 8, hier ist NDR1 Welle Nord. Und was ist für so ein Mann Romantik? Catherine.
1: Das war's?
0: Muss reichen, ne?
1: Die Zündkerze am Auto.
0: Das ist romantisch, ne? Mal, mal richtig den Motor aufheulen lassen, das finden Frauen richtig sexy.
1: Oh, komm bitte, Vincent Blum.
0: Wir fragen mal Steffi, was Romantik ist.
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3: Es ist ja, wie es ist.
2: Und das sind ihre Gäste. Herr Ahlers.
4: Ja, das tut dir nichts zu sagen.
2: Udo.
5: Ja, das kann's haben.
2: Und Opa Gerke.
6: Steffi, machst du mir Mettbrötchen?
3: Nee, muss ich erst schmieren. Milch und Zucker nehmt ihr selber, ne? Ach Gott.
4: Na, was hast du denn auf dem Herzen?
3: Kein Kommentar.
4: Bitte.
3: Nur so viel. Roger hat mich gestern spontan zum Essen eingeladen. Er sagt, Steffi, heute ist Tag des Kusses, lass uns schick ausgehen. Wir mit seinem Wagen zur nächsten Autobahnraststätte.
4: Na, das ist ja mal romantisch.
3: Hallo, die ganze Atmosphäre mit dem Reisenverkehr ist ja wohl schon wie...
7: Urlaubsfeeling pur.
3: Siehste, und Roger hat ja noch diese ganzen Sunny-Fair-Gutscheine. Er ist ja viel unterwegs.
7: Ja.
6: Verschütteln.
7: Ja, Sonny Fair. Wenn du aufs Klo gehst, dann kriegst du bei Tank und Rast Verzehrbons in Wert von 50 Cent.
4: Ah. Dann hat er sich ja dieses Love-Dinner an der Autobahnraststätte das ganze letzte Jahr zusammengespart.
3: Das hat er so hingeblättert. Es ist ja bei Tank und Rast Aktionswoche Hähnchen Cordon Bleu, Pommes, Salat, Beilage 5,99.
7: Das ist ein Klassiker, da kannst du nichts von sagen.
3: Du, und dann merkte er aber, wie ich so auf das Bild mit dem Putenhacktaler gestarrt hab.
7: Mit Kraut?
3: Ja, und zack, Ziggy und Pommes 7,99.
4: Oh,
3: und dann sagt er, nimm mal ruhig, Steffi, heute ist egal. Du, er kann sich in so eine Frau reinfühlen, weißt du?
4: Ja, ich bin schon ganz beeindruckt. Und dann hat er das Hähnchen genommen.
3: Hähnchen Cordon Bleu?
4: Ja.
3: Ja, und sie denn an der Kasse, zahlen sie bar oder mit Karte und er so, ich zahle mit Sunny Fair. Du, und dann zückte er die Bonze und lässt sich aus der Hosentasche also.
7: Du, dieser Ruger ist ja wohl mit alle Wasser. So ein richtiger Don Camillo, wa?
3: Du, Udo, er kann einfach mit den Leuten. Und dann fragte sie noch, wo kommt ihr denn her? Also, man fühlt sich ja gleich wie an so einer Hotelbar. Einmal.
7: Ja, hast auch ein bisschen Vorwege gekriegt.
3: Sieht man das? Du, wir haben uns dann ja später noch mit 2 Red Bull nach draußen gesetzt.
7: Ja.
3: Da lässt er sich nicht lumpen.
6: Du, Steffi, ich glaub, der hat was an der Blase.
3: Also.
4: Schön gesehen, Franz. Was macht der Rätsel denn?
6: Ich brauche noch Sitzgelegenheit mit 5 Buchstaben.
3: Pause.
6: Jawohl!
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1: Guten Morgen.
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1: Viele Branchen in Schleswig-Holstein bangen um die Minijobs. Die Rentenkommission hatte vorgeschlagen, aus Minijobs sozialversicherungspflichtige Arbeit zu machen und so die Rentenkasse zu stabilisieren. Der Hotel- und Gaststättenverband in Schleswig-Holstein sagt zum Beispiel, dass flexible Beschäftigungsmodelle wie Minijobs unverzichtbar seien, vor allem in saisonalen Spitzenzeiten. Auf der A23 müssen Autofahrer heute teilweise mit Einschränkungen rechnen, und zwar laut Autobahn GmbH von gleich 9 bis ungefähr 13 Uhr zwischen Elmshorn und Tornesch in Richtung Hamburg. Arbeiter sollen die Fahrbahn reparieren, nachdem dort in der vergangenen Woche ein LKW einen Unfall hatte. Es gibt eine Umleitung. Und auf der B207 im Kreis Herzogtum Lauenburg hat es gestern Nachmittag einen schweren Verkehrsunfall gegeben. Zwischen Niendorf und Breitenfelde war laut Polizei ein Pritschenwagen in den Gegenverkehr geraten und mit einem LKW zusammengestoßen. Danach prallte der Wagen gegen ein weiteres Auto. Nach Angaben der Rettungsleitstelle wurden insgesamt 6 Menschen verletzt, einer davon schwer. Sie alle kamen ins Krankenhaus.
0: 8.31 Uhr, NDR 1 Welle Nord mit dem Wetter für uns in Schleswig-Holstein. Es sind noch ein paar Wolken unterwegs, aber es wird nicht so nass heute bei uns auf jeden Fall.
3: Ach, wenn, dann regnet es nur ganz vereinzelt und vielleicht ist das sogar ein ganz klein bisschen angenehm. Wir haben heute mehr Wolken in der Westhälfte des Landes, vor allem zur Nordsee hin. 5 Stunden Sonne sind trotzdem noch drin, auf den Inseln, auf Sylt auch zum Beispiel, hier mit einer Höchsttemperatur von 19 Grad. Und die schönste Seite ist heute die Ostseite, also alles, was so Kreis Plön, Ostholstein, auch Rendsburg-Eckernförde und Schleswig-Flensburg angeht, viel, viel Sonne heute bis 13 Stunden und Temperaturen bis 23 Grad in Lübeck. Morgen auch Sonne und Wolken im Wechsel, besser verteilt im Land und stellenweise etwas Regen und 22 Grad. Und am Sonnabend wird es richtig schön mit

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1: Und Iris Behrmann hat gleich einen Musikwunsch, der hat mit tiefen blauen Augen zu tun. Gibt's gleich in den nächsten 8 Minuten bei uns.
0: Nach Michael Schulte, Here Goes Nothing und wir haben Alan Parsons Project mit Eye in the Sky.
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0: 8.40 Uhr, NDR 1 Welle Nord mit dem Verkehrsservice.
1: A7 Flensburg, Hamburg, zwischen Bad Bramstedt und Kaltenkirchen. Vorsicht, ein defektes Fahrzeug.
0: Erinnern Sie sich noch an Ihre erste große Liebe oder an Ihren ersten Walkman? Vielleicht war das auch die erste große Liebe, man weiß es nicht. Welcher Song damals immer lief. Und ja, spüren Sie es nochmal, dieses Gefühl von damals, hier mit uns.
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0: Ja, welcher 80er ist für Sie untrennbar mit einem besonderen Menschen oder einem unvergesslichen Moment verbunden? Einfach gerne erzählen in der NDR Schleswig-Holstein-App.
1: Und das hat auch Iris Beermann aus Lübeck gemacht. Und da geht es um einen ganz besonderen Titel, Kim Carnes mit Bette Davis Eyes. Und da schreibt sie uns dazu, was sie da erlebt hat. Das war ein sehr schöner Abend mit meinem Mann. Nach längerer Krankheit fanden wir wieder zueinander. Ich will gar nicht mehr dazu sagen, aber das wurde bei uns sehr, sehr intensiv.
0: Oha. Hier ist der Song. Nicht nur für Iris, ich glaube, viele lieben ihn. Bette Davis Eyes von Kim Carnes bei NDR 1 Welle Nord. Ihren Wunschhit auch gerne loswerden. Einfach in die NDR Schleswig-Holstein-App reingehen und dann Wunschsommer.

0: Ja, mit diesem Beatles-Klassiker hat die englische Nationalmannschaft ja auch Jude Bellingham gefeiert, beziehungsweise die Fans haben Jude Bellingham gefeiert, wurde fett gesungen nach den gewonnenen Spielen.
1: Leider, dann nicht mehr.
0: Leider war es ja dann irgendwann vorbei. Wonderwall und hier Hey Jude, die Songs. 8.49 Uhr, NDR1 Welle Nord ist hier. Guten Morgen. Ja, und eigentlich ist er schon Rentner, aber nach 3 Wochen war ihm so langweilig zu Hause, dass er nochmal zurückgekehrt ist. Palle Heinrich Dehne steuert die Fahrradfähre auf der Flensburger Förde. Vielleicht kennen Sie ihn sogar. Die legt ja stündlich in Langballichau ab und führt nach Brunsnäs und Egernsund in Dänemark.
1: Ja, und Palle ist einer von unseren Ferienmachern hier in Schleswig-Holstein, die dafür sorgen, dass wir Urlaub genießen können, uns den Sommer schöner machen. Palle ist mit uns. Moin.
2: Hallo.
1: Moin, na, ist die Fähre schon startklar für heute?
2: Ja, wir brechen gerade hier zuerst einen Pfad auf hier von Egernsund nach Langballichau.
1: Oh, wie schön. Warum fasziniert dich die Fahrradfähre denn so, dass du gesagt hast, ach komm, das mache ich doch noch ein bisschen weiter?
2: Das kam ja hier von die Dorfgilde Brunsnitz. Ich hatte ja ein Boot, die haben gefragt, da kannst du für uns fahren. So fing das eigentlich an.
0: Und dann hast du ja aber eigentlich aufgehört, du warst eigentlich in Rente. Und dann haben die gefragt, oh, wir finden niemand anderes, kannst du nochmal kommen oder wie war das?
2: Genau. Jetzt fahren wir hier auf 8. Saison jetzt, ne?
1: Wow, richtig gut. Was war denn bisher so dein schönstes Erlebnis auf der Fahrradfähre?
2: Das haben wir fast
1: jeden Tag. Eins von tausend, genau. Nur eins von tausend.
2: Das haben wir fast jeden Tag. Die Leute, die kommen ja völlig ins Bann dann. Wie fahren die auf 25 Minuten quer über die Förde und dann können die entweder Deutschland oder Dänemark weiterraten. Ne? Mhm. Das erste Jahr hatten wir den Glück, da hatten wir hier Delfine hier.
1: Oh.
2: Haben die uns hier die ganze Woche begleitet.
0: Das ist natürlich was Besonderes.
2: Ja, und im Moment haben wir ja immer die kleine Wale, da ist so ein Wale. Der ist ja fast jeden Tag hier.
0: Der Hauptsache, es kommt nicht wieder ein Buckelwal, ne, dass der nicht bei euch vorbeikommt.
2: Die schieben wir nach Deutschland.
1: Nee. Nee, Falle, das ist nicht in Ordnung. Sag mal, wie geht's denn bei dir perspektivisch weiter? Irgendwann musst du doch auch mal deine Rente genießen dürfen oder magst du noch weitermachen?
2: Ja, wenn das so weiter hier geht, dann könnte ich ja das hier viele Jahre wieder noch machen.
0: Also können wir dich noch lange dort treffen an der Fahrradfähre. Wir sagen vielen, vielen Dank für deinen Einsatz.
2: Jo, danke auch.
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0: Was genau hat dieser Atomdeal zwischen den USA und Saudi-Arabien zu bedeuten? Antworten jetzt in unseren Nachrichten. Und da geht es auch um das mögliche Aus für Minijobs. Viele Branchen in Schleswig-Holstein schlagen deshalb Alarm. Auch ein Thema jetzt um 9 mit Marc Gramhilf.
1: Guten Morgen.
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1: Ja, die Minijobs in ihrer aktuellen Form, sie sollen weg, schlägt die Rentenkommission vor. Künftig sollen auch Minijobber sozialversicherungspflichtig sein, damit sich die Kassen wieder füllen. Bei uns in Schleswig-Holstein sorgt das in vielen Branchen für Unruhe. Jennifer Brun berichtet.
3: Sportvereine warnen vor steigenden Kosten. In Schleswig-Holstein arbeiten laut Minijobzentrale rund 6.700 Menschen auf Minijobbasis im Bereich Sport, Unterhaltung und Erholung. Insgesamt gibt es im Land rund 230.000 Minijobber. Vereinsvertreter befürchten, dass Reinigungskräfte, Helfer oder Personal für Vereinsgaststätten teurer werden. Kleinere Vereine könnten ihr Angebot dann nicht mehr im bisherigen Umfang aufrechterhalten oder müssten Mitgliedsbeiträge erhöhen. Laut Hotel- und Gaststättenverband könnten zusätzliche Bürokratie und höhere Personalkosten in diesem Bereich dazu führen, dass nicht alle Minijobber weiter beschäftigt werden. Gerade in saisonalen Spitzenzeiten seien flexible Beschäftigungsmodelle wie die der Minijobs unverzichtbar. Die Vorschläge der Rentenkommission sind noch nicht beschlossen. Ob und in welcher Form sie umgesetzt werden, ist noch offen.
1: Schleswig-Holsteins Spitzenpolitiker sind auf Sommertour. Dieses Mal im Fokus Grünen-Sozialministerin Aminata Touré. Sie ist designierte Spitzenkandidatin für die Landtagswahl und ihr Versprechen lautet, die Kita-Gebühren im Land sollen stabil bleiben. Sie sagte uns:
4: Ich kann für Schleswig-Holstein sicher sagen, wir werden die Beiträge für die Eltern nicht erhöhen. Wir bleiben bei dem Deckel von 232 Euro bei 40 Stunden unter Dreijährige. Das ist das teuerste sozusagen, was man haben kann. Und ich wünsche mir auch perspektivisch, dass man noch weniger zahlt. Aber wir kommen aus einer Zeit, wo in Schleswig-Holstein teilweise 800 Euro für einen Kita-Platz bezahlt worden ist. Aber mit dem Deckel haben wir eine bewusste politische, soziale Entscheidung getroffen. Dabei bleiben wir.
1: Nach dem schweren Verkehrsunfall auf der B77 bei Rendsburg in der vergangenen Woche hofft die Polizei jetzt auf weitere Hinweise. Am Mittwoch vor einer Woche war dort eine Motorradfahrerin ums Leben gekommen. Nach Angaben der Polizei war ein 73-jähriger Autofahrer bei einem Überholmanöver mit einem entgegenkommenden Auto zusammengestoßen und dem dahinterfahrenden Motorrad. Der überholte Transporter war später nicht mehr an der Unfallstelle. Die Polizei sucht nun den Fahrer und weitere Zeugen. Die USA und Saudi-Arabien haben das angekündigte Atomabkommen unterzeichnet. Das hat das US-Energieministerium mitgeteilt. Aus Washington berichtet Carsten Kühntop.
5: Die Saudis möchten die Atomkraft zur Stromversorgung nutzen. Das würde es ihnen erlauben, mehr Erdöl ins Ausland zu verkaufen. Teile der Vereinbarungen sind geheim. Kritiker fürchten, sie könnten es den Saudis erlauben, Uran bis zur Waffenfähigkeit anzureichern. Die US-Regierung widerspricht dem. Ungewöhnlich, die Saudis verzichten auf besonders strenge Inspektionen durch die UN. Diese Aufgabe fällt stattdessen Amerika zu. Warum Präsident Trump dem Deal mit den Saudis ausgerechnet jetzt zugestimmt hat, ist unbekannt. Er und seine Familie haben jedoch beträchtliche unternehmerische Interessen in Saudi-Arabien.
1: An den beiden kommenden Wochenenden könnte es besonders voll werden auf den Straßen. Davor warnen ADAC und Autobahngesellschaft. Grund ist, dass mittlerweile fast alle Bundesländer Sommerferien haben. Ende kommender Woche dann auch Bayern und Baden-Württemberg. Bei uns in Schleswig-Holstein sollten Autofahrer mehr Zeit einplanen auf der A1, A7 und A23. Wer kann, sollte in Randzeiten fahren, hieß es.
0: 3:09, NDR1 Welle Nord mit dem Wetter für uns in Schleswig-Holstein. Das heute Richtung Ostsee sonniger ist, Richtung Nordsee sind ein paar mehr Wolken unterwegs.
6: In Nordfriesland und Dithmarschen kann es ein bisschen grau bleiben, meistens aber auch trocken. Und direkt an der Ostseeküste Sonne pur den ganzen Tag und Temperaturen bis 23 Grad in Lübeck, 19 auf Sylt. Morgen gibt es auch Sonne und Wolken im Wechsel, bisschen besser verteilt aufs Land, stellenweise vielleicht kurz noch Regen und 22 Grad. Und das Wochenende startet zumindest sommerlich am Sonnabend bis 26 Grad. Und viel Sonnenschein.
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6: 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Meldung von der A1 Hamburg-Bremen. Zwischen Horster Dreieck und Hittfeld. Vorsicht, hier brennt ein Auto. A23 Heide-Hamburg, die ist zwischen Horster-Elmshorn und Elmshorn wegen Bauarbeiten gesperrt bis etwa 13 Uhr. Deswegen haben wir im Moment auch einen Stau. Und B5 Husum-Heide zwischen Bundesstraße und Abzweig Südermarsch. Da laufen gerade Bergungsarbeiten. Beide Richtungen sind wegen des Unfalls gesperrt. Die aktuellen Blitzer. B5 Itzehoe Richtung Wilster. B199 Unaften als Ausgang Richtung Niebel und Lütjensee-Trittauer Straße Richtung Trittau. Gute Fahrt wünschen wir.
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0: Um 8:55, guten Morgen.
6: Moin.
0: Ja, zum Frühstück vielleicht so ein schöner Blaubeermuffin. Oh, das ist auch was Leckeres.
6: Oder in den Joghurt rein. Die sind ja so gesund und sie sind wirklich handverlesen. Die meisten zumindest hier bei uns in Schleswig-Holstein. Das lernen wir gleich nochmal.
0: Ja, was da auch betrieben wird auf den Höfen, damit die besonders lecker sind, das hätten Sie nicht gedacht, mit Sicherheit. Hören Sie gleich nach Elton John, John Kincaid und wir haben Bruce Springsteen mit Born in the USA.
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0: 16 Minuten nach 9. Hier ist NDR 1 Welle Nord. Und unsere Hörerin Pedi hat uns geschrieben, wir fahren nachher mit Freunden nach Villenscharen Blaubeeren pflücken, wie jedes Jahr knapp 10 Kilo pro Paar. 10 Kilo Blaubeeren, wie viele Tage muss man denn da? Ist ja lange unterwegs. Aber wir haben heute Morgen schon mit der Chefin des Hofs gesprochen, denn jetzt, wo es mit den Erdbeeren zu Ende geht, brauchen wir ja was Neues.
1: Ja, was anderes zum Naschen. Heute startet die Saison zum Beispiel in Villenscharen auf dem Heidelbeerhof Völster. Da geht es auf den Selbstpflückerfeldern los. Das ist südwestlich von der Münster. Und Susanne Herbst-Richter ist die Chefin. Sie hat uns heute früh schon erzählt, dass bei ihr auch direkt auf dem Feld Heidelbeerkuchen gebacken wird.
2: Ja, wir haben hier tatsächlich ein Kuchenhaus. Und dort werden direkt in zwei großen Heißluftbacköfen jeweils 8 Bleche Kuchen pro Ofen gebacken. Das heißt, wir schaffen so 100 Bleche am Tag, wenn viele Leute kommen und gerne Heidelbeerkuchen frisch aus dem Feldbackofen essen möchten.
1: 100 Bleche, großartig. Die Erdbeerernte war ja ein bisschen mau. Du hast dagegen aber ein Luxusproblem. Bei euch lief es richtig gut mit den Heidelbeeren. Warum?
2: Ja, also es ist jetzt so, wir sind ja schon 3 Wochen am Ernten. Wir sind jetzt durch die frühen Sorten durch. Und heute fangen wir auch mit unseren Profis in der Hauptsorte, in der Blue Cop an, genauso wie mit den Selbstpflückern. Und da hängt so viel drin, dass wir das gar nicht schaffen, das alles mit der Hand zu pflücken. Und wir haben auch 2 Pflückmaschinen. Also alles, was wir mit der Hand nicht schaffen, das wird dann mit der Pflückmaschine gepflückt.
0: Habe ich jetzt neulich gehört, wenn die innen drin so grün sind, können die zwar vielleicht auch ganz gut schmecken, aber dann haben die nicht die Antioxidantien oder sind nicht so gesund. Sind die denn bei euch auch schön blau innen drin?
2: Bei uns sind sie nicht blau innen drin, aber die Antioxidantien sind in der Schale. Wir haben ja Kulturheidelbeeren, keine Waldheidelbeeren.
0: Das ist der Unterschied.
2: Aber ich sage jetzt mal ganz ketzerisch, dass wenn der Boden nicht lebendig genug ist, dass von dort aus genügend Vitalstoffe für die Pflanze zur Verfügung stehen, dann ist das ganz egal, ob sie innen blau oder rot ist, dann hat sie nicht die Vitalstoffe, die wir gerne in der Heidelbeere haben möchten. Und deswegen arbeiten wir nach der regenerativen Landwirtschaft, dass wir den Boden verlebendigen, die Pflanze, ich sage mal, mit dem Löffel füttern, also mit dem, was sie braucht an Spurenelementen und an Einzelnährstoffen. Und wir arbeiten über ein Blutbild. Wir arbeiten mit Blattsaftanalysen und da sehen wir immer, welche Nährstoffe fließen gerade optimal in der Pflanze.
1: Ach, hey.
2: Und dann können wir eben sagen, oh, jetzt müssen wir noch mal ein bisschen Mikronährstoffe zur Verfügung stellen. Und es funktioniert wunderbar.
0: Ist ja verrückt.
1: Das ist doch ein ganz klein bisschen aufwendiger als in Omas Garten. Ne?
2: aber der gleichen Liebe.
1: Wir wussten ja nicht, dass das so eine Wissenschaft ist.
0: Das ist ja Wahnsinn. Und gleich ab 9 darf selbst gepflückt werden. Da wünschen wir ganz, ganz viel Erfolg. Und ich habe jetzt richtig Lust auf Heidelbeeren.
1: Ja.
2: Dann kommen Sie gerne vorbei. Der Kuchen wartet ab 9.
1: Habt eine gute Saison.
2: Ja, vielen Dank.
0: Tschüss. Susanne Herbst-Richter vom Heidelbeerhof Völster in Villenscharen ist ja die größte zusammenhängende Heidelbeerplantage in Schleswig-Holstein.
1: Ja, gibt aber noch mehr bei uns, ne? Insgesamt rund 20 Heidelbeerhöfe, zum Beispiel auch den in Pemöller Schnakenbeek und Heidehof Wittenmoor in Wagenstedt.
0: Ja, viel Spaß und guten
1: Appetit.
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0: Ich drücke irgendwelche falschen Knöpfe gerade mal und das ist der richtige Song.

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0: Es ist 9.31 Uhr. Moin.
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0: Leider scheinen keine Nachrichten zu kommen, wenn bei Ihnen gerade Nachrichten gelaufen sind. Wir regionalisieren ja zu diesem Zeitpunkt. Also ich konnte hier im Studio nichts hören und bevor niemand irgendwie nichts hört, sagen wir doch lieber was. Und zwar, wie das Wetter wird bei uns in Schleswig-Holstein heute.
3: Heute gibt es sehr unterschiedliche Wettervorhersagen. Für die Ostseeküste Sonnenschein fast den ganzen Tag und an der Nordsee viele Wolken. Es könnte sogar mal kurz regnen. Zur Landesmitte hin ist es ein bisschen wechselhaft. Die Höchstwerte 90 Grad in Wenning, steht Braderup auf Sylt, 23 in Lübeck. Und morgen haben wir dann Sonne und Wolken im Wechsel, verteilt übers Land. Nicht ganz so ungerecht wie heute, bis 22 Grad dazu. Mini-Regenchance auch wieder. Und der Sonnabend wird wärmer und sommerlich mit 4 Sonne und 26 Grad.
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3: 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A1 Hamburg-Bremen. Zwischen Harburg und Maschner Kreuz haben wir Löscharbeiten auf der Autobahn. Dafür ist die im Moment gesperrt und natürlich staut es sich hier schon. A23 Heide-Hamburg. Zwischen Elmshorn und Tornisch Bauarbeiten. Deswegen eine Sperrung soll bis 13 Uhr andauern. Das war ja gestern schon angekündigt. Ne? Es staut sich auch hier. Und B5 Husum-Heide. Zwischen Bundesstraße und Abzweig Südermarsch. Bergungsarbeiten in beide Richtungen. Hier eine Sperrung. Die aktuellen Blitzer A1 Lübeck-Fehmarn im Übergang zur B207. B199 und Aftenort aus

0: wunderbare Lenny Kravitz hier bei NDR 1 Welle Nord um 9.44 Uhr. Es gibt auch noch so einen anderen, der ist nicht so gut. Das war der wunderbare Lenny Kravitz. Ja, Entschuldigung.
1: Okay.
0: Leichte Albernheit setzt ein, denn morgen ist ja schon wieder Freitag.
1: Kurz vor Freitag, ja.
0: Ja, wir sind schon dicht dran. Guck mal, wir haben ja gerade über die Heidelbeeren gesprochen, dass die jetzt so langsam die Erdbeeren ablösen, weil es mit der Erdbeersaison zu Ende geht. Aber da hat sich Doris direkt bei uns gemeldet.
1: Und sie hat uns eine Nachricht geschrieben, dass es bei ihr immer noch Erdbeeren gibt. Und zwar verkauft sie die selber in ihrem Stand in Lübeck am Kaufhof. Die Freilandernte, die ist vorbei, das bestätigt sie auch. Aber die haben eine neue Sorte, die Karima. Die hat der Chef sogar in der NDR Talkshow vor ein paar Wochen vorgestellt. Und jetzt habe ich ja mal nachgeguckt hier, die Karima, das ist eine Fachbegriff, wir lernen ja auch was, remontierende. Also mehrmals tragende Erdbeersorte kommt aus italienischer Züchtung.
0: Aus der Züchtung raus kommt die.
1: Und sie zeichnet sich durch glänzende, hell bis leuchtend rote Früchte aus, ist sehr gut haltbar, druckfest und bietet einen frischen, aromatischen Geschmack.
0: Das klingt gut, ja.
1: Und die gibt es jetzt halt noch. Das geht gerade erst los, schreibt sie.
0: Ich finde es ja aber auch so doof, wenn es alles immer gibt. Ich meine, das ist jetzt schön, denn die Erdbeersaison ist ja noch. Dann kann es auch noch mal ein paar Erdbeeren geben. Aber oft sieht man im Supermarkt ja auch zu jeder Zeit irgendwelche Erdbeeren, die dann überhaupt keinen Geschmack haben.
1: Ja, die kommen von sonst woher aus der Welt.
0: Ja, es ist doch schön, dass es so Saison gibt. Da kann man sich immer auf was freuen und das muss nicht immer alles da sein.
1: Das ist richtig. Ja.
0: Schön, wie du mich gerade anguckst.
1: Ja. Das ist schön. Hat er mal ein Wort gesagt, der Horst. Ne?
0: Da spricht er mal ein wahres Wort. War aus, oder wie heißt das? Na gut, wir kommen zum Ende. Ich glaube, es ist auch gut so jetzt mit der Sendung. Und geben gleich ab an Kaya Lass, die hier ab 10 übernimmt. Und wir sind dann morgen früh ab 5 wieder da, dann auch wieder total frisch.
1: Ja, sind wir selbstverständlich. Wie die frischen Erdbeeren.
0: Ja,
1: so frisch.
0: Wir arbeiten dran. So sieht's aus.
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0: Can't Stand the Rain hat Tina Turner damals gesungen. Also ich kann den Regen nicht ausstehen. Ob der überhaupt heute runterkommt, das gucken wir uns gleich mal im Wetter an. Aber erstmal schauen wir auf unsere Nachrichten. Denn in Hannover, da geht es um viele deutsche Meistertitel und auch Sportler aus Schleswig-Holstein sind mit dabei. Und ohne Minijobs wird es eng bei uns. Das sagen zumindest viele Branchen bei uns im Land zu den Plänen der Rentenkommission. Gucken wir mal ein bisschen genauer drauf um 10 in den Nachrichten. Marc Ramhöft ist da. Moin, Marc.
1: Moin.
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1: Ja, in vielen Branchen in Schleswig-Holstein herrscht Unruhe. Grund ist der Vorschlag der Rentenkommission, Minijobs in sozialversicherungspflichtige Arbeit umzuwandeln, um so die Rentenkassen wieder zu füllen. Der Geschäftsführer des Ferien- und Freizeitparks Weißenhäuser Strand, David Depenau, kritisiert, dass die Personalkosten für diesen Bereich um rund 20% steigen würden.
3: Wir werden, wenn dieser Schritt kommt, nicht alle der aktuell 80 bei uns Minijobber dann weiterhin so beschäftigen können, weil wir es uns wie alle anderen in der Branche, die sehr stark von der Saisonalität geprägt ist, nicht leisten können, Festanstellungen aufzubauen. Wir nutzen die Minijobber zum Bedarf in der Spitze brechen. Das geht viel, viel effektiver auf den Punkt als mit einer Festanstellung.
1: Insgesamt haben in Schleswig-Holstein laut Minijobzentrale rund 230.000 Menschen einen Minijob. Bei einem Feuer in Felde im Kreis Rendsburg-Eckernförde ist ein leerstehendes Bankgebäude zerstört worden. Nach Angaben der Helfer war der Brand in der Nacht ausgebrochen in der Dorfstraße. Teile des Daches stürzten ein. Weil Funkenflug ein danebenstehendes Reetdachhaus bedrohte, wurden dessen Bewohner bei der Feuerwehr in Felde untergebracht. Die Löscharbeiten dauerten bis zum Morgen. Verletzt wurde niemand. Die Brandursache ist noch unklar. Im Süden Europas breiten sich die Waldbrände weiter aus. In Italien und Spanien sind inzwischen beliebte Urlaubsregionen bedroht. In Frankreich mussten 12.000 Menschen in Sicherheit gebracht werden. Aus Paris, Kai Rienecker.
4: Das Feuer war gestern westlich von Bordeaux ausgebrochen und hat bereits 2000 Hektar Kiefernwald niedergebrannt. Mit hoher Geschwindigkeit nähert es sich nun den Urlaubsgebieten am Becken von Arcachon an der südwestfranzösischen Atlantikküste. In den frühen Morgenstunden wurden dort 6 Campingplätze und eine FKK-Anlage nördlich von Cap Ferret geräumt. Verletzte soll es bislang nicht gegeben haben. Hunderte von Feuerwehrleuten kämpfen in den Kiefernwäldern bei Arcachon nun gegen das sich weiter ausbreitende Feuer. Sie werden von mehreren Löschflugzeugen unterstützt. Auch im Hinterland der Côte d'Azur brennt es weiter. Heute ist dort mit starken Mistralwinden zu rechnen, was die Feuer vor Ort weiter antreiben oder neue Brände auslösen könnte.
1: Die USA und Saudi-Arabien haben ein Abkommen geschlossen zur zivilen Nutzung von Kernenergie. Der Vertrag ermöglicht es Saudi-Arabien, mit US-Technologie Reaktoren zu bauen, teilte das US-Energieministerium mit. Für US-Firmen bedeutet das Abkommen ein Milliardengeschäft. Die Saudis möchten die Atomkraft nach eigenen Angaben nutzen, um Strom zu erzeugen. Teile der Vereinbarung sind aber geheim. Kritiker fürchten, dass Saudi-Arabien Uran auch bis zur Waffenfähigkeit anreichern könnte. Die US-Regierung widerspricht. In Hannover haben am Morgen die Wettkämpfe begonnen bei den Finals. Dort werden bis Sonntag deutsche Meistertitel vergeben in 24 Sportarten. Insgesamt 4000 Sportlerinnen und Sportler sind dabei, einige auch aus Schleswig-Holstein. Anne van Eickels dazu.
5: Mitten in der Stadt geht es hoch hinaus. Auf dem Opernplatz schrauben sich die Stabhochspringer in die Höhe. Und die Athleten erwartet dabei eine besondere Atmosphäre. Denn so nah wie dort können Sportfans in keinem Stadion der Welt dabei sein. Bei den Turnern geht es am ersten Wettkampftag um die Medaillen im Mehrkampf und auch um die Möglichkeit, sich noch für die Turn-EM im August zu qualifizieren. Beim Schwimmen werden ebenfalls die ersten Titel vergeben. Auch der Olympiasieger von Paris, Lukas Mertens, springt ins Becken. Am Steinhuder Meer starten die Küsten Ruderer. Das Coastal Rowing, eine Mischung aus Sprinten an Land und Rudern auf dem Wasser, gehört in 2 Jahren bei den Sommerspielen in Los Angeles zum Olympiaprogramm.
0: Und um 9:04 gucken wir auf unser Schleswig-Holstein-Wetter, was noch so ein bisschen zweigeteilt ist. Denn die Ostseeküste, die ist heute länger sonnig, an der Westküste dagegen dichtere Wolkenfelder. Aber vereinzelt, wenn da nur Schauer möglich, und das auch heute wieder bei bis 23 Grad. Morgen neben vielen Wolken auch so ein bisschen Sonne oder gegen Abend auch mal eine richtig schöne heitere Phase und tolle Sonnenuntergänge. Schauer nur ganz selten bei Temperaturen bis 22 Grad. Und nun schauen wir ganz vorsichtig auf den Sonnabend, weil der wird nämlich noch mal wärmer bei bis 26 Grad.
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0: 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Die A1 Hamburg-Bremen, die ist zwischen Harburg und Maschener Kreuz wegen Löscharbeiten in beiden Richtungen gesperrt. Deshalb staut es sich dort auch aktuell. Die A23 Heide Richtung Hamburg zwischen Elmshorn und Tornisch wegen Bauarbeiten bis ca. 13 Uhr gesperrt. Deshalb staut es sich dort auch. Und dann wäre es das auch schon. Ich wünsche Ihnen eine gute und vor allem sichere Fahrt. Wenn Sie aber immer noch was entdecken sollten, Staus oder Blitzer, gerne melden. Zum Beispiel über den Chat, wie immer, der NDR Schleswig-Holstein-App.
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0: 1988, da haben die Beach Boys einen perfekten Ort beschrieben, also wo es warm ist, wo das Leben unbeschwert ist, bestenfalls am Strand. Diesen Ort haben sie Kokomo genannt und vielleicht machen sie ja auch Büsum, Scharbeutz oder Marsholm heute zu ihrem eigenen Kokomo. Also ich wünsche Ihnen in jedem Fall ein gutes Gefühl und viel Leichtigkeit für diesen Donnerstag mit eben den Beach Boys in den Ohren.
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0: Das ist doch so ein Titel, der immer Laune macht. Phil Collins, Dance into the Light. Und Laune machen sollen auch Ihre ganz persönlichen Wunsch-80er-Titel.
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0: Wir sind mittendrin. Ich meine, klar, die Sonne, die können wir natürlich nicht beeinflussen, wie oft und wie lange die scheint. Aber Ihre Titel, die können Sie bestimmen. Erzählen Sie gerne Ihre Geschichte dazu, zu Ihrem Lieblings-80er. Und zwar über die App, die NDR Schleswig-Holstein-App. Unten so ein bisschen runterwischen, da kommt dann Mitmachen. Da sind Mandy und Horst zu sehen in 80er-Klamotten. Und da dann gerne bewerben. Das hat auch Alice Waldowski aus Kasseedorf gemacht. Alice, was wünschst du dir?
2: Das ist Kate Bush und Running Up That Hill.
0: Fandst du den schon in den 80ern so richtig toll oder ist er nochmal bei dir in Erinnerung zurückgekommen, als der bei Stranger Things lief in der Netflix-Serie? Weil da kam er ja zurück in die Charts.
2: Ganz genau, aber es ist eigentlich beides, weil irgendwie feiere ich die 80er. Das war irgendwie eine dolle Zeit, da war ich Anfang 20 und habe meine eigene Bude gehabt, so gerade eben, und habe meine Nachbarn über mir, so eine junge Familie mit Kleinkind, zum Wahnsinn getrieben, weil ich immer so laute Musik anhatte und immer so mitgeschmettert habe, eben auch zu Kate Bush, die ich da besonders geliebt hatte und die ich immer noch toll finde.
0: Aber eigentlich ist es doch umgekehrt, dass die Lütten dann meist den Lärm machen. Ihr habt euch dann wahrscheinlich gegenseitig hochgeschaukelt, ne?
2: Das stimmt, aber der Lütte konnte wohl irgendwie nicht richtig schlafen, weil ich da so geschmettert habe. Und die haben dann freundlich mal angefragt, bin ich mal ein bisschen leiser. Ja, war alles cool. Aber das erinnert mich daran, das war so eine Leichtigkeit in der Zeit.
0: Obwohl man sich ja mit Anfang 20 auch gern mal ein bisschen mehr Gedanken macht. Also so ging mir das damals. Ne? Was macht man so aus dem Leben? Und
2: ich hatte eigentlich schon so einen geraden Weg. Ich hatte meinen Beruf und wie gesagt die erste eigene Wohnung. Aber Hummeln im Hintern.
0: Bist du denn immer noch im gleichen Beruf tätig?
2: Ja, bin ich noch. Ich arbeite in der Bibliothek.
0: Oh, super.
2: Ich bin Mitarbeiterin und eben auch in der Kinder- und Jugendbücherei tätig. Und das habe ich damals auch schon getan.
0: Das klingt wirklich nach Traumjob.
2: Ja, viel lesen, viel Bücher, ja, ist schön.
0: Und viel Musik hören.
2: Viel Musik hören, ja, genau.
0: Zumindest jetzt Kate Bush und Running Up That Hill. Aber vielen Dank für den Wunschtitel, Alice.
2: Ja, ich freue mich, ihn zu hören und dich gehört zu haben. Schönen Tag wünsche ich dir.

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0: Also in puncto Sonnenstunden muss man sagen, macht heute die Ostküste das Rennen. Also da gibt es heute viel Sonnenschein. Je weiter es dagegen zur Westküste geht, ist die Wolkendecke dann doch ein bisschen dichter. Aber Regen kommt heute kaum raus. Also wenn vereinzelt ein paar Schauer möglich. Temperaturen heute bis 23 Grad. Morgen am Freitag neben vielen Wolken auch mal Sonne. Gegen Abend sogar auch mal fast ohne Wolken. Teilweise Regen dann am Vormittag. Aber der ist dann auch schnell wieder rausgezogen. Und das auch bei Temperaturen bis 22 Grad. Sonnabend wird nach jetzigem Stand recht nett, also zumindest wenn wir auf die Temperaturen gucken. Nach jetzigem Stand nämlich sogar bis 26 Grad am Sonnabend.
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0: 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Die A1 Hamburg-Bremen, die ist zwischen Harburg und Maschner Kreuz gesperrt wegen Löscharbeiten in beiden Richtungen. Deshalb in Richtung Süden 4 Kilometer Stau ab Dreieck Norderelbe und in Richtung Norden 3 Kilometer Stau ab Hittfeld. Da hat nämlich ein LKW gebrannt. Auch auf den Ausweichstrecken, da staut es sich schon, dass Sie das auf jeden Fall auf dem Schirm haben, wenn es da lang gehen soll. Dann habe ich noch die A23 Heide Richtung Hamburg. Die Sperrung zwischen Elmshorn und Tornisch ist aber aufgehoben. Das ist ja schon mal gut. Dann hätte ich zwei neue Blitze am Angebot. A1 Lübeck Richtung Fehmarn im Übergang zur B207. Klaus hat sich gemeldet. Und auf der A21 Bad Segeberg Richtung Hamburg im Baustellenanfang Lezen. Da stehen sie auch wieder. Staus und Blitzer dürfen Sie natürlich gerne noch mal ergänzen. Zum Beispiel über den Chat der NDR Schleswig-Holstein-App. Gute Fahrt wünsche ich Ihnen.
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0: Und natürlich ganz obligatorisch mit unseren Platschmackern. Platschmackern, auch nicht schlecht. Ich weiß nicht, was Schmacker sind, aber gut, wieder was erfunden. Plattschnacker. Obligatorisch jeden Tag, also von Montag bis Freitag gegen 10:45. Heute Werner Mommsen am Mikrofon. Der sinniert über Morgen, über Nachmittag und Nacht und zeigt, ja, wie relativ Zeitangaben im Alltag sind. Eine neue Folge von Hör mal beten to mit Werner Mommsen, der Schnacker, der Plattschnacker, gleich in knapp 10 Minuten.
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0: Es gibt keine Vorschrift, wie lange über ein Gesetz diskutiert werden muss, bevor es beschlossen wird. Das hat ein Gericht jetzt so entschieden. Die Hintergründe gibt es in den Nachrichten. Und viele Branchen bei uns in Schleswig-Holstein bangen aktuell um die Minijobs. Auch Thema um 11 bei Makram. Hüftmark, ich grüße dich.
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2: Ja, die Minijobs in ihrer aktuellen Form, sie sollen weg, schlägt die Rentenkommission vor. Künftig sollen auch Minijobber sozialversicherungspflichtig sein, damit sich die Kassen wieder füllen. Bei uns in Schleswig-Holstein sorgt das in vielen Branchen für Unruhe. Jennifer Bruhn berichtet.
3: Sportvereine warnen vor steigenden Kosten. In Schleswig-Holstein arbeiten laut Minijobzentrale rund 6.700 Menschen auf Minijobbasis im Bereich Sport, Unterhaltung und Erholung. Insgesamt gibt es im Land rund 230.000 Minijobber. Vereinsvertreter befürchten, dass Reinigungskräfte, Helfer oder Personal für Vereinsgaststätten teurer werden. Kleinere Vereine könnten ihr Angebot dann nicht mehr im bisherigen Umfang aufrechterhalten oder müssten Mitgliedsbeiträge erhöhen. Laut Hotel- und Gaststättenverband könnten zusätzliche Bürokratie und höhere Personalkosten in diesem Bereich dazu führen, dass nicht alle Minijobber weiter beschäftigt werden. Gerade in saisonalen Spitzenzeiten seien flexible Beschäftigungsmodelle wie die der Minijobs unverzichtbar. Die Vorschläge der Rentenkommission sind noch nicht beschlossen. Ob und in welcher Form sie umgesetzt werden, ist noch offen.
2: Nach dem schweren Verkehrsunfall auf der B77 bei Rendsburg in der vergangenen Woche hofft die Polizei jetzt auf weitere Hinweise. Am Mittwoch vor einer Woche war dort eine Motorradfahrerin ums Leben gekommen. Nach Angaben der Polizei war ein 73-jähriger Autofahrer bei einem Überholmanöver mit einem entgegenkommenden Auto zusammengestoßen und dem dahinterfahrenden Motorrad. Der überholte Transporter war später nicht mehr an der Unfallstelle. Die Polizei sucht nun den Fahrer und weitere Zeugen. Die Klage gegen das umstrittene Heizungsgesetz ist gescheitert. Das hat das Bundesverfassungsgericht am Vormittag bekannt gegeben. Demnach ist das Gesetz trotz der kurzen Beratungszeit im Bundestag rechtmäßig zustande gekommen. Geklagt hatte eine Gruppe von Bundestagsabgeordneten. Antonetta Stefani dazu.
4: Vor 3 Jahren wollte die Ampelkoalition vor der Sommerpause noch schnell das sogenannte Heizungsgesetz verabschieden. Einige Tage vor der Abstimmung legte die Koalition noch einmal Änderungen zum Gesetzentwurf vor. Genug Zeit, um sich mit den komplexen Änderungen ausreichend zu beschäftigen, sei da für die Abgeordneten nicht mehr gewesen, kritisierte der ehemalige CDU-Abgeordnete Thomas Heilmann. Das Grundgesetz lege keine absolute Höchstgeschwindigkeit für Gesetzgebungsverfahren fest, entschied das Gericht. Es komme immer im Einzelfall darauf an, ob die Abgeordneten alle nötigen Informationen für ihre Entscheidung haben und Zeit bleibt, darüber zu beraten und zu diskutieren. Dafür sei damals im Sommer 2023 beim Heizungsgesetz genug Zeit gewesen.
2: In der Nähe von Bordeaux in Frankreich sind 12.000 Touristen und Einheimische in Sicherheit gebracht worden wegen eines Waldbrandes. Nach Behördenangaben wurden unter anderem 6 Campingplätze geräumt. Das Feuer im Südwesten Frankreichs war gestern ausgebrochen. Bisher sind rund 2.000 Hektar Land verbrannt. Auch in Spanien und Italien kämpfen die Helfer gegen Waldbrände. Der russische Angriffskrieg auf die Ukraine dauert an. Deshalb haben sich die EU-Staaten auf ein neues Sanktionspaket gegen Russland verständigt. Das teilten EU-Diplomaten in Brüssel mit. Die Einzelheiten hat Thomas Spickhofen.
5: Mit dem neuen Sanktionspaket wird unter anderem der Preisdeckel für russisches Öl um 12 Monate verlängert. Damit sollen die Einnahmen Russlands aus seinem Export von Öl begrenzt werden, insbesondere angesichts der gestiegenen Weltmarktpreise. Außerdem werden weitere Personen und Institutionen auf die Sanktionsliste gesetzt. Die Außenbeauftragte Kaja Kallas sprach zuletzt von 250 Listungen. Damit stünde die Gesamtliste jetzt bei fast 3000 Einzelnennungen. Der Zustimmung zu dem Gesamtpaket gingen schwierige Verhandlungen voraus. Die Kommission hatte ihre Vorschläge Anfang Juni vorgelegt. Danach meldeten zahlreiche Mitgliedsländer Bedenken, vor allem mit Blick auf jeweils eigene wirtschaftliche Interessen an.
0: Und mehr Nachrichten für Ihre Region gibt es auch gleich nochmal um 11.30 Uhr. Aber vorher schauen wir uns das Schleswig-Holstein-Wetter an. Und das kann sich heute auf jeden Fall sehen. sehen und spüren lassen. Zumindest wenn man Sonnenanbeter ist und an der Ostsee wohnt. Denn da gibt es recht viele Sonnenstunden. Weiter zur Westküste dagegen ist die Wolkendecke ein bisschen zäher. Temperaturen heute bis 23 Grad. Ja, von Regen habe ich jetzt nicht gesprochen, denn das ist eigentlich auch gar nicht so erwähnenswert. Denn es kommt, wenn, dann wirklich nur vereinzelt mal was an der Westküste runter. Morgen am Freitag neben vielen Wolken aber auch noch mal so ein bisschen Sonne. Regen selten. Teilweise haben wir dann sogar wieder Temperaturen bis 23 Grad, obwohl es da meist eher so bei 20 Grad Schluss ist. Und der Sonnabend, der wird recht warm. Da nämlich wieder Temperaturen bis 26 Grad.
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0: 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Vorsicht einmal bitte auf der A21, Kiel Richtung Bagdeheide, zwischen Trappenkamp und Dalldorf, da liegen Gegenstände. Die A1 Hamburg-Bremen, die ist zwischen Harburg und Maschnerkreuz gesperrt. Da hat ein LKW gebrannt und wegen Löscharbeiten ist die Fahrbahn in beiden Richtungen gesperrt. Deshalb in Richtung Süden 5 Kilometer Stau ab Dreieck Norderelbe und in Richtung Norden auch nochmal 3 Kilometer Stau ab Hittfeld. Auch auf den Ausweichstrecken, da staut es sich schon. Dann habe ich die A7 Hamburg Richtung Hannover. Zwischen Dreieck Hamburg Südwest und Maschnerkreuz. 5 Kilometer stockender Verkehr dort. A7 Hannover Richtung Flensburg zwischen Hausbruch und dem Elbtunnel 4 Kilometer. Und an der Elbfähre Glückstadt-Wischhafen. Da beträgt die Wartezeit ab Wischhafen gerade bis zu einer Stunde. Dann gucken wir uns gerne noch mal die neuesten Blitze an. Die können Sie ja auch immer und jederzeit melden über den Chat der NDR Schleswig-Holstein-App. A1 Lübeck Richtung Fehmarn im Übergang zur B207. A21 Bad Segeberg Richtung Hamburg im Baustellenanfang Lezen. Und das wär's. Gute Fahrt.

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0: Oh, also auf diesen Feiertag kann man sich heute zum Nachtisch doch noch mal 2 Kugeln Vanilleeis gönnen oder Vanille, wenn man es genau nimmt. Heute ist nämlich genau dieser Feiertag, also Tag des Vanilleeis. Also da kommt natürlich aus den USA, so wie viele andere verrückte Gedenktage auch. An diesem 23. Juli wird also das Vanilleeis gefeiert. Aber auch bei uns in Schleswig-Holstein, da ist Vanilleeis eine der beliebtesten Eissorten überhaupt, also der absolute Klassiker in der Waffel. Kein Schnickschnack, kein großartiges Aroma mehr, einfach nur diese cremige, zarte Vanille. Manche sagen sogar, Vanille wählte, ist langweilig, aber vielleicht ist es auch einfach so, dass man weiß, was man mag. Also ein Hoch auf das Vanilleeis, vielleicht ja dann später auch zum Nachtisch doppelt und dreifach.
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0: Es ist 11.30 Uhr.
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0: Wir schauen auf unser Schleswig-Holstein-Wetter. Das hat jetzt gerade mal nicht geklappt. Kann ja mal passieren. Ne? Wir machen ja auch Live-Radio. Wir gucken auf die Westküste, die tatsächlich noch ein bisschen mehr Wolken parat hat. Aber auch da gibt es gute Nachrichten, denn im Laufe des Nachmittags lockert das auf. Und dann kriegt die Westküste fast genauso viel Sonnenschein wie die Ostküste. Wir haben aktuell 19 Grad in Lübeck. Kiel hat 19 Grad. In Westerland auf Sylt 16 Grad. St. Peter-Ording noch mit 17 dabei. Itzehoe hat 18 und 22 Grad. Werden es dann heute noch. Regen ist eigentlich so gut wie kein Thema. Also ganz vereinzelt können wir so minimal Tropfen runterkommen. Und morgen am Freitag, da sieht es ähnlich aus. Also ein Sonne-Wolken-Mix bei Temperaturen bis 22 Grad. Und am Sonnabend sind wir dann schon. Da wird es noch wärmer. Schon richtig schön sommerlich wieder bei bis 26 Grad.
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0: 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Die A1 Hamburg-Bremen, die ist zwischen Harburg und Maschener Kreuz wegen Löscharbeiten in beiden Richtungen gesperrt. Da hat nämlich vorhin ein LKW gebrannt. Und deshalb in Richtung Süden 5 Kilometer Stau ab Hamburg-Südost und in Richtung Norden 3 Kilometer Stau ab Hittfeld. Auch auf den Ausweichstrecken, da staut es sich. Dann gucken wir auf die A7 Flensburg Richtung Hamburg zwischen Stellingen und dem Elbtunnel. 3 Kilometer stockender Verkehr. A7 Hamburg Richtung Hannover zwischen Dreieck Hamburg-Südost West und Maschener Kreuz 7 Kilometer. 4 Kilometer sind es auf der A7 Hannover Richtung Flensburg zwischen Hamburg-Hausbruch und dem Elbtunnel und an der Elbfähre Glückstadt-Wischhafen. Da beträgt die Wartezeit ab Wischhafen bis zu einer Stunde. Wir schauen natürlich immer noch mal rauf auf die neuesten Blitzer aktuell. Da habe ich zwei und zwar von der A21 Bad Segeberg Richtung Hamburg im Baustellenanfang Lezen und B203 Büsum Richtung Heide Ortseingang Österdeichstech. Staus und Blitzer dürfen Sie natürlich jederzeit gerne ergänzen, zum Beispiel über den Chat, den Messenger der NDR Schleswig-Holstein-App oder natürlich auch telefonisch 0800 22 12 800 kostenfrei.
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0: Ja, und wir alle, also die Bürger von Deutschland, können in der Zukunft über Euro-Banknoten abstimmen. Wie das ganz genau aussehen soll und was da so alles drauf darf, das gucken wir uns gleich mal an in knapp 10 Minuten.
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0: gute Fahrt durch den Donnerstagmittag mit Lionel Richie und My Destiny. Aber falls Sie gerade auf der A20 unterwegs sind, Lübeck Richtung Bad Segeberg, da einmal aufgepasst, zwischen Mönckhagen und Geschendorf liegen Fahrzeugteile auf der Fahrbahn.
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0: Ja, wie sollen die zukünftigen Euro-Banknoten aussehen? Das haben wir mitzuentscheiden. Also ab heute können zumindest rund 350 Millionen EU-Bürger mitentscheiden, wie dann diese Euro-Banknoten aussehen sollen. Auf der Internetseite der Europäischen Zentralbank, also EZB, werden ab Nachmittag die Motivserien veröffentlicht. Und ja, da können wir quasi wählen zwischen den Themen Flüsse und Vögel oder europäische Kultur. Diese hatten sich in einer Online-Umfrage unter EU-Bürgern und innerhalb einer Beratungsgruppe durchgesetzt. Bin gespannt, vielleicht ja, kriegen wir sogar die Möwe zu sehen, bestenfalls wie sie ein Fischbrötchen klaut. Oder aber Sie haben noch ein paar Ideen, was auf den künftigen Euro-Banknoten zu sehen sein soll, dann gerne mal schreiben über den Chat der NDR Schleswig-Holstein-App. Ansonsten werden wir dann ja ab Nachmittag so einiges zu sehen kriegen, und zwar eben auf der Internetseite der Europäischen Zentralbank.
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0: Für viele Jugendliche bei uns ist die Lehre inzwischen die erste Wahl nach der Schule. Und viele Branchen im Land kritisieren die Pläne der Rentenkommission zu den Minijobs. Das sind zwei der Themen in den Nachrichten bei Peter Furbeck. Hallo Peter.
1: Hallo.
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3: In vielen Branchen in Schleswig-Holstein herrscht Unruhe. Grund ist der Vorschlag der Rentenkommission, Minijobs in sozialversicherungspflichtige Arbeit umzuwandeln, um so die Rentenkassen wieder zu füllen. Der Geschäftsführer des Ferien- und Freizeitparks Weißenhäuser Strand, David Deppenau, kritisiert, dass die Personalkosten für diesen Bereich um rund 20% steigen würden.
4: Wir werden, wenn dieser Schritt kommt, nicht alle der aktuell 80 bei uns Minijobber dann weiterhin so beschäftigen können, weil wir es uns wie alle anderen in der Branche, die sehr stark von der Saisonalität geprägt ist, nicht leisten können, Festanstellungen aufzubauen. Wir nutzen die Minijobber zum Bedarf in der Spitze brechen. Das geht viel, viel effektiver auf den Punkt als mit einer Festanstellung.
3: Insgesamt haben in Schleswig-Holstein laut Minijobzentrale rund 230.000 Menschen einen Minijob. Im ersten Halbjahr sind in Deutschland 423 neue Windenergieanlagen ans Netz gegangen. Das geht aus den aktuellen Zahlen hervor, die die Windenergiebranche heute in Berlin vorgestellt hat. Damit gibt es jetzt in ganz Deutschland fast 30.000 Windkraftanlagen mit einer installierten Leistung von etwa 70 Gigawatt. Damit wäre es möglich, das Ausbauziel von 115 Gigawatt bis 2030 zu erreichen. Katharina Seiler, wie kommt der Windenergieausbau denn in Schleswig-Holstein voran?
5: In Schleswig-Holstein sind im ersten Halbjahr 66 neue Windenergieanlagen ans Netz gegangen. Und damit drehen sich jetzt insgesamt 3.365 Windräder im Land mit einer installierten Leistung von fast 10 Gigawatt. Damit belegt Schleswig-Holstein im bundesweiten Vergleich eine Spitzenstellung. Absolut führend ist Schleswig-Holstein bei der Installationsdichte. Nirgendwo sonst stehen im Verhältnis zur Landesfläche so viele Windkraftanlagen wie in den Landkreisen Dithmarschen und Nordfriesland. Der Bundesverband Windenergie befürchtet, dass trotz der guten Zubauzahlen die Windenergie durch die geplanten Gesetze der Bundesregierung ausgebremst werden könnte. Denn danach soll die Förderung verringert werden, was die Investitionsbedingungen für die Branche verschlechtern würde, sagt der Verband.
3: Im Süden Europas breiten sich die Waldbrände weiter aus. In Italien und Spanien sind inzwischen beliebte Urlaubsregionen bedroht. In Frankreich mussten 12.000 Menschen in Sicherheit gebracht werden. Aus Paris, Kai Rienecker.
6: Augenzeugen sprechen von Feuertornados, die sich durch die Kiefernwälder im Hinterland der Atlantikküste wälzten. Angefacht von Winden legten die Flammen in weniger als 24 Stunden über 15 Kilometer zurück. 2400 Hektar sind inzwischen verbrannt. Die Rauchwolken sind auf Satellitenbildern deutlich zu erkennen. Das sind ganz neue Dimensionen für die Brandbekämpfung in Frankreich. Auch mehrere Löschflugzeuge, die sofort vor Ort waren, konnten das Feuer bislang nicht stoppen. In den frühen Morgenstunden wurden Tausende von Anwohnern und Touristen in Sicherheit gebracht. Zahlreiche Campingplätze und Strände in der Nähe des Cap Ferret wurden geräumt. Die insgesamt 12.000 Evakuierten wurden in den Stadtteilen der Umgebung oder auf nicht gefährdeten Campingplätzen untergebracht. Verletzte soll es dabei bislang nicht gegeben haben.
3: Eine Berufsausbildung ist für Schüler heutzutage der beliebteste Weg nach der Schule, nicht mehr das Studium. Das zeigt eine neue Studie der Bertelsmann Stiftung. Katrin Kalke berichtet.
7: 9 von 10 Azubis sind mit ihrer Ausbildung zufrieden. 87% würden sich wieder für ihren Beruf entscheiden. Gerade erst haben Zahlen aus dem Handwerk den positiven Trend belegt. Bis Juni wurden da in Deutschland knapp 67.800 neue Ausbildungsverträge abgeschlossen. Fast 5% mehr als im Vorjahr. Trotzdem bleibt der Einstieg für manche schwierig. Vor allem junge Menschen mit niedriger Schulbildung oder keinem Abschluss zweifeln an ihren Chancen. Fast 40% von ihnen glauben nicht, dass sie eine Lehrstelle finden oder zweifeln zumindest daran. Die Bertelsmann Stiftung fordert deshalb stärker auf praktische Fähigkeiten zu schauen und weniger nur auf die Schulnoten. Rund 84.000 Bewerberinnen und Bewerber gingen im vergangenen Jahr bei der Ausbildungsplatzsuche leer aus.
0: Und beim Wetter um 12:03 muss ich mal kurz von meinem Kumpel Thorsten erzählen. Der kommt aus Heide in Dithmarschen, will mit seinem Sohn Urlaub machen auf der anderen Seite, nämlich in Scharbeutz an der Ostsee. Und dann hatte ich gerade noch eine Nachricht bekommen, in der er rumnöhlte: Wetter ist schiete und so bewölkt und so kalt. Und dann sage ich: Thorsten, warte mal ab. Sobald es nämlich auf die andere Seite geht, wird das Wetter richtig schön. Und jetzt schrieb er gerade, ja, jetzt bin ich in Rendsburg angekommen und da sieht es schon wieder viel besser aus. Es ist tatsächlich genauso. Also an der Westküste haben wir mehr Wolken. Zur Mitte hin lockert es auf und an der Ostsee dann schon wirklich viel Sonnenschein. Aber gute Nachrichten für die Westküste. Also jetzt im Laufe des Nachmittags, da lockert es auch da immer mehr auf. Und dann wird es noch recht freundlich, wenn auch nicht ganz so warm. Bei Temperaturen heute bis 22 Grad. Morgen dann ein ähnliches Spiel, Sonne und Wolken im Mix oder im Wechsel bei bis 23 Grad. Sonnabend wird sogar richtig schön, also recht warm bei bis 26 Grad.
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0: 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Vorsicht einmal bitte auf der A20, Lübeck Richtung Bad Segeberg, zwischen Mönckhagen und Geschendorf immer noch Fahrzeugteile auf der Fahrbahn. Dann hat ein LKW gebrannt auf der A1, Hamburg Richtung Bremen, zwischen Harburg und Maschner Kreuz ist die Fahrbahn deshalb in Richtung Süden, wegen Löscharbeiten doch gesperrt, deshalb in Richtung Süden aber 5 Kilometer Stau ab Hamburg Südost. Die A1 Richtung Norden ist nach der beidseitigen Sperrung wieder befahrbar, habe ich gerade jetzt reinbekommen, aber auch auf den Ausweichstrecken, da staut es sich eben. A7 Flensburg Richtung Hamburg, zwischen Dreieck Hamburg Nordwest und dem Elbtunnel 6 Kilometer stockender Verkehr. A7 Hamburg Richtung Hannover, zwischen Dreieck Hamburg Südwest und Maschner Kreuz 7 Kilometer. 4 Kilometer auf der A7 Hannover Richtung Flensburg, zwischen Hamburg-Hausbruch und dem Elbtunnel. An der Elbfähre Glückstadt-Wischhafen, da beträgt die Wartezeit ab Wischhafen bis zu 1,5 Stunden. Und Vorsicht einmal auf der A7 Flensburg Richtung Hamburg, zwischen Dreieck Hamburg Nordwest und Stelling. Da ist ein Liegenbleiber auf der Fahrbahn oder an der Fahrbahn. Dann gucken wir uns noch mal die neuesten Blitze an. Aktuell sind es 2 jetzt um 12 und da gibt es einen zum Beispiel von der A21 Bad Segeberg Richtung Hamburg im Baustellenanfang Lezen und auf der B203 Büsum Richtung Heide Ortseingang Österdeich-Strich wird geblitzt. Sie haben noch mehr Staus oder Blitzer, dann geben Sie gerne Bescheid über den NDR-Chat der NDR Schleswig-Holstein-App oder natürlich jederzeit auch telefonisch 0800 22 12 800. Gute Fahrt.
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0: Ja, gute Fahrt mit Klappstulle in der Hand oder natürlich auch guten Appetit in den Kantinen oder direkt bei Ihnen zu Hause am Küchentisch. Denn jetzt 8 Hits am Stück, einfach nur zum Genießen mit dabei. Unter anderem Christy, Erasure, Cyndi Lauper oder auch Queen.
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0: Schleswig-Holstein heute nicht mehr so ganz zweigeteilt. Wir haben so angefangen, also dass die Westküste mehr Wolken hatte als die Ostküste. Aber so langsam lockert es auch auf der anderen Seite auf. Und dann kommt auch kaum noch Regen runter bei 22 Grad heute maximal. Morgen auch ein Mix aus Sonne und Wolken. Temperaturen bis 23 Grad. Und am Sonnabend gehen die Temperaturen noch mal wieder rauf auf bis 26 Grad.
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0: 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Wir haben auf der A1 Hamburg Richtung Bremen zwischen Harburg und Maschener Kreuz wegen Löscharbeiten die Sperrung. Da hat vorhin ein LKW gebrannt und deshalb in Richtung Süden 9 Kilometer Stau jetzt ab Hamburg Südost. Die A1 Richtung Norden, die ist nach der beidseitigen Sperrung aber wieder befahrbar. Trotzdem weiterhin 5 Kilometer Stau dort. Auch auf den Ausweichstrecken staut es sich. Und dann gucken wir auf die A7 Flensburg Richtung Hamburg zwischen Dreieck Hamburg Nordwest und dem Elbtunnel. 6 Kilometer stockender Verkehr. A7 Hamburg Richtung Hannover zwischen Dreieck Hamburg Südwest und dem Maschener Kreuz 7 Kilometer. 4 Kilometer sind es auf der A7 Hannover Richtung Flensburg zwischen Hamburg-Hausbruch und dem Elbtunnel. Und dann hätte ich noch die Elbfähre Glückstadt-Wischhafen. Da beträgt die Wartezeit ab Wischhafen bis zu 1,5 Stunden. Ein paar Blitzer kommen noch oben drauf. B203 Büsum Richtung Heide, Ortseingang Österdeichstrich und auf der A21 Bad Segeberg Richtung Hamburg wird im Baustellenanfang Lezen geblitzt. Und falls Sie noch mehr entdecken sollten, gerne melden über den Chat der NDR Schleswig-Holstein-App oder auch kurz durchklingeln, geht natürlich auch kostenfrei 0800 22 12 800.
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0: Und ich wünsche Ihnen ganz einfach einen guten Appetit. Mahlzeit!
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Ja, dann mal guten Appetit, wenn Sie gerade am Mittagstisch sitzen oder in der Kantine oder vielleicht auch irgendwo an der Tankstelle oder wo auch immer Sie das leckere Mittagessen genießen. Wir kümmern uns allerdings jetzt um ein Getränk. Also ich will, weiß Gott, keine Werbung machen, aber es gibt Songs, die sind Hits, weil sie eben mal in einem Werbespot gelaufen sind und dann eben zu Welthits geworden sind. Und genau das ist bei Robin Beck passiert mit The First Time. Ursprünglich für eine Cola-Kampagne aufgenommen, wurde der Titel so beliebt, dass er anschließend auch als Single rausgekommen ist und in Deutschland dann direkt die Chartspitze erobert hat. Das war 1986. Robin Beck mit The First Time. Und wir spielen natürlich weiterhin ihre Lieblings-80er in diesem Sommer. Den nächsten Wunsch stehen, spielen wir hier in einer knappen halben Stunde. Das heißt, wenn Sie eine tolle Geschichte mit einem 80er-Jahres-Song verbinden, dann gerne nochmal schreiben über die NDR Schleswig-Holstein-App.

0: Nach dem Messerangriff auf einen VHS-Lehrer in Wedel soll sich der Bundesgerichtshof mit dem Fall beschäftigen. Und die USA und Saudi-Arabien haben ein neues Atomabkommen beschlossen. Mehr dazu jetzt auch in den Nachrichten um 13 Uhr mit Peter Vorbeck. Moin, Peter.
1: Moin.
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3: Im Nahen Osten wächst die Sorge vor einem neuen Wettrüsten. Saudi-Arabien will mit Hilfe der USA ein Atomprogramm auflegen und schließt auch den Bau einer Bombe nicht aus. Thomas Kuhlmann dazu.
4: In dem Vertrag geht es um die zivile Nutzung der Kernenergie. Die Königsfamilie will Atomkraft im eigenen Land, um noch mehr Öl ins Ausland zu verkaufen. Das neue Abkommen sichert den Saudis jetzt den Bau von Reaktoren sowie die Technik zur Anreicherung von Uran und zur Wiederaufbereitung von radioaktiven Abfällen. Beide Verfahren gelten als Schritte auf dem Weg zur Atombombe. Erstaunlich wirkt der Zeitpunkt des Deals mit Blick auf den Iran. Dessen offiziell auch rein ziviles Nuklearprogramm ist einer der Gründe für den langen Konflikt mit den USA und Israel. Der saudische Machthaber Bin Salman hat schon angekündigt, sein Land strebe keine Atomwaffen an, würde im Falle einer iranischen Atombombe aber gleichziehen.
3: Die EU-Kommission hat eine Strafe von 890 Millionen Euro gegen Google verhängt. Der US-Konzern verstößt nach Angaben der Brüsseler Behörde mit unfairen Geschäftspraktiken gegen europäisches Recht. Aus Brüssel Katrin Schmidt.
5: 460 Millionen Euro entfallen auf den Vorwurf, dass Google in der Suchmaschine eigene Dienste systematisch bevorzugt. Etwa bei der Suche nach Restaurants, Hotels, Flügen oder Übersetzungen. Nach Ansicht der EU-Kommission werden Konkurrenzangebote dafür benachteiligt. Ein Beispiel: Bei der Suche nach einem WM-Spiel wurde häufig zuallererst eine durch Google lizenzierte Infobox zu allem rund um das Spiel angezeigt. Noch weit vor zum Beispiel unabhängigen Sportwebseiten. Weitere 430 Millionen Euro Strafe betreffen den Google Play Store. Hier wirft die Kommission dem Konzern vor, Verbraucher im Unklaren zu lassen darüber, dass weitere Produkte oder In-App-Angebote, etwa bei beliebten Spielen, anderswo günstiger sein können. Außerdem sollen Entwickler daran gehindert werden, alternative Vertriebswege zu nutzen oder ihre Angebote frei zu bewerben. Google hat nun 60 Tage Zeit, die Praxis zu ändern. Andernfalls drohen weitere Strafzahlungen von bis zu 5% des weltweiten Jahresumsatzes.
3: Die Klage gegen das umstrittene Heizungsgesetz ist gescheitert. Das hat das Bundesverfassungsgericht am Vormittag bekannt gegeben. Danach ist das Gesetz trotz der kurzen Beratungszeit im Bundestag rechtmäßig zustande gekommen. Geklagt hatte eine Gruppe von Bundestagsabgeordneten. Antonetta Stefani dazu.
6: Vor 3 Jahren wollte die Ampelkoalition vor der Sommerpause noch schnell das sogenannte Heizungsgesetz verabschieden. Einige Tage vor der Abstimmung legte die Koalition noch einmal Änderungen zum Gesetzentwurf vor. Genug Zeit, um sich mit den komplexen Änderungen ausreichend zu beschäftigen, sei dafür die Abgeordneten nicht mehr gewesen, kritisierte der ehemalige CDU-Abgeordnete Thomas Heilmann. Das Grundgesetz lege keine absolute Höchstgeschwindigkeit für Gesetzgebungsverfahren fest, entschied das Gericht. Es komme immer im Einzelfall darauf an, ob die Abgeordneten alle nötigen Informationen für ihre Entscheidung haben und Zeit bleibt, darüber zu beraten und zu diskutieren. Dafür sei damals im Sommer 2023 beim Heizungsgesetz genug Zeit gewesen.
3: 4 Brüder sollen vor 2 Jahren in Wedel einen Dozenten der Volkshochschule durch mehrere Messerstiche lebensgefährlich verletzt haben. Das war versuchter Mord, so das Landgericht Itzehoe, das die Männer vor rund einer Woche deshalb zu mehrjährigen Haftstrafen verurteilt hat. Der Verteidiger hat laut Gericht jetzt aber Revision eingelegt. Was das bedeutet, erklärt Pia Klaus.
7: Die 3 älteren Brüder bleiben laut Staatsanwaltschaft weiterhin in Untersuchungshaft. Beim Jüngsten ist der Haftbefehl aktuell sowieso ausgesetzt. Er muss seine Haftstrafe erst antreten, wenn das Urteil des Landgerichts rechtskräftig ist. Das muss jetzt noch schriftlich begründet werden. Sobald das erfolgt ist, hat der Verteidiger 1 Monat Zeit, seine Revision zu begründen. Dann befasst sich der Bundesgerichtshof in Karlsruhe als nächste juristische Instanz mit dem Urteil des Landgerichts. Dieses sah es als erwiesen an, dass die Brüder im Juli 2024 einen Dozenten unter einem Vorwand auf den Parkplatz der Volkshochschule gelockt hatten. Während einer von ihnen den Mann ablenkte, griff ein anderer den Dozenten von hinten an und verletzte ihn lebensgefährlich.
0: um 1:04 gucken wir auf das Schleswig-Holstein-Wetter. Genauer genommen auf die Temperaturen. Aktuell haben wir auf Amrum 18 Grad. In Kiel sind es 20. Lübeck meldet 21, Itzehoe 17. Und diese ganz dichte Wolkendecke, die sich noch breit gemacht hatte über der Nordsee, also direkt an der Westküste, die hat sich schon gut aufgelockert. Also jetzt haben wir überall eigentlich nur noch diesen Sonne-Wolken-Mix und der erstreckt sich eigentlich über den ganzen Tag. Also Regen seltenst heute noch bei bis 22 Grad. Morgen auch Sonne, Wolken im Mix. Wenige Schauer möglich. Kann mal passieren, aber sind eigentlich nicht der Rede wert. Und das bei 23 Grad maximal. Sonnabend gehen die Temperaturen sogar noch mal wieder rauf auf bis 26 Grad.
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0: 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Vorsicht einmal bitte auf der A24 Hamburg Richtung Berlin zwischen Horn und Jenfeld. Da haben wir eine Unfallstelle, die ist noch nicht abgesichert. Die A1 Hamburg Richtung Bremen zwischen Harburg und dem Maschner Kreuz wegen Löscharbeiten eines LKW gesperrt. Deshalb in Richtung Süden 9 Kilometer Stau ab Hamburg Südost. Die A1 Richtung Norden ist nach der beidseitigen Sperrung wieder befahrbar. Trotzdem weiterhin 5 Kilometer Stau ab Maschner Kreuz. Auch auf den Ausweichstrecken, da staut es sich. Außerdem 7 Kilometer Flensburg Richtung Hamburg zwischen Schnellsen und dem Elbtunnel. 6 Kilometer stockender Verkehr. 5 Kilometer auf der A7 Hamburg Richtung Hannover zwischen Dreieck Hamburg Südwest und dem Maschner Kreuz. A7 Hannover Richtung Flensburg zwischen Hausbruch und dem Elbtunnel. 4 Kilometer stockender Verkehr. Und an der Elbfähre Glückstadt Wischhafen, da beträgt die Wartezeit ab Wischhafen bis zu 1,5 Stunden. Ich ergänze natürlich auch noch mal mit einigen neuen Blitzern. Aktuell sind es 2 hier bei mir auf dem Schirm. B76 Kiel Richtung Preetz. Da wird zwischen Elmschnehagen und Schwentinthal geblitzt. Ricarda hat sich gemeldet. Und Norder steht Oldby in Wixenstraße mal wieder bei den Tennisplätzen in beiden Richtungen. Dazu hat sich Peter gemeldet. Ich sage schönen Dank. Machen Sie es gerne auch wie Peter. Melden Sie sich mit Ihrem Stau oder Blitzer, den ich vielleicht nicht auf dem Schirm habe, per App über den Messenger der NDR Schleswig-Holstein-App.
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0: Oh, und ich gebe es zu, ich bin ganz großer Fan der Trilogie von Zurück in die Zukunft. Also für mich alleine der erste Teil, einer der besten Filme aller Zeiten, zumindest aus den 80ern. Gibt es ja auch als Musical, also auf der Musicalbühne in Hamburg habe ich auch gesehen. Hat mir schon gefallen, aber ich meine, klar, nichts geht natürlich dann über diesen großartigen Film. Und vor dem geistigen Auge steigen wir doch mal in den fliegenden DeLorean samt Flux-Kompensator mit Doc Brown und mit Marty McFly. Und den nächsten Wunsch-Hit aus den 80ern gibt's gleich. Jetzt aber erstmal Huey Lewis and the News, Musik aus Zurück in die Zukunft. The Power of Love bei NDR 1 Welle Nord.

0: Ich musste gerade doch ein bisschen schmunzeln. Pavel, das ist hier mein Kollege aus der Online-Redaktion, der kam rein, wollte mit mir was beschnacken hier zum Chat der NDR Schleswig-Holstein-App. Und dann sagt er, ist das die Neuauflage von Despacito? Nein, das ist sie nicht. Aber klar, dieser Beat, dieser sogenannte Ruckerton-Beat, der klingt ganz ähnlich. Ne? Aber das braucht ein Sommerhit. Manana von Alvaro Soler, also zumindest im Jahre oder in den 2020ern braucht das einen Sommerhit. In den 80ern, da sah das tatsächlich noch ein kleines bisschen anders aus, da war der Sinti-Sound ja ganz weit vorne.
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0: Und genau diesen Sound feiern wir mit Ihren ganz persönlichen Wunschsongs und Geschichten natürlich. Die Geschichten dahinter, die wollen wir hören, weil wir auch noch mal ein bisschen in Erinnerungen schwelgen wollen. Es hat sich gemeldet über die App, die NDR Schleswig-Holstein App unten, da wo Mitmachen steht, Bodo Mosler aus Schmalstede. Und Bodo, das ist ja eine ganz süße tierische Geschichte, die du zu erzählen hast. Es ging los 82, als dieser Song rauskam. Du wolltest da eigentlich beruflich verreisen, wurde es dann aber daran gehindert.
2: Ja, als ich dann von meinem Haus zur Garage ging, hörte ich ein fürchterliches Katzengeschrei. Ich dachte erst, da kloppen sich Katzen.
0: Oh.
2: Bin ich zum Gartenzaun zu meinen Nachbarn und sah, dass da eine kleine Katze in einem Kippfenster eingeklemmt war. Bin ich schnell ins Haus, sagte meiner Frau, geh mal rüber zu den Nachbarn, sag Bescheid, dass ich da aufs Grundstück komme, nicht, dass sie denken, da bricht jemand ein.
0: Ja.
2: War eine ganz junge Katze, ganz in Schwarz, rausgeholt. Und die zog dann das Hinterteil hinter sich hier. Ja, Panik. Wir hatten einen sehr guten Tierarzt in Flintbek. Ich wohnte damals in Blumenthal. Und der sagte, in einer halben Stunde treffen wir uns in der Praxis. Und als wir da waren, kriegte sie eine Spritze und pinkelte ihm den ganzen Behandlungstisch voll. Und dann sagte er, das ist ein sehr gutes Zeichen.
0: Okay.
2: Die Wirbelsäule ist nicht verletzt. Und ich behalte sie hier bis Mittwoch. Und danach durften wir sie wieder abholen. Sie war fit. Ja, und dann kam die Frage, Mensch, was machen wir jetzt? Wir behalten sie. Ja, dann kam die Frage, wie soll sie denn heißen? Und Radio lief und dann kam Marie.
0: Ich hoffe, sie hat noch lange gelebt.
2: Ja, sie hat noch lange gelebt. Das war das Schöne und sie war wirklich eine ganz, ganz Liebe. Und ja, Katzen sind halt, ich weiß nicht, wie du mit Katzen konform gehst, aber ich bin Katzenmensch.
0: Ja, also ich hatte nie eine Katze, aber die, die ich so bei Freunden dann mal besuchen oder streicheln durfte, die fand ich auch immer knuffig. Aber ich hatte selbst nie eine. Aber da freuen sich doch alle große Katzenfans. Wir erinnern uns nochmal an Marie mit Marie.

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0: Ja, wir hatten ja heute so ein paar technische Probleme und haben unsere Regionalnachrichten deshalb immer so ein bisschen verschoben. Aber jetzt probieren wir es nochmal. 13.30 Uhr ist es.
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2: Für Südholstein Angelina Tschirci. Moin. Auf der B75 zwischen Hamberge und Rheinfeld ist gestern Nachmittag eine 17-Jährige auf einem E-Scooter mit einem Auto zusammengestoßen und wurde schwer verletzt. Das hat die Polizei jetzt mitgeteilt. Sabine Alsleben mit den Einzelheiten.
3: Die junge Frau wollte den Angaben zufolge die Bundesstraße 75 in Ratzbek im Kreis Stormarn überqueren und hat dabei wohl ein heranfahrendes Auto übersehen. Der Fahrer konnte nicht mehr rechtzeitig bremsen. Es kam zu einem Zusammenstoß. Dabei wurde die 17-jährige E-Scooter-Fahrerin schwer am Rücken verletzt. Ein Rettungshubschrauber brachte sie ins Krankenhaus. Lebensgefahr besteht laut Polizei für die Verletzte nicht.
2: 500 Liter auslaufendes Ethanol haben für einen Gefahrguteinsatz der Feuerwehr in Bad Oldesloe gesorgt. Nach Angaben der Polizei ist die Flüssigkeit gestern Nachmittag in einem Industriegebiet bei einem Pharmaunternehmen ausgelaufen. Rund 100 Helfer waren bis zum frühen Abend vor Ort, um das Ethanol zu beseitigen. Verletzt wurde niemand. Eine Gefahr für die Bevölkerung bestand laut Polizei nicht. Im Kreis Segeberg fallen aktuell Busfahrten aus. Grund ist laut Autokraft, dass viele Busfahrer im Urlaub oder krank sind. Die Ausfälle treten demnach auf weniger genutzten Fahrten auf. Unter anderem auf der Linie Bad Segeberg Richtung Birkenring sowie auf der Linie Wahlstedt-Bostedt. Die Hauptlinien können laut einer Sprecherin weiter bedient werden. Ab dem kommenden Montag sollen die Busse wieder normal fahren. Fahrgäste sollen sich vor ihrer Fahrt online informieren, zum Beispiel über die Apps von HVV oder Deutsche Bahn. Nach einem Einbruch in den Anbau eines Einfamilienhauses in Elmshorn sucht die Polizei jetzt Zeugen. Der Einbruch ereignete sich demnach am Dienstag mitten am Tag in der Burdigstraße. Gestohlen wurden unter anderem Schmuck und antike Fotoapparate. Ob eine Frau, die gegen 15.30 Uhr bei dem direkten Nachbarn klingelte, etwas mit dem Einbruch zu tun hat, wird derzeit ermittelt. Sie habe laut Polizei in nicht verständlicher und nicht deutscher Sprache gesprochen.
0: Schön, das hat auch alles geklappt. Somit der Blick auf unser Schleswig-Holstein-Wetter gerettet und das kann sich auch wieder sehen und spüren lassen. Temperaturen heute bis 22 Grad sind noch gar nicht überall erreicht. Also wir haben zum Beispiel auf Amrum noch 19 Grad. Gucken wir auch noch mal auf Itzehoe. Da sind es 20 Grad, 21 Grad in Kiel. Fühlt sich aber schon wärmer an, da wo die Sonne scheint. Und die scheint ja schon fast überall. Auch wenn die Wolken an der Westküste noch ein bisschen, noch ein bisschen mehr da sind. Regen gibt es aber heute kaum. Morgen am Freitag ähnliches Spiel. Sonne und Wolken meist im Mix. Schauer Neigung eher zum Nachmittag ganz gering. Und der Sonnabend, der wird dann noch wärmer, noch sonniger bei Temperaturen bis 26 Grad, nach jetzigem Stand wohlgemerkt.
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0: 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Die A1 Hamburg Richtung Bremen, die ist zwischen Harburg und Maschner Kreuz immer noch wegen Löscharbeiten gesperrt. Da hat ein LKW gebrannt vorhin und deshalb in Richtung Süden 9 Kilometer Stau ab Hamburg Südost. Die A1 Richtung Norden, die ist nach der beidseitigen Sperrung aber wieder befahrbar. Trotzdem geht das da offenbar auch noch nicht so wirklich voran. 5 Kilometer Stau ab Maschner Kreuz, aber es ist doch schon mal gut, wenn man weiß, ne, da tut sich was, denn auch auf den Ausweichstrecken, da staut es sich. A7 Flensburg Richtung Hamburg zwischen Schnelsen und dem Elbtunnel 6 Kilometer stockender Verkehr. 5 Kilometer auf der A7 Hamburg Richtung Hannover zwischen Dreieck Hamburg Südwest und dem Maschner Kreuz. 4 Kilometer A7 Hannover Richtung Flensburg zwischen Hamburg-Hausbruch und dem Elbtunnel. Dann habe ich noch eine Meldung von der A24 Hamburg Richtung Berlin. Zwischen Horn und Jenfeld ist die nämlich gesperrt. Und an der Elbfähre Glückstadt-Wischhafen bis zu 1,5 Stunden den Motor ausmachen, abwischen. Und dann noch der Blick auf die neuesten Blitzer. Aktuell sind es 2. B76 wird aktuell geblitzt, Kiel Richtung Preetz, und zwar zwischen Elmschenhagen und Schwentinthal. Dazu hat sich Ricarda gemeldet. Und Norderstedt Oatby in Wixenstraße bei den Tennisplätzen in beiden Richtungen. Da stehen sie ja auch ganz gerne. Da sind 2 Blitzer aufgestellt. Und wenn Sie mehr haben, melden Sie sie gerne über den Chat der NDR Schleswig-Holstein-App. Ich bin Kaya Lass, wünsche Ihnen eine gute Fahrt, schönen und entspannten Nachmittag gleich mit Donna Summer on the Radio. Vorweg aber noch Alan Parsons Project und Don't Answer Me. Heute habe ich aber ein bisschen hier Hoppla in der Stimme.

0: 13.46 Uhr, Mittagessen ist vielleicht schon durch.
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0: Vielleicht haben Sie sich ja heute zum Nachtisch ein Vanilleeis gegönnt, denn ich habe ja vorhin erwähnt, heute ist Tag des Vanilleeis. Aber nicht nur das, sondern wir haben auch etwas für alle, die es herzhaft mögen, denn heute ist auch nationaler Tag des Hotdogs. Das Würstchen im länglichen Brötchen mit Senf oder Ketchup, vielleicht ein paar Röstzwiebeln obendrauf, ist ja ein Klassiker, das seit mehr als 100 Jahren Menschen auf der ganzen Welt glücklich macht. Ich muss gestehen, klar, wenn ich im schwedischen Möbelhaus bin, nehme ich auch gern mal ein oder zwei mit. Ich sag mal, einer ist ja was für einen hohlen Zahn. Also immer rein damit. Oder auch gerne bei unseren Nachbarn in Dänemark. Also gab Zeiten, da bin ich wirklich nach Hamburg, nach Dänemark gedüst. In Hamburg doch nicht, zum Hotdog essen. Aber nach Dänemark bin ich gefahren, um Hotdog zu essen. Und da scheiden sich ja auch die Geister. Wo wurde denn der Hotdog erfunden? Ist eigentlich eine deutsch-amerikanische Gefolgsgeschichte, denn die Wurst, die stammt aus Deutschland. Hotdog, wie wir ihn heute kennen, wurde aber 1867 in New York von einem deutschen Auswanderer erfunden, also Charles Feldmann. Der hat die heiße Wurst dann erstmals im Brötchen serviert. Ist eine einfache Idee, die später um die ganze Welt ging. Und ja, auch wenn jetzt schon fast 14 Uhr durch ist, vielleicht gönnen Sie sich ja auch heute ein oder zwei Hotdogs. Guten Appetit.
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0: In Hamburg, da gab es am Morgen eine große Razzia in mehreren Stadtteilen und die Landespolizei ist weiterhin ein gefragter Arbeitgeber. Das sind zwei der Themen in den Nachrichten um 14 Uhr. Peter Vorbeck ist nochmal da. Peter, Tag, hallo.
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2: Keine Nachwuchssorgen bei der Polizei in diesem Jahr hier im Land. Es haben sich nach Angaben des Innenministeriums sogar etwas mehr Menschen beworben als in den Jahren davor. Dabei hatte das Ministerium eigentlich sogar das Gegenteil befürchtet. Joscha Krone dazu.
3: Alle 350 Ausbildungs- und Studienplätze können besetzt werden, teilt Innenministerin Magdalene Finke mit. Und das, obwohl es dieses Jahr 100 Stellen mehr gibt und im Grunde genommen weniger potenzielle Bewerber, da die Zahl der Abiturientinnen und Abiturienten durch die Umstellung von G8 auf G9 gesunken ist. Aber bei der Landespolizei sind die Bewerberzahlen konstant geblieben. In diesem Jahr gingen fast 2150 Bewerbungen ein. Letztes Jahr waren es 30 weniger. Das liege auch daran, dass die Landespolizei sich in den letzten Jahren stärker um Nachwuchs bemüht habe. So Sven Neumann von der Gewerkschaft der Polizei. Mitunter auch mit ausgefallenen Ideen. Aktuell können sich Interessierte zum Beispiel direkt am Ostseestrand informieren, bei der Polizei Beach Tour.
2: Im ersten Halbjahr dieses Jahres sind in Deutschland 423 neue Windenergieanlagen ans Netz gegangen. Das geht aus den aktuellen Zahlen hervor, die die Windenergiebranche heute in Berlin vorgestellt hat. Damit gibt es jetzt in ganz Deutschland fast 30.000 Windkraftanlagen mit einer installierten Leistung von etwa 70 Gigawatt. Damit wäre es möglich, das Ausbauziel von 115 Gigawatt bis 2030 zu erreichen. Katharina Seiler, wie kommt der Windenergieausbau denn in Schleswig-Holstein voran?
4: In Schleswig-Holstein sind im ersten Halbjahr 66 neue Windenergieanlagen ans Netz gegangen. Und damit drehen sich jetzt insgesamt 3.365 Windräder im Land mit einer installierten Leistung von fast 10 Gigawatt. Damit belegt Schleswig-Holstein im bundesweiten Vergleich eine Spitzenstellung. Absolut führend ist Schleswig-Holstein bei der Installationsdichte. Nirgendwo sonst stehen im Verhältnis zur Landesfläche so viele Windkraftanlagen wie in den Landkreisen Dithmarschen und Nordfriesland. Der Bundesverband Windenergie befürchtet, dass trotz der guten Zubauzahlen die Windenergie durch die geplanten Gesetze der Bundesregierung ausgebremst werden könnte. Denn danach soll die Förderung verringert werden, was die Investitionsbedingungen für die Branche verschlechtern würde, sagt der Verband.
2: Im Süden Europas breiten sich die Waldbrände weiter aus. In Italien und Spanien sind inzwischen beliebte Urlaubsregionen bedroht. In Frankreich mussten 12.000 Menschen in Sicherheit gebracht werden. Aus Paris Kai Rienecker.
5: Augenzeugen sprechen von Feuertornados, die sich durch die Kiefernwälder im Hinterland der Atlantikküste wälzten. Angefacht von Winden legten die Flammen in weniger als 24 Stunden über 15 Kilometer zurück. 2400 Hektar sind inzwischen verbrannt. Die Rauchwolken sind auf Satellitenbildern deutlich zu erkennen. Das sind ganz neue Dimensionen für die Brandbekämpfung in Frankreich. Auch mehrere Löschflugzeuge, die sofort vor Ort waren, konnten das Feuer bislang nicht stoppen. In den frühen Morgenstunden wurden Tausende von Anwohnern und Touristen in Sicherheit gebracht. Zahlreiche Campingplätze und Strände in der Nähe des Cap Ferret wurden geräumt. Die insgesamt 12.000 Evakuierten wurden in den Stadtteilen der Umgebung oder auf nicht gefährdeten Campingplätzen untergebracht. Verletzte soll es dabei bislang nicht gegeben haben.
2: In Hamburg sind am Morgen etwa 250 Einsatzkräfte der Bundespolizei bei einer Großrazzia in mehreren Stadtteilen im Einsatz gewesen. Hintergrund sind Ermittlungen im Rotlichtmilieu gegen einen mutmaßlichen Schleuser von Frauen aus Südamerika. Finn Kessler dazu.
6: Die Ermittler schlugen gleichzeitig an mehreren Orten in Hamburg zu. In der Châteauneuf-Straße in Hamm sprangen am Morgen vermummte Bundespolizisten aus zivilen weißen Lieferwagen. Die Beamten stürmten dort die Wohnung des Hauptverdächtigen. Der 54-Jährige wurde vor Ort verhaftet und mit einer Kapuze über dem Kopf abgeführt. Nach NDR-Informationen soll er an der Schleusung von rund 100 Frauen aus Südamerika beteiligt gewesen sein. In Deutschland sollen sich die Frauen dann zur Prostitution angeboten haben. Laut Bundespolizei soll sich der Tatverdächtige mit seinen Machenschaften ein kleines Vermögen aufgebaut haben. Die Beamten durchsuchten die Räumlichkeiten mehrerer Bordelle. Unter anderem, um die Personalien der dort beschäftigten Frauen zu prüfen.
0: Und damit richtet sich unser Blick auf das Schleswig-Holstein-Wetter. Heute bei bis 23 Grad. Es ist auch oft sonnig. Teils gibt es auch noch mal etwas dichtere Wolken, zum Beispiel an der Nordsee. Vereinzelt, wenn, dann wirklich nur Schauer möglich in Nordfriesland. Aber wirklich nur ganz vereinzelt. Morgen am Freitag neben vielen Wolken auch wieder etwas Sonne. Gegen Abend insbesondere heitere Phasen. Regen auch wirklich nur ganz schwach und selten bei Temperaturen bis 22 Grad. Und am Sonnabend gehen die Temperaturen sogar wieder rauf auf bis 26 Grad.
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0: 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Vorsicht einmal auf der A1 Hamburg Richtung Bremen zwischen Harburg und dem Aschener Kreuz. Da ist gerade ein Auto liegen geblieben. Ich habe sonst noch die A1 Hamburg Richtung Bremen mit dabei. Die ist zwischen Harburg und Aschener Kreuz immer noch wegen Bergungsarbeiten gesperrt. Deshalb in Richtung Süden 9 Kilometer Stau ab Hamburg Südost. Und auf den Ausweichstrecken, da staut es sich auch, denn vorhin hat da ja ein LKW gebrannt. Und mit den Löscharbeiten ist man ja noch gut in Gange. Auf der A7 Flensburg Richtung Hamburg zwischen Schnelsen und dem Elbtunnel 6 Kilometer stockender Verkehr. 5 Kilometer A7 Hamburg Richtung Hannover zwischen Dreieck Hamburg Südwest und Maschner Kreuz 5 Kilometer stockender Verkehr. 4 Kilometer stockender Verkehr auf der A7 Hannover Richtung Flensburg zwischen Hamburg-Hausbruch und dem Elbtunnel. Und an der Elbfähre Glückstadt-Wischhafen beträgt die Wartezeit ab Wischhafen bis zu 1,5 Stunden und ab Glückstadt bis zu 1 Stunde. Und jetzt noch mal kurz zurück auf die A1. Ich habe gesagt, dass man da in Gange ist mit den Löscharbeiten. Das ist natürlich Quatsch. Also das Löschen, das ist erledigt, aber die Bergungsarbeiten, die dauern halt noch so ein bisschen an. So, gucken wir auf die 2 neuesten Blitzer. B76 Kiel Richtung Preetz. Da wird zwischen Emschenhagen und Schwentinental geblitzt. Und auf der B75 Travemünder Allee in Lübeck stadteinwärts kurz vor dem Sportverein. Das wäre es von mir. Staus und Blitzer bitte gerne jederzeit melden. Wie immer auch über den Chat der NDR Schleswig-Holstein-App. Gute Fahrt Ihnen allen.
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0: Und jetzt mit einer ganz wundervollen Version von Always on My Mind. Im Original ja eigentlich vom King of Rock'n'Roll von Elvis Presley. Und die Version, die wir hier hören von den Pet Shop Boys, die hätte es eigentlich so gar nicht als Single geben sollen. Die Pet Shop Boys hatten Always on My Mind eigentlich nur für eine TV-Gala zum 10. Todestag von Elvis aufgenommen. Die Resonanz war aber so überwältigend, dass sie den Song anschließend dann auch als Single veröffentlicht haben und damit einen ihrer größten Hits sogar gelandet haben. Hier sind die Pet Shop Boys mit ihrer Version von Always on My Mind.
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Das ist der 23. Juli 2026 und ich habe versprochen, noch einen Geburtstagsgruß hier loszuwerden über den Chat der NDR Schleswig-Holstein-App. Also darüber ist die Bitte reingekommen, aber ich will das natürlich hier über den Äther verkünden. Karl-Heinz aus Holzenau, der wird heute 80. Kalle, herzlichen Glückwunsch zum Geburtstag und alles Gute natürlich und Gesundheit. Ich habe gerade mal geguckt, mit wem du und mit wem alle anderen Geburtstagskinder heute Ehrentag haben. Mit einem der ganz Großen von dir Beschmode. 79 war es. Da gründete Vince Clark mit Robert Marlow und Martin Gore die Band. Erstmal French Look, noch so ein bisschen hin und her und einigen Veränderungen in der Besetzung entstand daraus eben später eine der erfolgreichsten Bands der Welt. Also Depeche Mode und Martin Gore, Keyboarder, Gitarrist, Sänger, ist immer noch dabei. Der letzte von den ja, ganz ursprünglichen. Heute wird er 65 und wir gratulieren ihm und natürlich auch nochmal allen anderen, die heute Geburtstag feiern. Unter anderem eben Kalle. Hier sind Depeche Mode mit Personal Jesus.

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0: Diese Reggae-Sounds von Boy George, die passen ganz gut zum Schleswig-Holstein-Wetter. Ne? Aber wie doll, wie sommerlich es wirklich wird oder ist, ganz speziell für Ihre Region, das hören wir jetzt von Kent Heinemann.
1: In Südholstein und Hamburg tummeln sich noch einige Wolken, während in Richtung Stormern sich kaum Wolken zeigen. Dabei bleibt es überwiegend trocken bei Temperaturen zwischen 19 und 21 Grad. In der Nacht ziehen nach klarem Beginn überall mehr Wolken auf und vereinzelt fällt etwas Regen bei 12 bis 10 Grad. Der Freitag ist recht wolkenreich, aber auch hier kann sich die Sonne in der Summe 1 bis 3 Stunden zeigen. Und mit maximal 21 bis 22 Grad bleibt es auch überwiegend trocken.
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0: Ja, da sagen wir ja immer schnell und zuverlässig, damit Sie sicher ankommen. Ich habe erstmal auf der A7 Hannover Richtung Hamburg, Horster Dreieck in der Überleitung zur A1 Richtung Hamburg, einen defekten PKW. Der behindert den Verkehr im Kurvenbereich, da also ganz besonders aufgepasst. Vorsicht auf der A23 Heide Richtung Hamburg. Zwischen Horst Emshorn und Emshorn liegt eine Holzpalette. Und die A1 Hamburg Richtung Bremen, die ist zwischen Harburg und dem Maschener Kreuz immer noch gesperrt, wegen Bergungsarbeiten bis voraussichtlich 20 Uhr und deshalb in Richtung Süden zumindest 9 Kilometer Stau ab Hamburg Südost und auch auf den Ausweichstrecken, da staut es sich schon ganz ordentlich. Dann geht's auf die A7 Flensburg Richtung Hamburg zwischen Schnelsen und dem Elbtunnel 8 Kilometer Stau. Auf der A7 Hamburg Richtung Hannover zwischen Dreieck Hamburg Südwest und dem Maschener Kreuz 5 Kilometer Stau und streckenweise stockender Verkehr A7 Hannover Richtung Flensburg und zwar zwischen Dreieck Hamburg Südwest und dem Elbtunnel. Dann kommt noch die Elbfähre obendrauf, Wischhafen. Also da die beträgt die Wartezeit ab Wischhafen bis zu 1,5 Stunden, ab Glückstadt bis zu 1 Stunde und 3 neue Blitzer kommen noch obendrauf. Amersbeek, Dorfstraße aus Ahrensburg kommt und zwar beim Klärwerk. B501 zwischen Grömitz und Kellenhusen und zwar kurz vor dem Abzweiger nach Goldberg. Sowie auf der B75 Travemünder Allee in Lübeck stadteinwärts kurz vor dem Sportverein. Das wäre es aber. Gute Fahrt.
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0: Ja, alle eingefleischten Fans von Udo Lindenberg haben es wahrscheinlich ohnehin schon mitbekommen, dass er mal eine längere Verschnaufspause braucht, also längere Zeit auch im Krankenhaus. Jetzt hätte er eigentlich wieder ein paar Shows spielen sollen, aber jetzt kommt die Absage direkt von Udo Lindenberg. Fällt ihm zwar schwer, aber Grund ist eine Entzündung der Magenschleimhaut des 80-jährigen Panikrockers. Also er hat geschrieben, nach einer über längeren Zeit verschleppten schweren Gastritis benötige ich dann doch noch ein bisschen mehr Zeit zum Genesen. Ja, die soll ihm natürlich gegönnt sein. Also, dass Udo Lindenberg oder auf das Udo Lindenberg bald wieder so richtig schön gesund ist. Also, Udo, gute Besserung. Wir spielen ihn natürlich trotzdem. Jetzt mit ein Herz kann man nicht reparieren.
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0: Schönen Nachmittag wünsche ich Ihnen. Es ist 14:45.
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0: Ja, gleich geht's hier weiter mit Angelina. Ich bin Kaya Lass, verabschiede mich, denn die liebe Miri Pedi ist... Miri Pedi.
2: Ist auch schön.
0: Miri Pedi ist wieder da. Miri, du warst ein bisschen im Urlaub, ne?
2: Ja, das ist ganz lustig. Meine Freundin Uli war gerade aus Berlin, gleich nach meinem Urlaub, erzählte gleich, war gerade da. Und die nennt mich Pedi Piet. Deswegen war das gerade ganz ähnlich, muss ich sagen.
0: War nicht Pedi auch irgendwie ein... Wie heißt denn diese kleine Figur aus... Oh, nee, ich komme jetzt nicht drauf.
2: Ach so, du da meinst da, wo diese Bonbons rauskommen, die man so hochklappt? Nee. Heißen die noch anders?
0: Oh, ich stehe auf dem Schlauch. Nee, ich komme nicht drauf.
2: Ich heiße auch noch Podolski, weil ich das Tippspiel. Das ist meine andere Frage.
0: Sehr schön. Ach, warst du ganz vorne dabei?
2: Bei uns jetzt nicht, aber ich habe ich habe schon einmal komplett gewonnen bei der WM und einmal bei dem Bundesliga-Tippspiel bin ich Zweite geworden. Und deswegen wurde ich dann da quasi von meiner Freundin Podolski genannt.
0: Also die geballte Fußballkompetenz hier gleich ab 15 Uhr. Aber du hast gut Farbe bekommen, du warst im Süden wahrscheinlich
2: Wirklich mal 2 Wochen, ich weiß nicht, wann ich das letzte Mal war, 2 Wochen auf Mallorca war ich. Und das Lustige ist, also wir waren ja eine der ersten Länder, die quasi jetzt Ferien bekommen haben. Und da, wo ich war, ich habe Agrotourismus gemacht. Das ist ein umgebauter...
0: Agro?
2: Ja, das klingt so wie Agro Berlin und Sido oder so, aber das heißt, das ist eigentlich ein umgebauter Bauernhof. Die Stallungen sind dann meist zu kleinen Apartments umgebaut, das ist mit Pool. Meistens aber, also Selbstversorger meistens, vielleicht nochmal Frühstück. Aber Agrotourismus kann man sich nur nennen, wenn da, keine Ahnung, Meerschweinchen, Ziegen, Hühner, Esel und so weiter dabei
0: kleiner
2: sind.
0: Bauernhof
2: ein kleiner
0: quasi,
2: Bauernhof
0: ne?
2: quasi. Und auch meistens noch so ein Gemüsegarten dabei, wo du die Paprika oder die Zitronen morgens selber holen kannst. Das war mega.
0: Wie bist du darauf gekommen? Hast du einfach gegoogelt? Oder?
2: Nee, von einer Freundin hier bei mir in Schleswig-Holstein. Das Lustige ist, also da waren natürlich auch andere. Wir haben jetzt Freunde in Ulm und Bekannte in, keine Ahnung, Frankfurt. Aber viele aus Schleswig-Holstein waren da. Auf dem Flug schon hier Thorsten und Louis aus Quickborn-Heide kennengelernt. Weiter geht's mit Max und Sabrina aus Pinneberg mit ihren Kindern. Oder aus Norderstedt waren es Lars und Kirsten. Es war total nett. Wirklich. Wirklich schön. Schön, dass ich sie dabei hatte sozusagen. Nicht alle, aber jetzt.
0: Eigentlich auch eine Schande. Denn ich meine, warum in die Ferne schweifen, wenn das Gute liegt so nah? Wir leben ja da schon, wo andere Urlaub machen. Und ich finde, man vergisst ganz oft, das auch zu schätzen zu wissen. Dass wir hier das Meer direkt vor der Tür haben.
2: Ja, ich habe ja gleich nach dem Urlaub kam eine meiner besten Freundinnen, kam Uli mit ihrem Mann, mit P vorbei und mit den 3 Kindern. Die sind jetzt weiter auf dem Weg nach St. Peter-Ording, weil die das genauso festgestellt haben. Wir waren schon in Eckernförde. Es ist einfach herrlich hier zu Hause bei uns.
0: Sehr gut, dann schönen Gruß und viel Spaß gleich mit Miri.

0: In den 80ern hatte jeder von ihren Poster irgendwie überm Bett hängen. Kim Wilde, You Keep Me Hanging On auf NDR 1, Welle Nord. Und das am Montag, nee, am Donnerstagnachmittag, für mich ist Montag heute, nach dem Messerangriff auf einen VHS-Lehrer in Wedel, soll sich der Bundesgerichtshof mit dem Fall beschäftigen. Das ist jetzt ein wichtiges Thema bei uns in den Nachrichten. Und alle 350 Ausbildungs- und Studienplätze bei der Landespolizei können in diesem Jahr besetzt werden. Auch dazu mehr jetzt um 15 Uhr am Donnerstagnachmittag von Peter Vorbeck.
1: Moin.
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3: Alle Ausbildungs- und Studienplätze bei der Landespolizei können in diesem Jahr besetzt werden, das hat Innenministerin Finke mitgeteilt. In diesem Jahr gingen fast 2150 Bewerbungen ein, letztes Jahr waren es 30 weniger. Sven Neumann von der Gewerkschaft der Polizei erklärte dazu:
4: Ich glaube, unsere Werbe- und Einstellungsstelle leistet eine überragende Arbeit. Wir sind da, wo junge Menschen sind. Wir sind bei Social Media unterwegs. Die Landespolizei ist auch am Strand unterwegs, um Menschen von der Landespolizei zu überzeugen. Und genau da holen wir die Menschen ab. Eigentlich sollten 250 junge Kolleginnen und Kollegen ausgebildet werden. Durch das Maßnahmenpaket der Landesregierung sind nochmal 100 draufgekommen. Wir freuen uns sehr darüber, dass insgesamt 350 junge Menschen bei der Landespolizei am 3.8. anfangen können.
3: Die USA wollen Saudi-Arabien beim Aufbau eines zivilen Atomprogramms unterstützen. Vertreter beider Regierungen haben in Washington ein entsprechendes Abkommen unterzeichnet. Nina Amin berichtet, warum das erdölreiche Saudi-Arabien nun auf Atomkraft setzt.
5: Saudi-Arabien weiß, dass das Erdöl endlich ist. Und deswegen haben sie schon seit einer ganzen Weile umgeschwenkt und haben eine sehr ehrgeizige Vision 2030. Bis dahin wollen sie nämlich sich breiter aufstellen, wollen nicht nur aus Erdöl ihren Reichtum speisen, sondern eben auch Solarenergie und halt auch Atomkraft. Das brauchen sie auch. Sie haben große Projekte, beispielsweise künstliche Intelligenz im großen Stil zu nutzen. Und für diese Rechenzentren brauchen sie sehr, sehr viel Energie. Und deswegen setzen sie halt auch auf Atomkraft.
3: An mehreren Stellen in Europa kämpfen Feuerwehren gegen Waldbrände. Besonders dramatisch ist die Situation im Südwesten Frankreichs. Thorsten Lange dazu.
6: In der Nähe des Cap Ferret an der Atlantikküste sind Campingplätze und Strände vorsorglich geräumt worden. Die Menschen wurden in Stadthallen oder auf andere nicht gefährdete Campingplätze gebracht. Rund 2400 Hektar Kiefernwälder sind südlich von Bordeaux bisher verbrannt. Obwohl die französischen Einsatzkräfte mehrere Löschflugzeuge einsetzten, konnten sie die Flammen nicht stoppen. Auch auf Sizilien sind Feuerwehren im Dauereinsatz. Mehr als 1000 Brände werden von der Insel gemeldet. Nördlich der spanischen Hauptstadt Madrid wütet ebenfalls noch immer ein größeres Feuer. Positives gibt es von einem anderen Brandherd zu berichten. Südwestlich von Madrid konnten die Bewohner mehrerer Dörfer in ihre Häuser zurückkehren.
3: Wegen unfairer Geschäftspraktiken hat die EU-Kommission eine Strafe von 890 Millionen Euro gegen Google verhängt. Nach Ansicht der Brüsseler Behörde missbraucht der US-Konzern seine Marktmacht in Europa. Konkret wirft die EU-Kommission Google vor, bei Suchanfragen systematisch eigene Dienste zu bevorzugen. Die Strafe betrifft außerdem den Play Store. Brüssel kritisiert, dass Google App-Entwicklern nicht erlaubt, Nutzern kostenlose oder günstigere Angebote an anderer Stelle anzuzeigen. Der Konzern muss dies innerhalb von 60 Tagen ändern, ansonsten drohen weitere Strafen. Vier Brüder sollen vor 2 Jahren in Wedel einen Dozenten der Volkshochschule durch mehrere Messerstiche lebensgefährlich verletzt haben. Das war versuchter Mord, so das Landgericht Itzehoe, das die Männer vor rund einer Woche deshalb zu mehrjährigen Haftstrafen verurteilt hat. Der Verteidiger hat laut Gericht jetzt aber Revision eingelegt. Was das bedeutet, erklärt Pia Klaus.
7: Die 3 älteren Brüder bleiben laut Staatsanwaltschaft weiterhin in Untersuchungshaft. Beim Jüngsten ist der Haftbefehl aktuell sowieso ausgesetzt. Er muss seine Haftstrafe erst antreten, wenn das Urteil des Landgerichts rechtskräftig ist. Das muss jetzt noch schriftlich begründet werden. Sobald das erfolgt ist, hat der Verteidiger 1 Monat Zeit, seine Revision zu begründen. Dann befasst sich der Bundesgerichtshof in Karlsruhe als nächste juristische Instanz mit dem Urteil des Landgerichts. Dieses sah es als erwiesen an, dass die Brüder im Juli 2024 einen Dozenten unter einem Vorwand auf den Parkplatz der Volkshochschule gelockt hatten. Während einer von ihnen den Mann ablenkte, griff ein anderer den Dozenten von hinten an und verletzte ihn lebensgefährlich.
0: 15:04 Hier ist NDR 1 Welle Nord mit dem Wetter für uns in Schleswig-Holstein. Mit sehr viel Sonnenschein in Kiel bei 21 Grad, Schleswig 21 Grad, Lübeck 21 Grad. Meine Freunde Uli und P, die fahren gerade mit ihren Kindern von uns quasi einmal rüber nach St. Peter-Ording. Leute, da ist es ein bisschen bedeckter, es bleibt aber trocken bei 17 Grad. Also auch da sehr nett. Aber da sind schon ein paar mehr Wolken an der Westküste. Heute so, morgen so um die 15 bis 17 Grad bei uns allen bedeckt. Sonnabend wird der schönste Tag dann nochmal am Wochenende für uns. Mit bis zu 26 Grad rund um Hamburg. Für andere meistens so 23 bis 25 Grad. Kann man Schauer dabei sein, für die meisten aber einfach viel Sonnenschein.
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0: 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Die A1 Richtung Bremen ist zwischen Harburg und dem Maschener Kreuz wegen Bergungsarbeiten gesperrt. Und das dauert auch echt lange. 20 Uhr steht bei mir drin. Es staut sich Richtung Süden. 9 Kilometer ab Hamburg Südost. Und auch die Ausweichstrecken sind voll. Die A7 Richtung Süden erstmal. Zwischen Schnelsen und dem Elbtunnel 8 Kilometer Stau. Weiter Richtung Süden zwischen dem Dreieck Südwest und dem Maschener Kreuz 5 Kilometer. Richtung Norden zwischen dem Dreieck Südwest und dem Elbtunnel streckenweise immer wieder Stau oder stockender Verkehr. A24 Richtung Berlin. Zwischen Rheinbeck und Schwarzenbeck-Grande stehen sie auch auf 5 Kilometern. Und auch an der Elbfähre warten sie. Zwischen Glückstadt und Wischhafen beträgt die Wartezeit in beiden Richtungen bis zu 1,5 Stunden. Noch die aktuellen Blitzer. Da ist einer auf der B75, Travemünder Allee in Lübeckstadt einwärts, kurz vorm Sportverein. Auf der B501 zwischen Grömitz und Kelnhusen auch einer. Kurz vor dem Abzweiger nach Goldberg ist er nämlich. Und in Amersbek, Dorfstraße aus Ahrensburg kommend beim Klärwerk. Vielen Dank fürs Bescheidsagen. Und wenn Sie noch was haben, immer gerne her damit. 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
0: Und mit Nina. Nina ist, ja, Scharlitz aus Hemlingen. Macht es wirklich für ganz viele Leute das Leben einfacher. Und so klingt es, wenn Nina von ihrer Arbeit spricht. Hören Sie mal.
1: Heute kommt der Putzbüdel, wer muss alles? Wir machen hier eine WhatsApp-Gruppe und dann kommt einer nach den anderen. Zack, zack, zack, der kann weiter, der ist noch auf dem Feld. Oh, komm mal. Und
0: was zum Henker macht Nina? Es war auf jeden Fall für sie ein echt mutiger Schritt. Hören Sie gleich hier bei uns auf NDR 1 Welle Nord.
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0: NDR 1, Welle Nord, Obacht auf der A7 Richtung Süden zwischen dem Kreuz Rendsburg und Warder ein Liegenbleiber. Hier also noch mehr Geduld als sowieso schon. Hier ist NDR 1, Welle Nord. Und wenn Nina vom Hof fährt, sehen alle nicht nur besser aus danach, sondern hatten auch deutlich weniger Stress als normalerweise. Vielleicht brauchen Sie auch mal die ein oder andere Nina, oder? Das kann gut sein, zum Beispiel, wenn Sie Landwirt sind. Denn Nina ist Friseurmeisterin. Die hatte 4 Jahre lang einen eigenen Salon und fühlte sich dabei immer mehr eingesperrt in diesen Wänden. Und dann hat sie wirklich alles über den Haufen geworfen und sich als mobile Friseurmeisterin selbstständig gemacht. Jetzt düst sie von Hemding im Kreis Pinneberg, überall durch den Kreis Pinneberg, manchmal auch noch ein bisschen weiter. Moin, Nina.
1: Moin, Miri.
0: Nina, bist du gerade auf dem Hof? Erwische ich dich gerade im Staub oder so?
1: Nee, ich habe mir kurz eine Pause genommen, aber ich muss tatsächlich gleich weiter.
0: Und wo geht's hin?
1: Ich fahre heute auf eine Biogasanlage, eine recht große hier im Kreis Pinneberg. Ja, und die warten schon auf mich. Die sammeln sich immer, sagen, oh, heute kommt der Putzbüdel, wer muss alles? Dann machen die eine WhatsApp-Gruppe und dann kommt einer nach den anderen. Zack, zack, zack, der kann weiter, der ist noch auf dem Feld, komm mal und ja.
0: Und dann sitzt du zu Hause in der Küche sozusagen? Oder wo bist du?
1: Ja, das machen wir tatsächlich auch oft. Meistens bin ich da eher früher und schneide einen nach dem anderen dann so weg. Und meistens um 12 Uhr geht es dann nämlich pünktlich Mittag.
0: Immer, kenne ich auch so.
1: Immer. Und dann ist immer für mich mitgedeckt. Das ist ganz, ganz süß bei denen.
0: Ach, das ist ja herrlich. Ja, dann ist eigentlich kurz Mittagstunde, aber nicht, wenn das Wetter gut ist. Da muss man gleich wieder los.
1: Ja.
0: Also da ist ja mit Waschen und Föhn ist ja nicht mehr, oder? Ist ein Trockenschnitt oder wie läuft das?
1: Bei den Herren ja, oder sonst halten die sich den nochmal kurz in einem Waschen. Aber das kriegen wir auch so alles hin. Einmal ausschütteln und dann geht das.
0: Das klingt so, du bist so voll mit Herzen dabei, das höre ich so.
1: Ja, ich liebe meinen Job auch. Ich liebe meinen Job und ich mag das wirklich.
0: Das ist natürlich für die Landwirte und für die ganzen, die da sind, auch total praktisch, dass du um die Ecke kommst, ne?
1: Wenn Ernte ist, also eigentlich jetzt so seit 4 Wochen, da geht's los mit Gerste dreschen, haben die keine Zeit. Und für die ist das natürlich total super. Nicht erst vom Feld nach Hause duschen, umplünnen, ins Dorf fahren und einen Termin sich holen oder warten und dann wieder zurück und wieder in die dreckige Büchs, sondern die zwacken sich dann halt kurzen Zeitraum ab. Ah, der Putzbüll kommt auf den Hof. Die können sich da in ihren Blaumann hinsetzen und gleich wieder ran. Manchmal kommt auch noch ein Vertreter hinzu und sagt, oh, euer Putzbüdel ist gerade da, kann ich auch noch.
0: Ich finde es so lustig, dass du immer von dir als Putzbüdel sprichst. Ganz, ganz herrlich. Mensch, dann genieß deine Pause noch. Und ich muss ganz klar sagen, sehr mutig von dir, mit eigenem Salon zu sagen, pass auf, ich will das eigentlich gar nicht. Dann diesen Schritt zu gehen. Ich bewundere das sehr und ich freue mich sehr, dass das alles für dich so hingehauen hat. Hab einen schönen Nachmittag, klingt auf jeden Fall so. Und grüß die ganze Mannschaft da einmal von uns, ja?
1: Ja, das mache ich. Vielen, vielen Dank.
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0: Rolle. Haben mitgesungen die Münchner Freiheit auf NDR 1 Welle Nord. Es ist 3:30 und damit Zeit für den Sport hier bei uns bei NDR 1 Welle Nord. Weniger Geld, aber mehr Probleme. Das tritt jedenfalls auf den Fußball-Regionalligisten, auf den SV Todesfelde zu. Ist ja auch oft so ein Problem. Darüber spreche ich jetzt mit Moritz Kühn. Moin, mein Lieber. Moritz, mach nochmal. Ich habe es gerade kurz nicht gehört.
1: Moin, Miri. Hörst du mich?
0: Ja, ja. Du bist jetzt da. Das ist schon mal schön.
1: Wunderbar.
0: So, der SV Todesfelde ist ja Oberligameister geworden, spielen kommende Saison in der Liga 4 mit. Also echt cool. Aber jetzt fehlen Sponsorengelder. Moritz, was bedeutet das?
1: Ja, dass eventuell kein Geld da ist, um drei Leistungsträger zu halten. Es geht um die Ex-Profis Mirko Boland, Jan-Marc Schneider und Yannick Sternberg. Die drei sollen nach Angaben der Lübecker Nachrichten beim SV Todesfelde aus dem Kreis Segeberg bisher Monatsgehälter im mittleren vierstelligen Bereich bekommen haben. Jetzt im Sommer sind ihre Verträge ausgelaufen. Sie sollen und wollen auch bleiben. Aber da weniger Sponsorengelder da sind, konnten die drei einen neuen Vertrag noch nicht unterschreiben. Immerhin, sie trainieren nach einer Pause aktuell wieder mit. Das hat uns der erste Vorsitzende des SV Todesfelde, Holger Böhm, heute bestätigt. Nun wird irgendwie versucht, eine Lösung zu finden.
0: Und eine Lösung hat anscheinend der Deutsche Fußballbund gefunden und wird aller Wahrscheinlichkeit nach morgen Vormittag Jürgen Klopp als neuen Bundestrainer präsentieren. Sage ich jetzt mal ganz kühn so, oder siehst du das anders, Moritz?
1: Nee, ich bin mir sicher, dass morgen die Eilmeldung kommt. Jürgen Klopp ist neuer Bundestrainer, denn um 11 Uhr hat der DFB, also der Deutsche Fußballbund, eine Pressekonferenz angesetzt. Mit seinem bisherigen Arbeitgeber, einem großen Getränkehersteller, hat Klopp sich ja schon geeinigt. Nun wohl auch mit dem DFB. Er bekommt anscheinend einen Vertrag bis zur WM 2030. Und Miri, wir dürfen uns auch auf ein Sprüchefeuerwerk freuen. Hör mal.
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1: Ja, Jürgen Klopp, wie er leibt und lebt, Miri.
0: Ja, ich muss ehrlich sagen, ich habe ihn immer sehr geliebt. Alle Liverpool-Sachen da verfolgt bei ihm. Toller Typ. Gleichzeitig hat mich der Nagelsmann-Spruch vor der WM, bei der WM echt geärgert mit dem noch. Ausgerechnet von Klopp, man hat er doch gar nicht nötig. Ich werde ihm irgendwann verzeihen.
1: Da gebe ich dir recht.
0: Wir kommen drüber hinweg, glaube ich. Und einen anderen will ich natürlich auch nicht. Der THW Kiel, also der Handball-Bundesligist, hat ja auch einen neuen Trainer, Börge Lund. Auch der sehr sympathisch und nahbar, ne?
1: Ja, ich kenne ihn nicht persönlich, Miri, aber er soll nicht so der Spaßvogel sein, der ständig Sprüche raushaut wie Jürgen Klopp. Aber er legt viel Wert auf Freude beim Training und der Norweger ist auch extrem professionell. Wie professionell, das werden wir heute mal sehen, denn um 16 Uhr, also in rund einer halben Stunde, beginnt das erste öffentliche Training in dieser Vorbereitung für die Medienvertreter.
0: Und mit dabei unser NDR 1 für den Nordsportreporter Samir Schauki. Da haben wir also auch einen am Start und der kann uns später dann noch ein bisschen mehr berichten, weil er ihn ja dann getroffen hat.
1: So sieht's aus,
0: ja. Vielen Dank dir. Ja, auf jeden Fall. 15.34 Uhr ist es, hier ist NDR 1 Welle Nord. Mit dem Wetter für uns in Schleswig-Holstein. Kent Heinemann, unser Meteorologe, weiß das in ihrer Region ganz genau.
5: In Südholstein und Hamburg tummeln sich noch einige Wolken, während in Richtung Stormern sich kaum Wolken zeigen. Dabei bleibt es überwiegend trocken bei Temperaturen zwischen 19 und 21 Grad. In der Nacht ziehen nach klarem Beginn überall mehr Wolken auf und vereinzelt fällt etwas Regen bei 12 bis 10 Grad. Der Freitag ist recht wolkenreich, aber auch hier kann sich die Sonne in der Summe 1 bis 3 Stunden zeigen. Und mit maximal 21 bis 22 Grad bleibt es auch überwiegend trocken.
0: Dankeschön, Kent.
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0: 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Die A1 Richtung Bremen ist zwischen Harburg und Waschener Kreuz gesperrt. Voraussichtlich bis 20 Uhr, ganz genau kann ich Sie nicht wagen, weil da Bergungsarbeiten laufen. Es staut sich Richtung Süden, 9 Kilometer ab Hamburg Südost. Auch die Ausweichstrecken sind sehr voll. A7 erstmal Richtung Süden, zwischen Schnelsen und dem Elbtunnel 8 Kilometer stocken. Dann nochmal stehen Sie zwischen dem Dreieck Südwest und dem Waschener Kreuz auf 5. Richtung Norden vor dem Elbtunnel ab dem Dreieck Südwest, streckenweise Stau oder stockend. Rüber zur A24 Richtung Berlin, zwischen Rheinweg und Schwarzenbeck-Rande in der Baustelle 5 Kilometer Stau. Im Kreis Plön die Kreisstraße zwischen Bundhorst und Küren ist nach einem Unfall gerade in beide Richtungen gesperrt worden und an der Elbfähre Glückstadt-Wischhafen beträgt die Wartezeit in beiden Richtungen bis zu 1,5 Stunden. Wenn Sie noch was haben, immer gerne her damit. Geht am einfachsten in der NDR Schleswig-Holstein-App. Ich habe die größten Hits für Schleswig-Holstein. Jede Menge 80er am Start, auch Ihre 80er, die Sie sich selber wünschen. Hier bei uns können Sie das machen. Kriegen auch noch einen Mitschnitt, damit Sie alles sich nochmal in Ruhe anhören können. Und natürlich Ihren Song auf jeden Fall. Gleich wieder nach diesen Songs. Nach der Lighthouse Family, die Sie schon hören hier auf NDR 1. Willenort.

0: NDR 1, Welle Nord, in beiden Richtungen auf der B206 bei Segeberg Itzehoe sind Leute auf der Fahrbahn, und zwar zwischen Segeberger Straße und der A21 bei Segeberg Nord. Sie passen da auf, während Sie das hier hören.
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0: Sie sind der Musikchef bei NDR 1, Welle Nord. Sie bestimmen, welcher Song bei uns läuft, nämlich Ihr Lieblingshit aus den 80ern. Machen Sie in der NDR Schleswig-Holstein-App. Und Head of Music jetzt gerade ist Karen Ulke aus Kiel. Moin, Karen.
2: Hallo, Miri.
0: Ich habe gerade gesehen, Karen, dass du ja bald Geburtstag hast. Bist auch ein Löwe, ne?
2: Ja, genau. Da freue ich mich auch schon drauf.
0: Und Mensch, 56 bist du geboren. Du rundest ja.
2: Ja, genau. Ich werde 70.
0: Krass, Karen.
2: Ja, ja. Und das werde ich ganz groß feiern.
0: Und ich weiß, was für Musik läuft. Die 80er rauf und runter, so stelle ich es mir vor. Dann erfülle ich dir einfach jetzt schon mal einen Geburtstagswunsch. Ja. Quasi im Voraus.
2: Ja.
0: Welchen Song möchtest du gerne hören?
2: Das ist von Sade, Smooth Operator. Und zwar hat mich ihre Stimme damals so unglaublich berührt. Mhm. Und ich finde das irgendwie ganz toll. Diese Frau macht nur das, was sie will. Also als Frau, sich da so selbstbewusst durchzusetzen gegen diese Musikbranche. Also das fand ich schon beeindruckend. Ich war damals nicht so wirklich Pop- und Rock-Fan. Also ich bin mit klassischer Musik groß geworden.
0: Mhm. Da muss erstmal eine kommen und dich anlocken, ne?
2: Ja, genau.
0: Und die 80er an sich, war das eine gute Zeit für dich?
2: Ja, da habe ich meine erste Berufsausbildung beendet, bin Zahntechnikerin geworden, dann bin ich der Liebe wegen nach Lübeck gezogen. Das ist dann zwar in die Brüche gegangen, aber ich habe meinen Mann dann dort kennengelernt in Lübeck. Ja, und mit dem bin ich immer noch zusammen, und diese Woche feiern wir den 39. Hochzeitstag.
0: Ja, das ist ja mega, was bei euch dieses Jahr los ist.
2: Ja. Im Moment ist wirklich viel los.
0: Dann schlage ich doch mal vor, dass du deine Lieblingssängerin, so nenne ich sie jetzt mal, selbst ansagst und deinen Lieblingssong.
2: Oh, gerne. Also, ich möchte gerne hören von Sade, Smooth Operator.
0: Läuft schon im Hintergrund, kommt jetzt super für dich in voller Lautstärke natürlich rüber, für sie natürlich auch.
2: Dankeschön.
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0: Waldbrände wüten derzeit gleich in mehreren europäischen Ländern. Ein Thema jetzt bei uns in den Nachrichten. Und die Landespolizei freut sich über viel Zuspruch, so kann man sagen, bei den Schulabgängern. Auch dazu jetzt mehr um 16 Uhr von Peter Vorbeck.
1: Moin.
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1: Keine Nachwuchssorgen bei der Polizei in diesem Jahr hier im Land. Es haben sich nach Angaben des Innenministeriums sogar etwas mehr Menschen beworben als in den Jahren davor. Dabei hatte das Ministerium eigentlich sogar das Gegenteil befürchtet. Joscha Krone dazu.
3: Alle 350 Ausbildungs- und Studienplätze können besetzt werden, teilt Innenministerin Magdalena Finke mit. Und das, obwohl es dieses Jahr 100 Stellen mehr gibt und im Grunde genommen weniger potenzielle Bewerber, da die Zahl der Abiturientinnen und Abiturienten durch die Umstellung von G8 auf G9 gesunken ist. Aber bei der Landespolizei sind die Bewerberzahlen konstant geblieben. In diesem Jahr gingen fast 2150 Bewerbungen ein. Letztes Jahr waren es 30 weniger. Das liege auch daran, dass die Landespolizei sich in den letzten Jahren stärker um Nachwuchs bemüht habe. So Sven Neumann von der Gewerkschaft der Polizei. Mitunter auch mit ausgefallenen Ideen. Aktuell können sich Interessierte zum Beispiel direkt am Ostseestrand informieren, bei der Polizei Beach Tour.
1: Die Bundesregierung treibt ihre Pläne für eine geförderte private Altersvorsorge für Kinder voran. Das Finanzministerium hat jetzt den Entwurf für ein Gesetz dazu veröffentlicht. Damit wird ein Auftrag aus dem Koalitionsvertrag von Union und SPD umgesetzt. Mario Kubina berichtet.
4: Mit der Frühstartrente will die Bundesregierung private Altersvorsorge schon ab dem Kindesalter fördern. Für jedes Kind zahlt der Staat 10 Euro pro Monat in ein individuelles Altersvorsorgedepot ein. Und das vom 6. bis zum 18. Lebensjahr. Die Eltern können so ein Depot bei privaten Anbietern einrichten, als Ergänzung zur gesetzlichen Rente. Wenn sie das nicht tun, bekommen die Kinder trotzdem eine Förderung. Der Staat legt das Geld dann für die Kinder an, die Bundesbank verwaltet die Mittel. Nach dem 18. Geburtstag kann das angesparte Guthaben auf einen privaten Vorsorgevertrag übertragen werden. Den Anfang macht der Geburtsjahrgang 2020. Also werden erstmal Kinder gefördert, die dieses Jahr 6 werden.
1: Bundesaußenminister Wadephul hat in Südafrika für eine Politik der internationalen Zusammenarbeit geworben. Er kritisierte die Entscheidung von US-Präsident Trump, Südafrika nicht zum nächsten G20-Gipfel in Florida einzuladen. Georg Schwarte dazu.
5: Südafrika auszuschließen bedeute, eine bedeutende afrikanische Stimme und zugleich ein wirtschaftliches Kraftzentrum Afrikas zu ignorieren, so Wadephul auf seiner dritten und letzten Station seiner Afrikareise. US-Präsident Trump streitet sich seit Monaten mit der südafrikanischen Regierung und wirft ihr Genozid an weißen Bauern vor. Wadephul stellte sich dagegen heute an die Seite des G20-Gründungsmitgliedes Südafrika und sagte, gerade in Zeiten wirtschaftlicher und globaler Unsicherheit brauche es mehr, nicht weniger Kooperation. Mit Blick auf die Vereinten Nationen sagte der deutsche Minister, der afrikanische Kontinent verdiene eine Repräsentanz im UN-Sicherheitsrat, in dem Afrika bisher nicht dauerhaft vertreten ist.
1: In mehreren europäischen Ländern bekämpfen Einsatzkräfte Waldbrände. Im Südwesten Frankreichs wurden tausende Menschen in Sicherheit gebracht, darunter viele Touristen. Dort brennen mehrere Kiefernwälder an der Atlantikküste. Starke Winde treiben die Flammen weiter an. Inzwischen sind 2400 Hektar Land betroffen. Auch von der italienischen Insel Sizilien werden Waldbrände gemeldet. In Spanien ist die Lage nordöstlich von Madrid kritisch. Christina Böker berichtet.
6: Der größte Brand in der Region Guadalajara, nordöstlich von Madrid, da wagt man mittlerweile so leicht positive Prognosen, den auch irgendwann unter Kontrolle zu bringen. Da waren 34 Orte evakuiert worden. Nur im Vergleich zu 34 Orten 1200 Menschen. Das ist eine sehr dünn besiedelte Gegend, eben viel Wald und viel Gelände. Und deshalb hat es da auch so schlimm gebrannt und der Brand so eine große Fläche erreicht. Also da gibt's so langsam erste Anzeichen von einer gewissen Entwarnung, aber in ganz Spanien sieht es immer noch schlimm aus. Es gibt so eine Übersichtskarte, wo man sehen kann, wo überall die Brandherde sind. Und da gibt es einen größeren im Nordwesten, Galizien, dann im Osten, Barcelona und auch im Süden in Andalusien hat es jetzt wieder schlimmer angefangen zu brennen. Also für die Brandsituation gibt es noch keine Entwarnung.
0: 16:04 Uhr. Hier ist NDR1 Welle Nord mit dem Wetter für uns in Schleswig-Holstein. Der Samstag wird mega, aber auch heute ist es wirklich schön bei 21 Grad in Lübeck und 4 Sonnenschein, 20 in Schleswig, 20 auch in Flensburg. An der Westküste da ein paar mehr Wolken, die ganze Zeit durchziehen, aber auch Sie sehen die Sonne bei 18 Grad in St. Peter-Ording oder auch 18 Grad in Westerland auf Sylt. Morgen für viele doch eher bedeckt, den ganzen Tag über, wird auch ein bisschen kühler, eher so, ja, 17, 18 Grad, vielleicht mal 19. Der Samstag, wie gesagt, sehr schön und der Sonntag dann aber auch sehr schaurig.
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0: 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In beiden Richtungen auf der B206, Bad Segeberg-Itzehoe. Da laufen Leute zwischen der Segeberger Straße und der A21, Bad Segeberg-Nord. Die A1 Hamburg Richtung Bremen, die ist gesperrt und zwar voraussichtlich bis 20 Uhr. Ganz genau kann ich es Ihnen nicht sagen zwischen Harburg und dem Maschner Kreuz. Da laufen nämlich Bergungsarbeiten. In Richtung Süden damit 9 Kilometer Stau ab Hamburg Südost. Auch auf den Ausweichstrecken staut es sich ordentlich. A7 Richtung Süden zwischen Schnelsen und dem Elbtunnel 8 Kilometer Stau. A7 weiter nochmal Richtung Süden. Sie stehen dann nochmal zwischen Hausbruch und dem Maschner Kreuz auf 9 Kilometern. A7 Richtung Norden ab dem Dreieck Südwest vor dem Elbtunnel immer wieder streckenweise Stau oder stockend. Richtung A24 sind es 5 Kilometer zwischen Rheinbeck und Schwarzenbeck-Rande. A25 Richtung Geesthacht 4 Kilometer zwischen Kurslack und Geesthacht. Und im Kreis Plön die Kreisstraße zwischen Bunthorst und Küren ist nach einem Unfall in beiden Richtungen gesperrt. An der Elbfähre Glückstadt-Wischhafen beträgt die Wartezeit in beiden Richtungen bis zu 1,5 Stunden. Und die aktuellen Blitzer, die sind auf der B199 Unaften am Ortsausgang Richtung Niebel. Thomas, vielen Dank fürs Bescheid sagen. Und in Hemme auf der Dorfstraße, kurz vor der Auffahrt zur B5, ist auch noch einer. Wenn Sie auch was entdeckt haben, gerne her damit. Geht am einfachsten in der NDR Schleswig-Holstein App. Mein Name ist Miriam Pede. Das hier sind die Rhythmics. Genau. Und das ist natürlich einer der größten Hits für Schleswig-Holstein. Haben Sie einen schönen Nachmittag mit uns. Schon fast Wochenende. Und hier ist NDR 1 Welle Nord.

0: 16:16 am Donnerstagnachmittag. Hier ist NDR 1 Wellenort. Es ist Ferienzeit. Vielleicht fahren Sie am Wochenende ja auch mal nach Dänemark in den Urlaub oder auch einfach nur für ein Wochenende. Und diese Zahl hat mich wirklich aus den Socken gehauen. 116 Millionen. 116 Millionen Hotdogs werden in Dänemark pro Jahr gegessen. Also so rein rechnerisch, bei 5,8 Millionen Einwohnern sind das etwa 20 Hotdogs pro Jahr pro Person. Aber gut, wir kommen ja auch noch alle vorbei und wollen auch noch einen Hotdog haben. Heute übrigens ist Tag des Hotdogs. Da wird es Zeit, mal so ein paar wichtige Dinge zu klären. Und das macht meine bezaubernde Kollegin Julia Volp für uns.
1: Die gute Nachricht vorab, im Hotdog ist kein Hund drin und war auch nie Hund drin.
2: Ach, da bin ich mir beruhigt.
1: Aber warum denn dann Hotdog? Also der Hund meiner Eltern hat vom Aussehen jedenfalls nichts damit zu tun.
3: Ich habe das noch gar nicht so gesehen.
1: Gucken wir uns erstmal die Erfindung an. Ursprünglich kommt der Hotdog nämlich aus Frankfurt am Main.
2: What?
1: Ja, richtig gehört, nicht aus Dänemark. Ein deutscher Metzger soll ihn erfunden haben und ihn tatsächlich wegen seines Aussehens Dackelwurst genannt haben. Lang, dünn und ein bisschen krumm. Ein Kunde soll das Rezept dann mit nach Amerika genommen haben, wo aus Dackelwurst Dachshund-Sausage wurde. Und weil das Wort länger ist als die meisten Würste, wurde daraus schnell Hotdog. Heiße Wurst, die ein bisschen an Dackel erinnert. Und damit guten Appetit.
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2: Aus dem Studio Norderstedt, Hanna Böhme. Moin. Der Messerangriff auf einen VHS-Lehrer in Wedel beschäftigt als nächstes voraussichtlich den Bundesgerichtshof in Karlsruhe. Nach Angaben eines Sprechers des Itzehoer Landgerichts hat der Verteidiger der vier angeklagten Brüder Revision gegen das Urteil eingelegt. Das Landgericht hatte die vier vergangene Woche zu Haftstrafen zwischen 4 und 7,5 Jahren verurteilt, wegen gemeinschaftlich begangenen versuchten Mordes in Tateinheit mit gefährlicher Körperverletzung. Die Polizei in Norderstedt hat in der vergangenen Nacht drei Männer vorläufig festgenommen, die versucht haben sollen, von einer Baustelle im Elfenhagen Kupferkabel zu klauen. Dabei wurden sie laut Polizei allerdings von einem Sicherheitsdienst über installierte Überwachungskameras bemerkt. Dieser alarmierte daraufhin die Polizei, die nach eigenen Angaben innerhalb weniger Minuten mit mehreren Streifenwagen vor Ort war. Die drei Männer zwischen 23 und 33 Jahren konnten zunächst fliehen, wurden dann aber gefasst. Gegen sie wird jetzt wegen des Verdachts auf versuchten Bandendiebstahl ermittelt. Der SV Todesfelde hatte als Oberligameister der vergangenen Saison den Aufstieg in die Fußball-Regionalliga Nord geschafft. Allerdings gestaltet sich die Kaderplanung gerade als schwierig. Offenbar fehlen Sponsorengelder. Zunächst hatten die Lübecker Nachrichten berichtet. Südholstein-Reporterin Sabine Alsleben.
3: Wie der erste Vorsitzende des SV Todesfelde dem NDR bestätigte, waren die Verträge der drei Leistungsträger Boland, Schneider und Sternberg zu Ende Juni ausgelaufen und sind bisher nicht verlängert worden. Grund sind laut LN geringere Sponsorengelder. Nach LN-Angaben haben die drei bisher Gehälter im mittleren vierstelligen Bereich erhalten. Die Fußballer hatten sich zu den Vertragsverhandlungen nicht geäußert. Die neuen Verträge scheinen allerdings auf gutem Wege zu sein. Nach Böhms Angaben sei man sich mit den Spielern über die Vertragskonditionen inzwischen einig. Nun gehe es um die Umsetzung, sprich darum, ob der SV Todesfelde eine Möglichkeit findet, die Konditionen zu erfüllen. Wie genau diese aussehen, dazu machte Böhm keine Angaben.
0: 16:32 Uhr, hier ist NDR 1 Welle Nord mit dem Wetter für uns in Schleswig-Holstein. Für Ihre Region hat sich das unser Meteorologe Kent Heinemann genau angeschaut.
4: In Südholstein und Hamburg tummeln sich noch einige Wolken, während in Richtung Stormern sich kaum Wolken zeigen. Dabei bleibt es überwiegend trocken bei Temperaturen zwischen 19 und 21 Grad. In der Nacht ziehen nach klarem Beginn überall mehr Wolken auf und vereinzelt fällt etwas Regen bei 12 bis 10 Grad. Der Freitag ist recht wolkenreich, aber auch hier kann sich die Sonne in der Summe 1 bis 3 Stunden zeigen. Und mit maximal 21 bis 22 Grad bleibt es auch überwiegend trocken.
0: Und der schönste Tag der Woche wird der Sonnabend mit bis zu 25 Grad bei uns.
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0: 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Die A1 Richtung Bremen ist gesperrt zwischen Harburg und dem Maschener Kreuz. Da laufen Bergungsarbeiten. Das dauert voraussichtlich bis 20 Uhr. In Richtung Süden staut es sich ab Hamburg-Südost auf 9 Kilometern. Auch die Ausweichstrecken sind voll. Sie müssen auf jeden Fall mehr Zeit einplanen. A1 Bremen Richtung Lübeck zwischen dem Maschener Kreuz und Norderelbbrücke 6 Kilometer stocken. Und A7 Richtung Süden erstmal. Zwischen Schnellsund im Elbtunnel stehen Sie auf 8 Kilometern und dann ab Hausbruch bis zum Maschener Kreuz nochmal auf 9 Kilometern. A7 Richtung Norden vor dem Elbtunnel ab Hamburg Südwest streckenweise Stau oder stockender Verkehr. A24 Richtung Berlin, hier wird gebaut zwischen Rheinweg und Schwarzenbeck-Grande, heißt 5 Kilometer im Stau für Sie. Auf der A25 Richtung Geesthacht zwischen Kurslack und Geesthacht 4 Kilometer. Kreis Plön, die Kreisstraße zwischen Bundhorst und Küren ist gesperrt, da gab es einen Unfall, in beiden Richtungen kommen Sie da nicht durch. In Glinde ist der Glinder Weg jetzt zwischen Sachsenwaldstraße und Gutenbergstraße nach einem Unfall auch in beiden Richtungen gesperrt worden. Und an der Elbfähre Glückstadt-Bischhafen beträgt die Wartezeit in beiden Richtungen bis zu 1,5 Stunden. Aktuelle Blitzer B199 Unaften am Ortsausgang Richtung Niebel. Thomas, dankeschön fürs Bescheid sagen bei uns in der NDR Schleswig-Holstein-App. Und auch in Hemme auf der Dorfstraße, kurz vor der Auffahrt zur B5 ist einer. Kommen Sie gut an.
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0: Moin und mit einer kleinen Warnung meinerseits. Ich habe gerade von Lutz im Messenger gelesen, dass er Fake-Profile von mir, Miriam Pede, bei Facebook und auch bei Insta gerade schon wieder gemeldet hat und auch hat sperren lassen. Wenn ich Ihnen folge, ich habe einen blauen Haken, sowohl bei Facebook als auch bei Instagram als auch bei X. Also ansonsten bin ich's nicht. Und Sie kaufen da nichts und Sie schicken auch kein Geld irgendwo hin. Das machen Sie alles nicht. Das brauche ich alles nicht, will ich alles nicht. Ich bin es gar nicht, okay? Dass Sie es einmal gehört haben. Lutz, vielen Dank da schon fürs Melden. Da muss ich mich nicht drum kümmern. Aber Sie haben es jetzt auch einmal gehört. Ich habe einen blauen Haken. Alle anderen sind falsch, sind Fake-Profile. So, Miriam Pede, mein Name. Cindy Lauper, Ihr Name hier. Der ist eigentlich viel wichtiger. Time After Time, einer der größten Hits für Schleswig-Holstein auf NDR 1 Welle Nord.

0: 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Vorsicht auf der A1 Hamburg Richtung Lübeck. Zwischen dem Kreuz Hamburg Ost und Basbüttel liegen Gegenstände. Und Spanngurte, um es mal genauer zu sagen, sind auf der A7 Richtung Norden zwischen Aufschlag und Schleswig-Jagel. Egal, wo Sie sich gerade rumtreiben, kommen Sie gut an mit uns, mit NDR1, Welle Nord und mit den größten Hits für Schleswig-Holstein.
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0: 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Heute Abend sehen Sie zwei andere noch dabei, Julian Krafzig und die wunderbare Maria-Luise Brahm. Marie heißt sie. Maria, sage ich. Ich war echt im Urlaub, da merkt man was von.
2: Moin, Miri.
0: Moin, meine Liebe. So, ich war ewig nicht da. Hattest du eine gute Zeit?
2: Du, ich hatte eine wunderbare Zeit, aber ich habe dich ein bisschen vermisst und ich freue mich, dass du wieder hier bist.
0: Ach, das
2: braun
0: ist
2: gebrannt. Fantastisch siehst du aus.
0: Wollte ich natürlich abholen, dieses Kompliment.
2: Ja, ja, ja. Ist gelungen. Finde ich schön.
0: Was hast du denn gemacht in der Zeit?
2: Was habe ich gemacht? Ich habe nichts Besonderes unternommen. Ich war ein bisschen im Land unterwegs, das hat mich sehr gefreut. Abstecher nach Plön, Eutin beispielsweise. Mhm. Super schön. Man muss ja auch das Wetter nutzen, wenn es schon mal so fein ist.
0: Allerdings.
2: Draußen, ne?
0: Und heute, was macht ihr heute?
2: Wir machen heute etwas, was wir zugeschickt bekommen haben. Das ist ja immer großartig, ne? Über die App oder eine Mail, wie auch immer Sie Kontakt zu uns aufnehmen wollen. Wir freuen uns riesig, weil wir da natürlich auch super spannende Geschichten erfahren, auf die wir selber sonst gar nicht stoßen würden. Und so ist es auch in diesem Fall gewesen. Und diese Geschichte ist ehrlich gesagt auch ein bisschen absurd. Mhm. Die spielt in Lezen im Kreis Segeberg und da geht es um einen Funkmast, der auf dem Maisfeld steht am Rande von Lezen. Der ist ein Provisorium, heißt es, steht allerdings schon 4 Jahre da und vor allem stinkt der den Lezen dann auch richtig, auch im Sinne des Wortes.
0: Was? Wirklich?
2: Mhm. Die gesamte Geschichte, Miri, ich verrate noch nichts.
0: Ja, ich will es auch wissen. Verdammt, ich halte sie noch auf, vielleicht kriege ich noch was raus hier. Wenn nicht, dann auf jeden Fall einschalten und das ja sowieso um 19.30 Uhr im NDR, ihr Schleswig-Holstein-Magazin. Ist eher ja, eine Institution, kann man schon sagen.
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0: 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Vorsicht auf der A23 Richtung Heide. Zwischen Schenefeld und Hanerau-Hademarschen liegen Gegenstände. Und in Hamburg, da ist ein 5-geschossiges Haus einsturzgefährdet. Ein Thema jetzt bei uns in den Nachrichten. Und alle Ausbildungs- und Studienplätze bei der Landespolizei können in diesem Jahr auch besetzt werden. Auch dazu jetzt um 17 Uhr mehr von Peter Vorbeck.
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2: Kurz vor dem Ausbildungsstart sind alle 350 Ausbildungs- und Studienplätze bei der Polizei besetzt. Nach Angaben des Innenministeriums haben sich sogar etwas mehr Menschen beworben als in den Jahren davor. Und das, obwohl es dieses Jahr im Grunde genommen weniger potenzielle Bewerber gibt, da die Zahl der Abiturienten durch die Umstellung von G8 auf G9 gesunken ist. Warum jetzt viele zur Polizei wollen, weiß Joscha Krone.
3: Unsere Häuser sind voll, sagt Silvio Arnoldi von der Werbe- und Einstellungsstelle der Landespolizei. Die Bewerberzahlen sind konstant geblieben, trotz Abi-Umstellung. Fast 2150 Bewerbungen sind eingegangen, letztes Jahr waren es 30 weniger. Arnoldi sitzt auch in den Auswahlgesprächen. Die Motivation der Bewerber?
4: Ich will was Sinnvolles tun. Ich möchte mich in die Gesellschaft einbringen und das sind natürlich Dinge, wenn es darum geht, die Regeln des Zusammenlebens zu organisieren, das kommt uns entgegen.
3: Eine Rolle spiele aber möglicherweise auch der derzeit schwierige Arbeitsmarkt, vermutet Sven Neumann, der Vorsitzende der Gewerkschaft der Polizei in Schleswig-Holstein. Aber die Landespolizei habe sich in den letzten Jahren auch stärker um Nachwuchs bemüht und neue Ansätze ausprobiert.
5: Wir sind da, wo junge Menschen sind. Wir sind bei Social Media unterwegs. Die Landespolizei ist auch am Strand unterwegs, um Menschen von der Landespolizei zu überzeugen. Und genau da holen wir die Menschen ab.
3: Trotzdem gäbe es noch viele Baustellen in Sachen Ausbildung. Zum Beispiel bei den Gebäuden, sagt Neumann. Hier müsse die Landesregierung investieren.
2: Einsatzkräfte kämpfen im Süden und Südwesten Europas gegen zahlreiche Brände. Neben Italien und Spanien ist vor allem Frankreich betroffen. Dort sind die Feuerwehren auch in Regionen im Einsatz, die bei Touristen beliebt sind. Welche sind das denn, Michael Strempel?
6: Tatsächlich ist im Moment das gefährlichste Gebiet, das Gebiet nördlich von Bordeaux, die Gironde. Da sind die Brände noch nicht unter Kontrolle. Da sind mehrere hundert Feuerwehrleute weiter im Einsatz. Die Evakuierungen, die gehen weiter. Viele Touristen auch darunter. Da gibt es sehr, sehr große Campingplätze in dieser Region. Da ist momentan der Fokus drauf. Das andere große Feuer im Departement Var, Hinterland der Côte d'Azur, da sagen die Behörden, es sei unter Kontrolle. Aber die große Angst ist halt, dass der Mistral dieser typische Wind dieser Mittelmeerregion ist jetzt schnell wieder anfachen könnte. Es ist weiter sehr, sehr warm da. Da ist die Lage also auch weiterhin sehr, sehr angespannt. Und in der Region bei Bordeaux ist sie extrem kritisch.
2: Im ersten Halbjahr sind in Deutschland 423 neue Windenergieanlagen ans Netz gegangen. Das geht aus den aktuellen Zahlen hervor, die die Windenergiebranche heute in Berlin vorgestellt hat. Damit gibt es jetzt in ganz Deutschland fast 30.000 Windkraftanlagen mit einer installierten Leistung von etwa 70 Gigawatt. Damit wäre es möglich, das Ausbauziel von 115 Gigawatt bis 2030 zu erreichen. Katharina Seiler, wie kommt der Windenergieausbau denn in Schleswig-Holstein voran?
7: In Schleswig-Holstein sind im ersten Halbjahr 66 neue Windenergieanlagen ans Netz gegangen. Und damit drehen sich jetzt insgesamt 3.365 Windräder im Land mit einer installierten Leistung von fast 10 Gigawatt. Damit belegt Schleswig-Holstein im bundesweiten Vergleich eine Spitzenstellung. Absolut führend ist Schleswig-Holstein bei der Installationsdichte. Nirgendwo sonst stehen im Verhältnis zur Landesfläche so viele Windkraftanlagen wie in den Landkreisen Dithmarschen und Nordfriesland. Der Bundesverband Windenergie befürchtet, dass trotz der guten Zubauzahlen die Windenergie durch die geplanten Gesetze der Bundesregierung ausgebremst werden könnte. Denn danach soll die Förderung verringert werden, was die Investitionsbedingungen für die Branche verschlechtern würde, sagt der Verband.
2: Vier Brüder sollen vor 2 Jahren in Wedel einen Dozenten der Volkshochschule durch mehrere Messerstiche lebensgefährlich verletzt haben. Das war versuchter Mord, so das Landgericht Itzehoe, das die Männer vor rund einer Woche deshalb zu mehrjährigen Haftstrafen verurteilt hat. Der Verteidiger hat laut Gericht jetzt aber Revision eingelegt. Was das bedeutet, erklärt Pia Klaus.
8: Die drei älteren Brüder bleiben laut Staatsanwaltschaft weiterhin in Untersuchungshaft. Beim Jüngsten ist der Haftbefehl aktuell sowieso ausgesetzt. Er muss seine Haftstrafe erst antreten, wenn das Urteil des Landgerichts rechtskräftig ist. Das muss jetzt noch schriftlich begründet werden. Sobald das erfolgt ist, hat der Verteidiger 1 Monat Zeit, seine Revision zu begründen. Dann befasst sich der Bundesgerichtshof in Karlsruhe als nächste juristische Instanz mit dem Urteil des Landgerichts. Dieses sah es als erwiesen an, dass die Brüder im Juli 2024 einen Dozenten unter einem Vorwand auf den Parkplatz der Volkshochschule gelockt hatten. Während einer von ihnen den Mann ablenkte, griff ein anderer den Dozenten von hinten an und verletzte ihn lebensgefährlich.
2: In Hamburg-Altona droht ein fünfgeschossiges Wohnhaus einzustürzen. Die Feuerwehr und das THW haben die Bewohner in Sicherheit gebracht. Aus Hamburg Franziska Becker.
9: Es geht um ein Mehrfamilienhaus in der Holstenstraße 195, ein Altbau. 14 Bewohner mussten in Sicherheit gebracht werden, verletzt wurde niemand. Die Mieter hatten am Vormittag die Feuerwehr gerufen, sie hatten Risse in den Wänden bemerkt. Es wurden dann auch in den Decken und im Mauerwerk starke Schäden entdeckt. Das Gebäude ist jetzt gesperrt und wird abgestützt. Das Bezirksamt kümmert sich um die Unterbringung der Bewohner. Warum es plötzlich die gefährlichen Risse bekommen hat, ist bisher ungeklärt. Sachverständige sind dabei, die Schäden zu beurteilen. Sicherheitshalber, so sagt ein Feuerwehrsprecher, ist das Nachbarhaus ebenfalls evakuiert worden, denn es ist direkt verbunden mit dem einsturzgefährdeten Gebäude. Und inwieweit es beschädigt ist, muss noch geklärt werden.
2: Die erste offizielle Trainingseinheit des Handballrekordmeisters THW Kiel in der neuen Saison läuft gerade in Altenholz. Mit dabei ist neben einigen Neuzugängen auch der neue norwegische Trainer Børge Lund. Am Spielfeldrand steht THW-Geschäftsführer Viktor Schilagi. Er blickt positiv auf die neue Saison.
10: Jede Saison schreibt seine eigene Geschichte und da müssen wir jetzt anfangen, positive Geschichten zu schreiben zusammen. Es macht eine große Freude zu sehen, dass auch die angeschlagenen Spieler jetzt auch wieder dabei sind, dass der Kader so steht. Heute ist auch Rasmus Ankermann das erste Mal jetzt auch wieder dabei. Man sieht schon, dass da ist unglaublich viel Potenzial in der Mannschaft und deswegen freue ich mich sehr auf die Saison.
0: 17:06 Uhr, hier ist NDR 1 Welle Nord. Mit dem Wetter für uns in Schleswig-Holstein mit 22 Grad in Lübeck bei Sonnenschein, 20 in Kiel, 20 auch in Schleswig, 19 in Flensburg. Das waren so die sonnigen Orte. Wenn wir weiter gen Westen gucken, Richtung Husum, aber auch ein bisschen Richtung Neumünster, Itzehoe oder auch St. Peter-Ording, ist es etwas kühler bei 17 bis 19 Grad. Ein paar Wolken sind bei Ihnen mehr am Start, aber grundsätzlich ist es auch an der Nordsee ein schöner Tag gewesen. Morgen insgesamt viele Wolken, auch ein bisschen kühler, für die meisten so 17, 18 Grad. Sonnabend unser herrlichster Tag mit viel Sonnenschein bei bis zu 25, vielleicht sogar mal 26 Grad. Die meisten haben so 22, 23 Grad.
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0: 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Die A1 Richtung Bremen ist so circa bis 20 Uhr gesperrt. Da laufen Bergungsarbeiten zwischen Harburg und dem Maschener Kreuz. Richtung Süden stehen Sie da also ab Hamburg Südost auf 9 Kilometern. Und die Ausweichstrecken, die Sie ja benutzen müssen, weil gesperrt, die sind eigentlich auch voll. A1 Bremen Richtung Lübeck zwischen dem Maschener Kreuz und Norderelbbrücke 6 Kilometer stockend. A7 Richtung Süden zwischen Schnelsen und dem Elbtunnel 9. Dann nochmal 9 Richtung Süden zwischen Heimfeld und dem Maschener Kreuz. Auf der A7 Richtung Norden zwischen dem Dreieck Südwest und dem Elbtunnel streckenweise Stau oder stockend. Rüber zur A24 Richtung Berlin zwischen Rheinbeck und Schwarzenbeck-Rande 6 Kilometer Stau. 4 Kilometer auf der A25 Richtung Geesthacht zwischen Kurslack und Geesthacht. Glinde, der Glinder Weg ist immer noch nach einem Unfall in beiden Richtungen gesperrt. Das Ganze zwischen Sachsenwaldstraße und Gutenbergstraße und an der Elbfähre Glückstadt-Wischhafen beträgt die Wartezeit in beiden Richtungen bis zu 1,5 Stunden. Aktuelle Blitze habe ich noch für Sie in Hemme auf der Dorfstraße, kurz vor der Auffahrt zur B5. Und in Horststedt ist eine Hattstädter Straße, heißt es bei Ihnen, Höhe Anlagenbauer. So, wenn Sie noch was haben, immer gerne her damit. Geht am einfachsten in der NDR Schleswig-Holstein-App. Mein Name ist Miriam Pede. Ich habe die größten Hits für Schleswig-Holstein. Ich habe Al Stewart, Jimmy Somerville oder auch Madonna hier auf NDR 1 Welle Nord. Und dann auch gleich Frühstück bei Stefanie, um Ihnen ein bisschen die Zeit zu vertreiben.

0: NDR 1, Welle Nord um 17.18 Uhr. Und Feierabend ist bei uns ja quasi erst, wenn sich diese vier Hiopals zusammen unterhalten. Und heute erfahren sie etwas von, ich sag mal so, was Steffi so als wahre Romantik empfindet.
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2: Es ist ja, wie es ist.
1: Und das sind ihre Gäste. Herr Ahlers.
3: Ja, das tut dir nichts zu sagen.
1: Udo.
4: Ja, das kann's haben.
1: Und Opa Gerke.
5: Steffi, machst du mir Mettbrötchen?
2: Nee, muss ich erst schmieren. Milch und Zucker nehmt ihr selber, ne? Ach Gott.
3: Na, was hast du denn auf dem Herzen?
2: Kein Kommentar.
3: Bitte.
2: Nur so viel. Roger hat mich gestern spontan zum Essen eingeladen. Er sagt, Steffi, heute ist Tag des Kusses, lass uns schick ausgehen. Wir mit seinem Wagen zur nächsten Autobahnraststätte.
3: Na, das ist ja mal romantisch.
2: Hallo, die ganze Atmosphäre mit dem Reisenverkehr ist ja wohl schon wie...
6: Urlaubsfeeling pur.
2: Siehste, und Roger hat ja noch diese ganzen Sanifair-Gutscheine. Er ist ja viel unterwegs.
6: Ja. Was hat denn? Ja, Sonny Fair, wenn du aufs Klo gehst, dann kriegst du bei Tank und Rast Verzehrbons im Wert von 50 Cent.
3: Ah, dann hat er sich ja dieses Love Dinner an der Autobahnraststätte das ganze letzte Jahr zusammengespart.
2: Ja. Das hat er so hingeblättert. Es ist ja bei Tank und Rast Aktionswoche Hähnchen Cordon Bleu, Pommes, Salat, Beilage 5,99.
6: Das ist ein Klassiker, da kannst du nichts von sagen.
2: Du, und dann merkte er aber, wie ich so auf das Bild mit der Putenhacktaler gestarrt hab.
6: Mit Kraut?
2: Ja, und zack, Ziggy und Pommes 7,99. Und dann sagte er, nimm mal ruhig, Steffi, heute ist egal. Du, er kann sich in so eine Frau reinfühlen, weißt du?
3: Ja, ich bin schon ganz beeindruckt. Und dann hat er das Hähnchen genommen.
2: Hähnchen Cordon Bleu?
3: Ja.
2: Ja, und sie denn an der Kasse, zahlen sie bar oder mit Karte und er so, ich zahle mit Sunny Fair. Du, und dann zückte er die Bonks und lässt sich aus der Hosentasche also.
6: Du, dieser Ruger ist ja wohl mit allem Wasser. So ein richtiger Don Camillo, wa?
2: Du, Udo, er kann einfach mit den Leuten. Und dann fragte sie noch, wo kommt ihr denn her? Also, man fühlt sich ja gleich wie an so einem Hotelbar. Einmal.
6: Ja, hast auch ein bisschen Vorwege gekriegt.
2: Sieht man das? Du, wir haben uns dann ja später noch mit zwei Red Bull nach draußen gesetzt. Ja. Da lässt er sich nicht lumpen.
5: Du, Steffi! Ich glaub, der hat was an der Blase.
2: Also.
3: Schön gesehen, Franz. Was macht der Rätsel denn?
5: Ich brauch noch Sitzgelegenheit mit 5 Buchstaben.
2: Pause.
5: Jawohl!
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0: wir sind's, Mandy und Horst hier bei NDR 1 Welle Nord.
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0: NDR 1, Welle Nord auf der A7 in Richtung Süden, also Flensburg Richtung Hamburg. Im Elbtunnel liegen im Moment Gegenstände. Kommen Sie gut an mit uns, mit NDR 1, Welle Nord. Und um 17.30 Uhr natürlich auch mit dem Sport. Ein Update von Moritz Kühn. Moin, mein Lieber.
1: Hallöchen, Miri.
0: Also ich sag's mal so, noch einmal schlafen, dann haben wir wahrscheinlich einen neuen Fußball-Bundestrainer. Also morgen Vormittag sowohl. Mhm. Wenn alles so klappt, wie wir uns das vorstellen, steigt weißer Rauch aus der DFB-Zentrale in Frankfurt am Main.
1: Ja, der Papst ist es nicht, aber es wird dann Jürgen Klopp sein. Da bin ich mir recht sicher, dass das morgen dann bekannt gegeben wird, auch wenn es noch nicht offiziell ist. Denn für morgen früh, eben um 11 Uhr, hat der Deutsche Fußballbund kurz DFB eingeladen zu einer Pressekonferenz. Zuvor müssen noch die DFB-Gremien zusammenkommen und den Vertrag absegnen. Das wird entweder noch heute Abend oder, und das ist wahrscheinlicher, morgen früh passieren, so gegen 9 Uhr. Klopp soll anscheinend einen Vertrag bis zur WM 2030 bekommen und sein Debüt als Nationaltrainer würde er dann am 24. September im Rahmen der Nations League feiern. Miri, und der Gegner hat's in sich. Tipp mal. Niederlande. Okay, ich sag's dir, Niederlande.
0: Gut, dass du es sagst, aber da geht's ja direkt mal knackig los. Ne?
1: Auf jeden.
0: Und vielleicht ist dann ja auch einer wieder dabei, das habe ich zumindest gelesen, der bei der WM nicht berücksichtigt wurde, jetzt aber einen neuen und gar nicht so schlechten Verein gefunden hat. Ne?
1: Nee, das stimmt. Es geht um Karim Adeyemi. Sein Wechsel von Borussia Dortmund zum FC Barcelona ist jetzt fix. Da hat er einen Vertrag bis 2031 unterschrieben und trifft dort auf den früheren Bundestrainer Hansi Flick. Mhm. Der hatte Barcelona in der vergangenen Saison unter anderem ja zur spanischen Meisterschaft geführt.
0: Ja, lief richtig gut. Um deutsche Meistertitel in 24 verschiedenen Sportarten geht es gerade in Hannover. Wer hat denn aus Schleswig-Holstein bei diesen Finals heute am ersten Wettkampftag abgeräumt? Hat das einer?
1: Ja, im Teamsprint der Männer im Windsurfen ging der Titel nach Schleswig-Holstein und zwar an das Team um Lars Deiterding, Nico Mattich und André Hartung, die für den deutschen Windsurfer-Club aus Großenbrode angetreten sind.
0: Und die Finals kann man nicht nur vor Ort verfolgen, sondern auch ganz gemütlich können Sie das vom Sofa aus oder auch von unterwegs ARD und ZDF übertragen im Wechsel. Dazu gibt es auch sämtliche Wettbewerbe im Stream auf sportschau.de. Moritz wünscht dir einen schönen Feierabend.
1: Dankeschön. Ja, danke. Bis bald.
0: Bis bald. Und jetzt kommt Kent Heinemann, das ist unser Meteorologe, mit dem Wetter für uns in Schleswig-Holstein, für Ihre Region.
2: In Südholstein und Hamburg tummeln sich noch einige Wolken, während in Richtung Stormarn sich kaum Wolken zeigen. Dabei bleibt es überwiegend trocken, bei Temperaturen zwischen 19 und 21 Grad. In der Nacht ziehen nach klarem Beginn überall mehr Wolken auf und vereinzelt fällt etwas Regen bei 12 bis 10 Grad. Der Freitag ist recht wolkenreich, aber auch hier kann sich die Sonne in der Summe 1 bis 3 Stunden zeigen. Und mit maximal 21 bis 22 Grad bleibt es auch überwiegend trocken.
0: Wenn Sie auf ein bisschen Sommer stehen, der kommt am Sonnabend zumindest für einen Tag wieder zurück.
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0: 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Auf der A7 Richtung Süden liegen Gegenstände und zwar direkt im Elbtunnel. Auf der A1 Richtung Bremen haben Sie bis 20 Uhr echt ein Thema. Zwischen Harburg und dem Maschener Kreuz laufen immer noch die Bergungsarbeiten des Unfalls. Das Ganze voraussichtlich bis 20 Uhr, so möchte ich mal sagen. Es staut sich Richtung Süden dadurch ab. Hamburg Südost auf 9 Kilometern. Klar sind aus die auch Ausweichstrecken natürlich voll. A1 Richtung Lübeck zwischen dem Maschener Kreuz und Norderelbbrücke 6 Kilometer stockend. A7 Richtung Süden zwischen Schnelsen Nord und dem Elbtunnel stehen sie auf 10 Kilometern, brauchen da echt eine gute Dreiviertelstunde länger. Und dann stehen sie nochmal, das ist noch nicht das Ende der Fahnenstange, zwischen Heimfeld und dem Maschener Kreuz nochmal 9 Kilometer. Richtung Norden, ab dem Dreieck Südwest vor dem Elbtunnel immer wieder Stau oder stockend. Rüber zur A24, Baustelle zwischen Rheinweg und Schwarzenbeck-Rande Richtung Berlin, 6 Kilometer Stau. Auch hier eine gute Dreiviertelstunde mehr einplanen. A25 Richtung Geesthacht, zwischen Kurslack und Geesthacht 4 Kilometer Stau. In Glinde gab es einen Unfall, der Glinder Weg ist zwischen Sachsenwaldstraße und Gutenbergstraße deswegen auch in beiden Richtungen gesperrt. Und an der Elbfähre Glückstadt-Wischhafen beträgt die Wartezeit ab Glückstadt 1,5 Stunden, ab Wischhafen 1 Stunde. Wenn Sie noch was haben, immer gerne her damit, geht am einfachsten in der NDR Schleswig-Holstein-App zum Beispiel. Vielleicht ein Blitzer, B75 Travemünde Allee in Lübeckstadt einwärts, kurz vor dem Sportverein habe ich schon. Genauso wie B76 Kiel Richtung Preetz zwischen Elmschenhagen und Schwentinental. Genauso wie die B199, das ist Unaften am Ortsausgang Richtung Niebel. Thomas, Ricarda, allen anderen vielen Dank fürs Bescheid sagen. Kommen Sie gut an, nicht stressen lassen. Die größten Hits für Schleswig-Holstein, die gibt's hier auf NDR 1, Welle Nord. Mein Name ist Miriam Pede. Moin.

Großartiger Song, einer der größten Hits für Schleswig-Holstein von Mariah Carey hier auf NDR 1 Welle Nord. Vorsicht auf der A21 Kiel Richtung Bagdeheide. Zwischen Dahldorf und Wahl steht ein Liegenbleiber. Kommen Sie gut an mit uns, mit NDR 1 Welle Nord. Und es gibt einfach so entzückende Menschen hier bei uns in Schleswig-Holstein. Ich feiere sie total, denn es gibt ja so viele

0: schöne, gute Nachrichten, die wir viel mehr verbreiten müssen, finde ich, viel mehr hervorheben sollten. Denn Zuversicht, Gemeinschaft sollten wir unbedingt noch viel mehr stärken in dieser Zeit. So zum Beispiel auch in Bad Schwartau. Einfach wahnsinnig entzückend sind sie da. In der Nähe von Lübeck natürlich. Das macht sich das Team vom Pflegeheim Haus am Großen Krug gerade Sorgen um eine kleine Entenfamilie. Tatsächlich bekommt dieses Pflegeheim schon seit rund 3 Jahren immer wieder Besuch von Enten aus der Umgebung. Aber, da gibt's ein fettes Aber, das ist gefährlich für die Tiere, sagt uns Einrichtungsleiterin Susanne Wilhelm.
1: Unser Haus steht an einer sehr stark befahrenen Straße. Wir selber sind in der Sackgasse, aber die Entenfamilie, Mutter mit ihren 7 kleinen süßen Güsseln, die überqueren wirklich tagtäglich mehrfach diese, ja man kann schon sagen, Autobahn. Und müssen halt diese Straße überqueren. Und da liegt jetzt für uns unsere wirklich ganz, ganz große Sorge, dass, ja, dass dann doch mal irgendwas passiert.
0: Denn es ist offensichtlich schon was passiert. Mehrere Küken sind nämlich schon verschwunden. Und jetzt könnten die Mitarbeitenden vom Pflegeheim ja sagen, boah, das können wir natürlich auch noch drauf achten, ein Auge auf eine Entenfamilie zu haben. Die arbeiten ja eh schon wirklich hart, ne? Das ist ja die eigentliche Arbeit in der Pflege.
1: Wir haben diesen Weg mehr oder weniger sehr gut im Blick. Wir kennen jetzt die Laufstrecke und es ist tatsächlich so, dass meine Mitarbeiter auf der Hut sind. Also einer guckt immer, also natürlich jetzt nicht nonstop, das geht nicht. Wir müssen ja auch noch unsere Arbeit verrichten. Aber wenn wir sehen, alles klar, Entenfamilie naht, dann sprintet also jemand zur Straße und gibt ihnen sozusagen Geleitschutz.
0: Süß, ne? Also die Enten gehören jetzt schon fast zum Schwartauer Pflegeheim dazu. Und Sie wissen ja jetzt auch Bescheid, langsam fahren am Pflegeheim dort. Sollten Sie ja eh. Und im Moment achten Sie einfach nochmal besonders drauf.
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0: Sandra auf NDR 1 Welle Nord und der THW Kiel startet mit dem ersten Training in die neue Saison. Das Thema jetzt bei uns in den Nachrichten, genau wie das hier. Die Landespolizei freut sich über viel Zuspruch bei den Schulabgängern. War ja auch nicht immer so. Das jetzt auch Thema in den Nachrichten um 18 Uhr bei Peter Vorbeck.
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2: Alle Ausbildungs- und Studienplätze bei der Landespolizei können in diesem Jahr besetzt werden. Das hat Innenministerin Finke mitgeteilt. In diesem Jahr gingen fast 2150 Bewerbungen ein. Letztes Jahr waren es 30 weniger. Der Vorsitzende der Gewerkschaft der Polizei in Schleswig-Holstein, Sven Neumann, erklärte dazu.
3: Ich glaube, unsere Werbe- und Einstellungsstelle leistet eine überragende Arbeit. Wir sind da, wo junge Menschen sind. Wir sind bei Social Media unterwegs. Die Landespolizei ist auch am Strand unterwegs, um Menschen von der Landespolizei zu überzeugen. Und genau da holen wir die Menschen ab. Eigentlich sollten 250 junge Kolleginnen und Kollegen ausgebildet werden. Durch das Maßnahmenpaket der Landesregierung sind nochmal 100 draufgekommen. Wir freuen uns sehr darüber, dass insgesamt 350 junge Menschen bei der Landespolizei am 3.8. anfangen können.
2: In Regensburg in Bayern läuft ein Großeinsatz der Polizei. In einer Bankfiliale hat es nach Angaben der Beamten einen Messerangriff gegeben. Ein Mensch wurde dabei lebensgefährlich verletzt. Der Mann ist inzwischen im Krankenhaus gestorben. Zu den Hintergründen der Tat ist noch wenig bekannt. Raimund Bacher berichtet aus Regensburg.
4: Der Täter soll sich noch im Gebäude aufhalten. Nach den bisherigen Erkenntnissen befinden sich wohl noch weitere Personen in der Bank. Vor Ort sind ein Großaufgebot an Einsatzfahrzeugen der Regensburger Polizei sowie schwer bewaffnete Zusatzeinheiten im Einsatz. Ein Hubschrauber kreist über dem Gebäude. In der Stromerstraße ist das Rennplatzzentrum hermetisch abgeriegelt. Das Gebiet ist großräumig abgesperrt. In den Seitenstraßen haben sich Einsatzkräfte mit Automatikwaffen postiert. Aktuell bestehe kein Kontakt zum Täter. Außerdem weiß die Polizei nicht, ob der Tatverdächtige weitere Waffen bei sich trägt. Ebenso unklar ist das Motiv des Geiselnehmers. Es seien noch keine Forderungen eingegangen, heißt es von Seiten der Polizei.
2: Spezialkräfte der Polizei haben am Morgen in Hamburg und in den Kreisen Pinneberg und Segeberg ein Dutzend Häuser und Wohnungen durchsucht und dabei unter anderem mehrere scharfe Schusswaffen sichergestellt. Hintergrund des Einsatzes sind nach Angaben der Beamten Ermittlungen im Kampf gegen Betrugskriminalität. Insgesamt waren 7 Beschuldigte im Alter zwischen 30 und 48 Jahren mit deutscher, libanesischer und türkischer Herkunft in den Fokus geraten. Um welche Betrugstaten es konkret geht, wollen die Beamten mit Blick auf die noch laufenden Ermittlungen nicht sagen. In der Nähe des Förderparks in Flensburg sind zwischen Anfang Juni und Mitte Juli am Gleis abgelegte ausrangierte Schienen und ein sogenannter weißer Big Bag mit Kleinteilen gestohlen worden. Nach Angaben der Bundespolizei handelt es sich insgesamt um Stahlteile mit einem Gewicht von 5 Tonnen. Die Schienen haben eine Länge von 2 Metern. Die Täter müssten also entsprechende Fahrzeuge mit Kran oder Radlader genutzt haben, um sie abzutransportieren. Die Bundespolizei sucht nun Zeugen, die verdächtige Personen, Pritschenfahrzeuge oder kleine LKW in diesem Zeitraum im Bereich des Fördeparks gesehen haben. Der deutsche Handballrekordmeister THW Kiel startet nach einer misslungenen vergangenen Spielzeit in die neue Saison. Neu an der Seitenlinie sind der norwegische Trainer Børge Lund und einige Neuzugänge. Samuel Schauki ist für uns gerade beim Trainingsstart dabei. Wie ist denn der erste Eindruck des neuen Trainers?
5: Zumindest wirkte die Stimmung beim ersten Training besser als gegen Ende der letzten Saison. Es wurde viel gelacht und man merkte den Profis die Lust auf die neue Spielzeit an. In der sind die Zebras nach 33 Jahren erstmals wieder nur in 2 Wettbewerben, also nur DHB-Pokal und Liga unterwegs. In der Einheit wurde viel mit dem Ball gemacht und Neutrainer Børge Lund nahm sich immer wieder Spieler einzeln zur Brust und redete mit ihnen. Dabei wirkte vieles vertraut und nicht wie der erste Kontakt. Und erfreulich aus THW-Sicht, auch Emil Madsen und Elias Elefsen Aschipagötu nahmen am Training teil. Auch das stimmt THW-Geschäftsführer Viktor Schilagi optimistisch. Ziel sei es, dass man am Ende der Spielzeit wieder international vertreten ist. Dabei legt er sich noch nicht fest, in welchem internationalen Wettbewerb der THW am Ende dabei sein sollte.
0: Auch gewieft. 18 Uhr und 4 Minuten. Hier ist NDR 1 Welle Nord mit dem sonnigen Wetter. Für uns in Schleswig-Holstein werden sie sich Richtung Ostküste rumtreiben oder auch in der Mitte. Auch da oftmals noch sonnig. Von Westen ziehen die ganze Zeit immer Wolken durch. Ne? Bei 18 Grad in Husum oder 17 in St. Peter. Auf der Sonnenseite Richtung Lübeck haben sie sogar bis zu 21 Grad. Morgen bei uns allen bedeckt, bei 17, 18 Grad für die meisten. Ja, das dauert echt, bis dieser Hochnebel, diese Wolkendecke da weg ist. Am Sonnabend kann man Schauer dabei sein, aber in erster Linie gibt es viel Sonnenschein bei allen, bei bis zu 25, 26 Grad.
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0: 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Die A1 Richtung Bremen, die nervt zwischen Harburg und dem Maschner Kreuz. Da gab es ja leider einen Unfall und die Bergungsarbeiten, die dauern einfach an. Bis 20 Uhr voraussichtlich, aber keine Gewähr dafür. In Richtung Süden staut es sich ab. Hamburg Südost auf 9 Kilometern und na klar sind die Ausweichstrecken auch wirklich voll. A7 Richtung Süden. Ab Schnelsen Nord stehen Sie vor dem Elbtunnel 10 Kilometer, brauchen eine gute Dreiviertelstunde länger. Und dann kommen nochmal 9 Kilometer auf Sie zu, ab Heimfeld und bis zum Maschener Kreuz. A7 Richtung Norden, vor dem Elbtunnel ab dem Dreieck Südwest 7 Kilometer stockend. A24 Richtung Berlin 6 Kilometer Stau zwischen Rheinbeck und Schwarzenbeck-Rande bei der Baustelle. Eine gute Dreiviertelstunde kostet es Sie. A25 Richtung Geesthacht zwischen Kurslack und Geesthacht 4 Kilometer Stau. In Glinde gab es auch einen Unfall zwischen Sachsenwaldstraße und Gutenbergstraße. Ist deswegen der Glinder Weg in beide Richtungen gesperrt. Und an der Elbfähre Glückstadt-Wischhafen beträgt im Moment die Wartezeit ab Glückstadt 1,5 Stunden und ab Wischhafen 1 Stunde. Noch fix die aktuellen Blitze, aber warten Sie mal, Kleine Fischer kann schon mal starten. So, auf der B201, Dreier Richtung Silberstedt, auf der rechten Seite. Christian, danke fürs Bescheid sagen. Auf der B501 zwischen Grömitz und Kelnhusen, kurz vor dem Abzweiger nach Goldberg. Und dann ist noch einer in Hohrstedt, Hattstedter Weg, Hattstedter Straße heißt es, Höhe Anlagenbauer. Mein Name ist Miriam Pede. Haben Sie einen schönen Feierabend hier mit uns, mit NDR 1 Welle Nord und natürlich auch mit denen hier.
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0: 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Auf der A7 Richtung Norden hat es zwischen Waltershof und dem Elbtunnel zusätzlich zu dem ganzen Stau auch noch einen Unfall gegeben. Und die Unfallstelle ist noch nicht abgesichert. Kommen Sie gut an mit uns, mit NDR1 Welle Nord. Sie sind ja unser Musikchef. Sowieso immer, kann man sagen. Denn das Programm, die größten Hits für Schleswig-Holstein, die bei uns laufen, das ist nicht willkürlich zusammengesetzt, sondern das wird immer wieder getestet, gemeinsam mit Ihnen. Mögen Sie den Song? Wenn ja, warum? Wenn ja, wenn nein, warum denn nicht? Und was macht er mit Ihnen? Und so weiter und so fort. Und unsere Musikredaktion stellt dann daraus, aus all diesen getesteten Songs, für Sie ein Musikprogramm zusammen. Die größten Hits für Schleswig-Holstein. Gleichzeitig ist es aber immer so, dass dann doch einer nochmal im Messenger schreibt und sagt, ich hätte aber gerne mal den Song oder könnt ihr nicht den nochmal spielen und so weiter. Und da haben wir uns gedacht, dann machen wir doch einfach das hier.
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0: Also zusätzlich dazu, dass Sie sowieso immer gefragt werden, machen wir Sie auch noch zum Head of Music in diesem Sommer hier bei uns bei NDR1 Welle Nord. Sie schreiben uns in der NDR Schleswig-Holstein App, welchen Song Sie gerne hören möchten. Ein 80er? Denn kommt normalerweise gut bei Ihnen an. Und wenn ja, welcher und warum und so weiter. Und dann spielen wir den für Sie. Morgen auch wieder, jeden Tag mehrfach natürlich, heute jetzt hier bei mir auch wieder. Und der hier, dieser Song von Jennifer Rush, The Power of Love, der ist für Bialisa Vetter von der Insel Föhr, genauer aus Vik op Föhr. Geht los, auch schon. Aber vorher spiele ich noch ganz kurz das hier, man sieht.
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0: 7, hier ist NDR 1 Welle Nord mit dem Wetter für uns in Schleswig-Holstein. Ich habe schon mal in die weite Ferne geguckt, ab Mittwoch nächster Woche wieder bis zu 28, 29 Grad bei uns. Da ist der Sommer zurück. Wie es jetzt wird, das weiß Kent Heinemann, unser Wetterexperte.
1: In Südholstein und Hamburg tummeln sich noch einige Wolken, während in Richtung Stormarn sich kaum Wolken zeigen. Dabei bleibt es überwiegend trocken bei Temperaturen zwischen 19 und 21 Grad. In der Nacht ziehen nach klarem Beginn überall mehr Wolken auf und vereinzelt fällt etwas Regen bei 12 bis 10 Grad. Der Freitag ist recht wolkenreich, aber auch hier kann sich die Sonne in der Summe 1 bis 3 Stunden zeigen. Und mit maximal 21 bis 22 Grad bleibt es auch überwiegend trocken.
0: Dankeschön, Kent. Ja, Sonnabend auch schon so ein bisschen Sommer, bis 25 Grad und Sonne.
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0: 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Die A1 Richtung Bremen, ja gesperrt wegen Bergungsarbeiten. Bei mir steht voraussichtlich bis 20 Uhr. Es staut sich Richtung Süden. 9 Kilometer ab Hamburg Südost. Die A1 ist gesperrt zwischen Harburg und Maschener Kreuz. A7 Richtung Süden zwischen Schnelsen-Nord und dem Elbtunnel 6 Kilometer Stau. Es dauert eine halbe Stunde länger, aber das ist noch nicht alles. Sie stehen zwischen Heimfeld und dem Maschener Kreuz noch mal auf 9 Kilometern. A7 Richtung Norden zwischen dem Dreieck Südwest und dem Elbtunnel 7 Kilometer. A24 Richtung Berlin. Baustelle zwischen Rheinweg und Schwarzenbeck-Rande 6 Kilometer Stau. Eine gute Dreiviertelstunde kostet es Sie. 4 Kilometer auf der A25 Richtung Geesthacht zwischen Kurslack und Geesthacht. Und an der Elbfähre Glückstadt-Wischhafen beträgt die Wartezeit ab Glückstadt 1,5 Stunden. Die Pet Shop Boys starten schon mal. Ich sage Ihnen noch die aktuellen Blitzer hier bei uns im Norden. B75, Travemünde Allee in Lübeck stadteinwärts, kurz vor dem Sportverein ist einer. Dann auf der B201, Dreier Richtung Silberstedt auf der rechten Seite. Und auch in Ammersbeek, das ist die Dorfstraße aus Ahrensburg, kommt beim Klärwerk ist noch einer. Haben Sie auch noch was? Immer gerne her damit. Geht ganz einfach in der NDR Schleswig-Holstein App. Mein Name ist Miriam Pede und ich wünsche Ihnen einen schönen Donnerstagnachmittag mit uns. 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

0: 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Vorsicht bitte auf der A20, das ist Lübeck Richtung Bad Segeberg. Zwischen Mönckhagen und Gieschendorf liegt im Moment ein Müllsack auf der Straße. Kommen Sie gut an mit uns, mit NDR1, Welle Nord. Und apropos ankommen oder abfahren, wenn Nina vom Hof fährt, da sehen alle nicht nur ein bisschen besser aus, sondern haben auch deutlich weniger Stress als normalerweise. Vielleicht brauchen Sie auch eine Nina, das kann gut sein. Zum Beispiel, wenn Sie Landwirt sind. Denn Nina Scharlitz ist Friseurmeisterin, hatte 4 Jahre lang einen eigenen Salon, aber fühlte sich damit nicht mehr wohl, fühlte sich eingesperrt, wollte raus. Deshalb hat sie wirklich alles über den Haufen geworfen und sich als mobile Friseurmeisterin selbstständig gemacht. Jetzt düst sie von Hemdingen aus, also vor allem durch den Kreis Pinneberg. Heute zum Beispiel war sie auf einem landwirtschaftlichen Betrieb in Offenseet-Sparies-Hoop.
1: Die sammeln sich immer, sagen, oh, heute kommt der Putzbüdel, wer muss alles? Dann machen die eine WhatsApp-Gruppe und dann kommt einer nach den anderen. Zack, zack, zack, der kann weiter, der ist noch auf dem Feld, komm mal und ja.
0: Und dann sitzt du zu Hause in der Küche sozusagen oder wo bist du?
1: Ja, das machen wir tatsächlich auch oft. Meistens bin ich da eher früher und schneide einen nach dem anderen dann so weg. Und meistens um 12 Uhr gibt es dann nämlich pünktlich Mittag.
0: Immer, kenne ich auch so.
1: Immer. Und dann ist immer für mich mitgedeckt. Das ist ganz, ganz süß bei denen.
0: Ach, das ist ja herrlich. Ja, dann ist eigentlich eine Kurzmittagstunde, aber nicht, wenn das Wetter gut ist. Da muss man gleich wieder los.
1: Ja.
0: Also da ist ja mit Waschen und Föhn ist ja nicht mehr, oder? Ist ein Trockenschnitt oder wie läuft das?
1: Bei den Herren ja, oder sonst halten die sich den nochmal kurz in einem Waschbecken. Aber das kriegen wir auch so alles hin. Einmal ausschütteln und dann geht das.
0: Das klingt so, du bist so voll mit Herzen dabei, das höre ich so.
1: Ja, ich liebe meinen Job auch. Ich liebe meinen Job und ich mag das wirklich.
0: Herrlich, oder? Ich liebe meinen Job übrigens auch. Gleichzeitig ist aber Leslie Hodam jetzt für Sie da und die liebt ihren Job übrigens auch. So, deswegen haben Sie einen schönen Abend mit ihr. Morgen hören wir uns wieder ab 15 Uhr. Mein Name ist Miriam Pede. Moin!

Kurze Meldung von unseren Straßen. Vorsicht bitte auf der A21 Bagter Heide Richtung Kiel in der Ausfahrt Bad Oldesloe Nord. Da steht ein defektes Fahrzeug.

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1: Um 19 Uhr mit Felix Sprung. Die jetzige Bundesgesundheitsministerin Warken soll offenbar Kanzleramtsministerin werden. Wie mehrere Medien berichten, wird sie die Nachfolge des designierten Unionsfraktionschefs frei antreten. Aus Berlin Sabine Henkel.
2: Wenn sich das bestätigt, wäre das die Neuaufstellung im Kabinett, über die seit Tagen spekuliert wird. Bundeskanzler Friedrich Merz hatte das bisher zumindest nicht ausgeschlossen. Und da Thorsten Frey aus dem Kanzleramt in die Fraktion wechseln soll, ist sein Posten vakant. Nina Warken hat Merz offenbar überzeugt, das Management im Kanzleramt übernehmen zu können. Sie wäre die erste Frau überhaupt, die auf den Posten im Kanzleramt wechselt. Carsten Linnemann, der jetzige CDU-Generalsekretär, würde dann Gesundheitsminister werden und müsste wichtige Reformen umsetzen, zum Beispiel die Pflegereform.
1: US-Präsident Trump hat für das eigentlich ausgehandelte Atomabkommen mit Saudi-Arabien jetzt doch eine Bedingung gestellt. Das Königreich müsse seine Beziehungen zu Israel normalisieren, heißt es aus dem Weißen Haus. Unser Kairo-Korrespondent Moritz Behrendt ordnet Trumps Forderung ein.
3: Die Saudis waren vor 3 Jahren auch einigermaßen weit, das möglicherweise zu tun, aber der Gaza-Krieg nach dem Angriff, dem Massaker der Hamas in Israel, der hat alles verändert. Saudi-Arabien wirft Israel vor, in Gaza einen Völkermord an den Palästinensern zu verüben. Und wenn sie jetzt sagen, ja, das machen wir dann trotzdem, wir erkennen Israel an, das würde einen enormen Glaubwürdigkeitsverlust in der gesamten arabischen und muslimischen Welt für Saudi-Arabien bedeuten. Ich kann mir das nicht vorstellen.
1: Die Marine zieht sich angesichts der, so wörtlich, volatilen politischen Lage vorerst aus der Golfregion zurück. Laut Verteidigungsministerium hat die Bundesregierung beschlossen, das Minenjagdboot Fulda und das Versorgungsschiff Mosel in das östliche Mittelmeer zu verlegen. Beide befänden sich derzeit für einen möglichen Einsatz in der Straße von Hormus im Hafen von Djibouti. Die Fulda und die Mosel waren im Juni nach der Unterzeichnung des Rahmenabkommens für ein Ende des Irankriegs dorthin verlegt worden. In einer Bankfiliale in Regensburg hat es einen Messerangriff gegeben. Das Opfer ist nach Angaben der Polizei im Krankenhaus gestorben. 2 Menschen, die sich nach der Attacke noch in der Bank aufgehalten hatten, konnten von Spezialkräften in Sicherheit gebracht werden. Anschließend nahm die Polizei den mutmaßlichen Täter, einen 20-jährigen Mann, fest. Das waren die Nachrichten.
4: Vielen Dank, NDR 1 Welle Nord, hören Sie das Wetter für uns in Schleswig-Holstein. Nur lockere Wölkchen unterwegs heute Abend, oft ist es sonnig und wir haben noch zwischen 16 Grad auf Amrum und ganzen 21 in Lübeck. Heute Nacht kann es dann regnen, ab und zu und hier und da mal, bei dann 15 Grad in Hörnum und 11 in Lauenburg. Morgen nur ab und zu mal Sonne, paar leichte Schauer sind dabei, bis 22 Grad. Und der Wettertrend, Sonnabend meistens freundlich, bis 26 Grad, Sonntag mit Regen und Sonne bei bis 22 Grad.
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4: 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Die A1 Hamburg Richtung Bremen ist zwischen Harburg und dem Aschener Kreuz wegen Bergungsarbeiten bis voraussichtlich 20 Uhr noch gesperrt. Dadurch in Richtung Süden 9 Kilometer Stau ab Hamburg Südost. Auch auf den Ausweichstrecken staut es sich mittlerweile. A7 Richtung Hannover zwischen Hamburg-Marmsdorf und dem Aschener Kreuz 2 Kilometer stockender Verkehr. A7 Flensburg Richtung Hamburg zwischen Hamburg-Schnellsen Nord und dem Elbtunnel 6 Kilometer Stau. Das dauert eine gute Dreiviertelstunde länger. A24 Hamburg Richtung Berlin zwischen Rheinbeek und Schwarzenbeek-Rande 6 Kilometer Stau. Das dauert eine halbe Stunde länger. A25 Hamburg Richtung Geesthacht zwischen Kurslack und Geesthacht 4 Kilometer Stau zurzeit. Und eine Elbfähre Glückstadt-Wischhafen brauchen Sie eine Wartezeit ab Glückstadt von 1,5 Stunden. Wenn Sie noch was haben für mich, Staus, Blitzer, wenn Sie heute Abend unterwegs sind, gerne abgeben. Natürlich bei uns am besten mit der NDR Schleswig-Holstein-App. Und jetzt ist es erstmal Zeit bei uns für die Radiokirche.
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5: Gute Freunde kann niemand trennen. Das war mal vor vielen Jahren ein Lied der Fußballnationalmannschaft. Es wird kaum noch im Radio gespielt. Vielleicht aber ist es gerade im Zuge der WM wieder aufgetaucht. Hiob, die Hauptperson in einem biblischen Buch, hatte auch gute Freunde. Große Trauer, Verlust, Krankheit waren in sein Leben gekommen. Das tiefe Leid hatte ihn stumm und verzweifelt werden lassen. Eliphas, Bildad und Zophar, die drei Freunde, hörten von seinem Kummer und suchen ihn auf, um ihn zu trösten und nicht allein zu lassen. Zuerst erkennen sie ihn nicht einmal, so hatten Gram und Leid den Freund verändert. Mit zerrissener Kleidung und Staub bedeckt sitzt er auf der nackten Erde. Die Freunde sagen nichts. Sie setzen sich zu ihm. Sie halten ihn aus, halten das Schweigen aus und sind einfach nur da. Einfach nur da. 7 Tage und 7 Nächte sitzen sie bei ihrem Freund Hiob, ohne ein Wort zu sagen. Das muss man erstmal hinkriegen. Vielleicht hatten sie eine Ahnung davon, wie falsch dahingeplapperte Worte sein können, wie kränkend eine lahme Ablenkung wirkt und wie respektlos es sein kann, wenn das erlittene Leid mit dem Hinweis auf die Leiden anderer relativiert wird. Bis Hiob das Wort ergreift, so steht es in der Bibel. Eine große Klage bricht aus ihm heraus. Er verflucht sein Leben und das Leid, das übergroße Leid, das er tragen muss. Alles muss raus. Und dann allmählich fassen auch die Freunde Mut und erwidern Hiob. Die Gedanken weiten sich. Jeder öffnet andere Perspektiven. Die Freunde hören einander zu. Eliphas, Bildad und Zophar sind unserem Hiob wirklich gute Freunde. Niemand kann sie trennen. Einen gesegneten Abend wünscht Gisela Mester-Römer, Pastorin im Ruhestand in Tönning.
4: Ganz vielen Dank.
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4: Da kommt erstmal noch was von unseren Straßen. Fahren Sie jetzt bitte auch vorsichtig auf der A23 Hamburg Richtung Heide. In der Ausfahrt Pinneberg Nord steht ein defektes Fahrzeug und da sind auch noch Personen auf der Fahrbahn. A23 Hamburg Richtung Heide, in der Ausfahrt Pinneberg Nord ein defektes Fahrzeug. Und es laufen auch noch Personen auf der Fahrbahn. Ja, ich habe für Ihren Feierabend jetzt aber erstmal die größten Hits für Schleswig-Holstein. Von den Jungs hier sind OMD. Voller 80er, einfach forever live and die. Hier auf NDR 1 Welle Nord.

Schönes kleines rockiges Brettchen von Status Quo für den Feierabend. Whatever you want hier auf NR1 Nord. Und ist schon wieder was passiert auf unseren Straßen. Vorsicht bitte in beiden Richtungen jetzt auf der A23 Hamburg-Heide. Zwischen dem Dreieck Hamburg-Nordwest und Hamburg-Eidel steht. Da sind Personen auf der Fahrbahn. Ich wünsche Ihnen eine gute und sichere Fahrt.

0: alle. Sind sie da? Wie schön.
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0: Ja, bis auf zwei Bundesländer haben wir alle Ferien. Und wenn wir schon so viele Besucher aus ganz Deutschland da haben, dann nutzen wir das auch. Mein Kollege Jens Rias fragt sich nämlich schon länger, was denken die Urlauber eigentlich über uns, die Einheimischen hier in Schleswig-Holstein? Er ist losgestiefelt und hat jede Menge Urlaubsgäste spontan gefunden.
2: Psst, wir haben hier ein typisches Beispiel. Martina, umringt von Koffern, ist möglicherweise eine Urlauberin.
3: Wie man leicht sieht, ja.
2: Schleswig-Holsteiner, sagt die Brandenburgerin, sind am Strand leicht zu erkennen. Es sind die, die
3: früher ins Wasser gehen, als wenn es noch kälter ist.
2: Die Einheimischen, so glaubt die Urlauberin, sind meist die einzigen, die auch bei stärkerem Wellengang im Wasser sind.
3: Niemals will ich mich daraus wagen.
2: Veronika und Friedrich kommen aus München. Sie finden, die Menschen hier sind
4: direkt herzlich.
2: Aber nicht auf Anhieb.
5: Die muss man aufknacken, dann sind sie ganz liebevoll und herzlich.
2: Sagt Gabi aus Thüringen. Und wir tragen hier alle Pudelmützen.
5: Ja, so eine hochgerollte.
2: Dazu gelbes
5: Ölzeug, weil es ja von der Natur her letztendlich und auch vernünftig ist.
6: Die sind stur.
2: Sehr stur. Ja. Na? Carina und Jan sind uns da vielleicht zu ähnlich, denn
7: wir wohnen am Meer. Wir wohnen in Eschberg.
2: Und das ist es wahrscheinlich. Das Meer, das Wetter, es prägt.
5: Es ist ein schönes, weites Land. Ich liebe die Wolken. Das ist so malerisch. Das ist wie eine Komposition.
8: Die Menschen sind vorsichtig.
2: Und Urlauberin Martina aus Brandenburg weiß das zu schätzen.
3: Drängt sich keiner auf. Das finde ich sehr angenehm, dass man auch in Ruhe lassen wird, wenn man in Ruhe lassen werden will.
2: Schleswig-Holsteinerinnen und Schleswig-Holsteiner, so glauben viele Urlauber, werfen, während sie plattdeutsch Lieder singen, gern die Angel aus und das vom eigenen Boot. Sie
5: angeln, rudern, segeln, das würde ich sagen.
2: Und kochen, Veronika aus München meint.
4: Ja, natürlich, vor allem müssen sie den Fisch ja zubereiten. Genau deshalb sieht man hier auch keine Menschen.
2: Apropos Essen, es gibt einen Schleswig-Holsteiner Schnelltest.
9: Ja.
2: Statt zur Currywurst greifen Schleswig-Holsteinerinnen und Schleswig-Holsteiner eher zum
4: Fischbrötchen.
9: Ja, Fischbrötchen.
5: Fischbrötchen.
4: Wir übrigens auch.
0: Ja, gute Wahl und danke Jens fürs Rumfragen. Ich habe übrigens heute Abend Fischkoch frei, das übernimmt mein Freund, damit ich hier bei Ihnen sein kann.
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0: geschmeidige 80er von Yazoo. Alison Moyet war das natürlich am Mikro. Only You hier auf NR1 Welle Nord. Und es ist doch schon wieder 7:30. Das Wetter für uns in Schleswig-Holstein. Da sind nur so ein paar lockere Wolken unterwegs heute Abend. Oft scheint die Sonne noch. Und wir haben zwischen 16 Grad in Westerland und 20 Grad in Rheinfeld jetzt gerade. Heute Nacht kann es regnen. Da dreht sich das Ganze um. Da ist es nämlich am wärmsten auf den Inseln bei 15 Grad. Und dann haben wir 11 Grad noch in Lauenburg. Morgen kommt nur ab und zu mal die Sonne raus. Es gibt ein paar leichte Schauer und bis 22 Grad. Und der Wettertrend Sonnabend meistens freundlich bis 26 Grad. Sonntag mit Regen dabei und auch mit Sonne dabei und bis 22 Grad noch.
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0: 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Vorsicht bitte in beiden Richtungen auf der A23 Hamburg-Heide. Zwischen dem Dreieck Hamburg-Nordwest und Hamburg-Eidelstedt sind Personen auf der Fahrbahn. Die A1 Hamburg Richtung Bremen ist zwischen Harburg und dem Maschner Kreuz wegen Bergungsarbeiten bis voraussichtlich 20 Uhr noch gesperrt. Dadurch in Richtung Süden aktuell 5 Kilometer Stau. A7 Richtung Hannover zwischen Hamburg-Marmsdorf und dem Maschner Kreuz 2 Kilometer stockend. A7 Flensburg Richtung Hamburg zwischen dem Dreieck Hamburg-Nordwest und dem Elbtunnel 10 Kilometer Stau. Dauert eine gute Dreiviertelstunde länger da. A24 Hamburg Richtung Berlin zwischen Rheinbeek und Schwarzenbeek-Rande 6 Kilometer Stau. Es dauert 20 Minuten länger. A25 Hamburg Richtung Geesthacht zwischen Kurslack und Geesthacht 4 Kilometer Stau. Das dauert eine knappe halbe Stunde länger. Und an der Elbfähre Glückstadt-Wischhafen brauchen Sie eine Wartezeit ab Glückstadt von einer Stunde jetzt. Und wenn Sie noch was haben, Staus, Blitzer, falls Sie unterwegs sind heute Abend, immer gern abgeben. 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
0: Einen wunderschönen Donnerstagabend beim Gießen im Garten, beim Entspannen auf dem Balkon oder vielleicht auch noch beim Abendbrot laufen jetzt hintereinander weg hier Smokey und Huey Lewis and the News.
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0: entspannter Abend heute in Schleswig-Holstein. Viele haben ja frei, Urlaub oder Sommerferien. Vielleicht haben Sie das Glück und sitzen jetzt gerade in einem der schönen Hinterhöfe, die wir in Schleswig-Holstein haben. In Lübeck ist es da immer traumhaft und in Flensburg da natürlich auch. Und da mal so als Tipp auch für die Urlauber, die hier sind, da wird sogar morgen wieder in den Höfen gefeiert. Gunnar Astrup hat das mitorganisiert.
1: Ich wollte nur kurz Bescheid sagen. Ich bin Gunnar von der Flensburger Hofkultur und am Freitag startet die 32. Flensburger Hofkultur. So oft haben wir schon gefeiert in den Flensburger Kaufmannshöfen. Natürlich wieder ein besonderes Programm, 20 Veranstaltungen in 13 verschiedenen Höfen und inhaltlich ist es ganz, ganz bunt, also von Jazz über Indie-Pop über Latin Music ist ganz, ganz viel dabei.
0: Volle Empfehlung auch von mir. Viel Spaß euch allen, die da feiern und ein bisschen mehr zur Hofkultur in Flensburg, die sich ja finden Sie auch bei uns auf ndr.de.

0: 5 Minuten Meatloaf und man ist fast schon rundum glücklich. Fast.
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0: Mit ihren Musikwünschen aus den 80ern. Wir sind die DJs hier am Pult im Studio mit Dauerwelle und Fledermaus-Shirt. Alles ab in die NDR Schleswig-Holstein-App. Vor allen Dingen auch ihre Geschichten von damals. Günther Schmidt aus Schacht-Audorf macht mit. Er hat uns geschrieben, dass ihm ein Titel da sofort eingefallen ist bei unserem Wunschsommer, den er gefühlt seit den 80ern nicht mehr im Radio gehört hat. Skandal. Und zwar Fly With Me to Wonderland von Rocky M. Toller Italo-Disco-Sound, schreibt er. Check. Und geht super in die Beine. Das stimmt auch.
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Sarah, Fly With Me to Wonderland von Rocky M aus 1986 übrigens. Für Günther war das aus Schachtaudorf. Und das, was passiert auf unseren Straßen, Vorsicht bitte, auf der A1 Bremen Richtung Hamburg, zwischen Harburg und Stillhorn. Da liegen Spanngurte auf der Fahrbahn, kommen Sie gut und sicher durch.

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1: Um 20 Uhr mit Felix Sprung. Kanzler Merz baut übereinstimmenden Medienberichten zufolge sein Kabinett um. Auslöser ist der Rücktritt von Jens Spahn als Fraktionschef der Union. Isabel Karas in Berlin mit den Einzelheiten.
2: Offiziell ist bisher noch nichts bestätigt, aber mehrere Medien berichten übereinstimmend, dass Gesundheitsministerin Nina Waken ins Kanzleramt wechseln soll. Sie würde da auf Thorsten Frey folgen, der ja wiederum Nachfolger des zurückgetretenen Jens Spahn an der Spitze der Unionsfraktion werden soll. Wakens Posten als Gesundheitsministerin, den soll dann Carsten Linnemann übernehmen. Der ist aktuell noch CDU-Generalsekretär. Aus Regierungskreisen heißt es momentan aber noch, der Bundeskanzler werde die Personalentscheidung bekannt geben, wenn alle offenen Punkte geklärt sind. Das wird wohl erst morgen der Fall sein.
1: US-Präsident Trump hat für das eigentlich ausgehandelte Atomabkommen mit Saudi-Arabien jetzt doch eine Bedingung gestellt. Das Königreich müsse seine Beziehungen zu Israel normalisieren, heißt es aus dem Weißen Haus. Unser Kairo-Korrespondent Moritz Behrendt ordnet Trumps Forderung ein.
3: Die Saudis waren vor 3 Jahren auch einigermaßen weit, das möglicherweise zu tun, aber der Gaza-Krieg nach dem Angriff, dem Massaker der Hamas in Israel, der hat alles verändert. Saudi-Arabien wirft Israel vor, in Gaza einen Völkermord an den Palästinensern zu verüben. Und wenn sie jetzt sagen, ja, das machen wir dann trotzdem, wir erkennen Israel an, das würde einen enormen Glaubwürdigkeitsverlust in der gesamten arabischen und muslimischen Welt für Saudi-Arabien bedeuten. Ich kann mir das nicht vorstellen.
1: In Frankreich, Spanien und Italien wüten weiter schwere Waldbrände. Nahe der französischen Atlantikküste bei Bordeaux mussten etwa 20.000 Menschen in Sicherheit gebracht werden, unter ihnen viele Touristen. Mehrere Campingplätze wurden geräumt. In Spanien verwüstete ein Brand bereits eine Fläche von rund 32.000 Hektar. In Italien kämpfen Feuerwehrleute unter anderem auf der Mittelmeerinsel Sizilien gegen zahlreiche Brände. Dort sind die Temperaturen auf mehr als 40 Grad Celsius gestiegen. Die Europäische Zentralbank hat 10 Entwürfe für neue Euroscheine vorgestellt. Bis zum 21. September können jetzt alle Bürgerinnen und Bürger online darüber abstimmen, wie die neuen Banknoten aussehen sollen. Wahrscheinlich Ende des Jahres wird der EZB-Rat einen Vorschlag auswählen. Der Euro ist die gemeinsame Währung von etwa 358 Millionen Menschen in 21 Ländern der Europäischen Union. Das waren die Nachrichten.
4: Vielen Dank. Das Wetter übernehme ich. Das ist das für uns in Schleswig-Holstein natürlich wie immer hier auf NDR 1 Welle Nord. Die Wolken machen sich locker heute Abend. Oft ist es sonnig und wir liegen noch so zwischen 15 und 20 Grad. Heute Nacht kann es auch mal regnen. Bei dann 15 Grad noch auf den nordfriesischen Inseln und 11 Grad unten im Süden von Schleswig-Holstein. Morgen kommt die Sonne relativ selten raus, nur ab und zu mal. Ein paar leichte Schauer sind auch dabei bis 22 Grad. Und der Wettertrend dann Sonnabend schön und heiß bis 26 Grad. Sonntag auch schön, aber mit Regen und Sonne dabei und gemäßigte 22 Grad.
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4: 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A1 Hamburg Richtung Bremen. Zwischen dem Dreieck Norderelbe und Harburg stockt es auf 4 Kilometern. A7 Flensburg Richtung Hamburg. Zwischen dem Dreieck Hamburg Nordwest und dem Elbtunnel 7 Kilometer Stau. Es dauert eine Dreiviertelstunde länger. A24 Hamburg Richtung Berlin. Zwischen Rheinbeek und Schwarzenbeek-Grande stockt es auf 2 Kilometer. A25 Hamburg Richtung Geesthacht. Zwischen Kurslack und Geesthacht 2 Kilometer der Stau. Und an der Fähre Glückstadt-Wischhafen brauchen Sie eine Wartezeit ab Glückstadt von 1 Stunde aktuell. Wenn Sie auch noch was haben, Stausplitzer, wenn Sie heute Abend irgendwo unterwegs sind und das sehen, gern abgeben. Am besten natürlich ab damit in die App.
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4: Ein Buch stellen wir Ihnen gleich vor. Es heißt Agnes im Meer und spielt auf der kleinen Insel Trieschen, wo man sonst ja nicht hinkommt. Streng geschützt ist die wegen der Vögel dort. Aber gleich dürfen wir mal luschern und schmökern nach Taylor Dane, 10cc und Rigera habe ich auch noch für Sie.
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0: kann der Sommer 1984 nach Rigiera Nozengo. Die Nero, Riesenhits, endlich mal wieder gehört. Ja, und nach Urlaub klingt er natürlich ganz toll. Endlich Urlaubszeit. Endlich mal wieder nicht auf den PC gucken, sondern viel lieber in ein Buch. Und wir hätten da eins. Ein besonderes, das hier bei uns in Schleswig-Holstein spielt. Auf der kleinen Vogelschutzinsel Trieschen im Wattenmeer. Gerade war sie auch in den Nachrichten. Die Hütte der Vogelwartstation ist da abgebrannt. Aber genau dort, auf dieser kleinen besonderen Insel, spielt der Roman Agnes im Meer von Ulrike Dotzer. Unser NDR1-Wende-Nord-Reporter Sam Luc Ferrier ist ganz tief eingetaucht und empfiehlt das Buch sehr für den Sommer.
1: Trieschen, eine Insel im Wattenmeer vor der Dithmarscher Küste. Heute ist sie streng geschützt. Einfach mal rüberfahren, das geht nicht. Die Geschichte beginnt 1923. Agnes kommt nach Trieschen, um dort auf einem Hof zu arbeiten. Auf der Insel wird ein Deich gebaut. Aber keine Sorge, das ist kein trockener Küstenroman.
2: Da löste sich Agnes' Verklemmung. Nie war sie so schnell aus ihren Kleidern gekommen. Nackt über den Strand zu rennen, den Wind zu fühlen, wie herrlich war das. Alle ihre Poren schlossen sich, dann empfing die Woge sie. Sie schnappte nach Luft und hüpfte. Schon griff die Strömung mit Macht nach ihr und es dauerte einen Moment, ehe sie verstand, dass sie sich mit Füßen und Beinen und dem ganzen Körper widersetzen musste. Sie juchzte laut, etwas fiel ab, etwas Neues begann. Das Meer, der Wind, die Arbeit draußen, all das verändert Agnes. Sie wächst an diesem Ort. Sie verliebt sich und klar, wir sind auf Trieschen, so viel kann ich schon mal sagen, es ist der Vogelwart.
1: Aber es ist auch keine reine Liebesgeschichte. Agnes fängt an zu hinterfragen, was von ihr als Frau erwartet wird, in einer Zeit, in der Männer das Sagen haben. Dann kippt es komplett. Aus der Weimarer Republik wird die NS-Diktatur. Und vor allem in Dithmarschen wächst die Zustimmung für die NSDAP.
2: Und auch das macht Agnes als Figur so spannend. Sie ist erstmal unpolitisch. Erst als sie merkt, was dieses menschenverachtende System anrichtet, wie sehr es in ihr Leben und das Leben auf der Insel eingreift, muss sie sich entscheiden.
1: Lehnt Agnes sich auf oder wird sie selbst Teil eines Systems, das sie und andere verachtet?
2: Das Leben auf der Insel, die Natur, diese raue Atmosphäre, das Plattdeutsch. Man fühlt sich manchmal, als wenn man selber auf dieser Insel. Und irgendwann fragt man sich natürlich auch, was hätte ich damals getan? Hätte ich den Mut gehabt, aufzustehen, laut zu sein?
1: Mein Buchtipp, Agnes im Meer. Ein Roman über Natur, Liebe und Selbstbestimmung. Und darüber, wann Wegschauen einfach nicht mehr ausreicht.
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0: dieser Song hat nur einen einzigen Fehler, dass er so kurz ist, 2 Minuten 23 nämlich nur. Ja, und hier, da war es das. Dusty Springfield, Son of a Preacher, großartige Musik aus den 60ern sogar, Ende der 60er war das. NR1 Wetter Nord hören Sie, es ist 20.31 Uhr, das Wetter für uns in Schleswig-Holstein. Es ist immer noch hier und da sonnig, nur lockere Wölkchen dabei und wir haben noch zwischen 15 Grad in Rendsburg und 19 sogar in Timmendorfer Strand. Heute Nacht kann es dann regnen, der Regen kommt so von der Nordsee aufgezogen, am längsten bleibt es dann trocken an der Ostsee logischerweise und dann haben wir nachts 15 Grad in Hörnum auf Sylt und 11 Grad in Lauenburg. Morgen nur ab und zu mal Sonne. Ein paar leichte Schauer sind dabei. Bis 22 Grad und Wettertrend. Sonnabend schön bis 26 Grad. Sonntag mit Regen und Sonne, aber nicht unschön. Eigentlich noch ganz nett. Und bis 22 Grad.
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0: 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A1 Hamburg Richtung Bremen zwischen dem Dreieck Norderelbe und Harburg. 4 Kilometer stockender Verkehr. A7 Flensburg Richtung Hamburg zwischen dem Dreieck Hamburg Nordwest und dem Elbtunnel. 7 Kilometer Stau. Das dauert eine Dreiviertelstunde länger, wenn Sie da drin stecken. A25 Hamburg Richtung Geesthacht zwischen Kurslack und Geesthacht. 1 Kilometer Stau jetzt noch. Und an der Elbfähre Glückstadt-Wischhafen brauchen Sie eine Wartezeit ab Glückstadt von 1 Stunde. Wenn Sie was sehen, Staus, Blitzer, immer her damit. Am besten ab damit bei uns in die App.
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0: Und mit unserer platschnackenden Klappmaulpuppe. Ich habe diese Moderation wirklich eben lange trainiert. Es hat geklappt. Auf alle Fälle also gleich Werner Mommsen hier mit einer weiteren seiner schönen Lebensweisheiten. Direkt nach Modern Talking, den Bee Gees und Bryan Adams und Mel C.
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0: Christopher von Melanie C. und Bryan Adams, When You're Gone. Und hier kommt gleich noch so einer, aber von Werner Mommsen.
1: Und nu? 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
2: 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Ich sinniere jetzt über die Tit. 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Wie ist das noch mit der Tiet, für oder trüch? Ach, ich weiß schon wieder nicht.
0: Detlef Buschig und seine einzigartige, platschnackende Klappmaulpuppe Werner Mommsen, vielen Dank. Hermann Bento bekommen Sie nicht nur hier bei uns im Radio auf NR1 Welle Nord, sondern auch in der NDR Schleswig-Holstein-App. Natürlich können Sie gleich direkt mehrere Folgen am Stück durchhören. Ich bin Leslie Hodam, ich wünsche einen schönen Abend noch gleich mit den Kollegen vom ARD-Abend und der ARD-Hitnacht. Und

Und da bin ich doch schon wieder. Ist nämlich was los auf unseren Straßen. Vorsicht bitte auf der A7 Richtung Hannover zwischen dem Elbtunnel und Waltershof. Liegen Hartschaumplatten auf der Fahrbahn. Kommen Sie gut und sicher an.

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1: Um 21 Uhr mit Felix Sprung. Kanzler Merz baut übereinstimmenden Medienberichten zufolge sein Regierungskabinett um. Auslöser ist der Rücktritt von Jens Spahn als Fraktionschef am vergangenen Sonnabend. Isabel Karas in Berlin erklärt die mutmaßliche Personalrochade.
2: Offiziell ist bisher noch nichts bestätigt, aber mehrere Medien berichten übereinstimmend, dass Gesundheitsministerin Nina Waken ins Kanzleramt wechseln soll. Sie würde da auf Thorsten Frey folgen, der ja wiederum Nachfolger des zurückgetretenen Jens Spahn an der Spitze der Unionsfraktion werden soll. Wakens Posten als Gesundheitsministerin, den soll dann Carsten Linnemann übernehmen. Der ist aktuell noch CDU-Generalsekretär. Aus Regierungskreisen heißt es momentan aber noch, der Bundeskanzler werde die Personalentscheidung bekannt geben, wenn alle offenen Punkte geklärt sind. Das wird wohl erst morgen der Fall sein.
1: Wegen des Iran-Kriegs zieht der Ölpreis weiter an. Ein Fass der Nordseesorte Brent verteuerte sich auf mehr als 100 US-Dollar. Das entspricht einem Plus von gut 6% seit gestern. Die vom Iran unterstützten Houthi-Rebellen im Jemen hatten zuvor nach eigenen Angaben zwei saudische Öltanker in der Meerenge am Roten Meer angegriffen. Damit wächst die Sorge, dass weitere Lieferunterbrechungen drohen. Im Süden und Südwesten Europas kämpfen Einsatzkräfte gegen viele Brände. Betroffen sind vor allem Italien, Spanien und Frankreich. An der französischen Atlantikküste ist gestern ein Feuer in einer bei Touristen beliebten Gegend ausgebrochen. Aus Paris, Caroline Düller.
3: Nur gut 100 Meter trennen die Kleinstadt Lèche-Cap-Ferret an der Atlantikküste noch von den Flammen. Viele hier erinnern sich noch an die verheerenden Feuer im Sommer 2022. Tausende Anwohner und Touristen wurden in Sicherheit gebracht, mehrere Campingplätze evakuiert. Das Feuer droht sich weiter auszubreiten, denn die Wetterbedingungen seien ungünstig, wie die Präfektin des Departement Gironde bei einem Pressebriefing am Mittag betont hat. Hohe Temperaturen und starker Wind erschweren die Arbeit der Einsatzkräfte.
1: In einer Bankfiliale in Regensburg hat es einen Messerangriff gegeben. Das Opfer ist nach Angaben der Polizei im Krankenhaus gestorben. Zwei Menschen, die sich nach der Attacke noch in der Bank aufgehalten hatten, konnten von Spezialkräften in Sicherheit gebracht werden. Der Täter selbst befand sich noch längere Zeit im Gebäude. Inzwischen nahm die Polizei den 20-jährigen Mann fest. Das waren die Nachrichten. Das Wetter in Norddeutschland. In der Nacht im Süden trocken, im Norden etwas Regen, Tiefstwerte 15 bis 7 Grad. Morgen heiter, im Norden mehr Wolken und etwas Regen, Höchstwerte 19 bis 24 Grad. Am Sonnabend im Süden oft trocken, im Norden einzelne Schauer, 20 bis 29 Grad. Und am Sonntag zeitweise Regen und einzelne Gewitter, die Temperaturen dann zwischen 19 und 24 Grad. Es ist 21.03 Uhr.
4: Hier ist der Verkehrsservice für den ARD-Abend. Die A1 Hamburg Richtung Bremen ist zwischen Harburg und Maschener Kreuz wegen Bergungsarbeiten bis ca. 23 Uhr gesperrt. Zurzeit 4 Kilometer stockender Verkehr. A2 Hannover Richtung Berlin zwischen Lehrte und Hemelerwald 6 Kilometer Stau und Sie brauchen hier eine Stunde, um durchzukommen. A7 Flensburg Richtung Hamburg zwischen Dreieck Hamburg Nordwest und dem Elbtunnel 7 Kilometer Stau, hier die Verzögerung eine Viertelstunde. A9 München Richtung Berlin zwischen Dittersdorf und Triptis 3 Kilometer Stau an einer Nachtbaustelle, hier plus 30 Minuten. Die A31 Gronau Richtung Oberhausen ist zwischen Lechten-Ahaus und Gescher-Coesfeld wegen Bergungsarbeiten gesperrt. Die A71 Schweinfurt Richtung Sangerhausen ist zwischen Stadt-Ilm und Arnstadt-Süd wegen Wartungsarbeiten im Tunnel Behringen bis ca. 6 Uhr in der Früh gesperrt. Die A111 Oranienburg-Berlin ist zwischen Schulzendorfer Straße und Weidmannsluster Damm in beiden Richtungen wegen Tunnelwartungsarbeiten bis ca. 5 Uhr gesperrt. Die B107 Bad Düben-Gentin ist zwischen Hüttermühle und Gentin wegen eines Feuerwehreinsatzes zurzeit gesperrt. Soweit die Meldungen, kommen Sie gut an Ihr Ziel.
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4: Ich bin Frank-Michael Bauer, ein Hallo aus Dresden und hier ist das MDR Sachsen-Radio mit dem ARD-Abend und mit Nick Kirscher, The Riddle.

0: Kate Bush, Wuthering Heights, hier bei uns im ARD-Abend. Und es kommt nicht so oft vor, dass wir Besuch haben, dass mal ein Hörer reinschneit und der regelmäßig den ARD-Abend hört und dann auch noch ein ganz spezielles Alter hat, sage ich mal. Bei uns im Studio ist aus Recklinghausen, einen weiten Weg hat er auf sich genommen, Luis Cara. Und er ist 15. Luis, wir hatten uns vorhin schon unterhalten. Du hörst ja den ARD-Abend regelmäßig. Wie sieht es bei dir aus? Wie hörst du normalerweise Radio so in deinem Alter? Hörst du das mit einer App auf dem Handy? Hast du ein ganz normales Radio?
1: Ich höre es mit dem Digitalradio, okay, was ich in meinem Zimmer stehen habe.
0: Ja, und wenn ihr mit dem Auto unterwegs seid, habt ihr natürlich auch das ganz normale Radio da drin. Und mit einer App oder sowas hörst du eher weniger?
1: Nee, ich mag das Klassische mehr.
0: Mhm. 15 Jahre, jetzt sind gerade Ferien, Schule, warst du zufrieden mit dem Zeugnis? Geht so.
1: Es hätte besser sein können.
0: Okay, selbstkritisch, was macht am meisten Spaß?
1: Boah, Mathe.
0: Mathe?
1: Mathe.
0: Okay, fantastisch. Weil es so schön logisch ist?
1: Ja.
0: Mhm. Mir hat Mathe nämlich auch viel Spaß gemacht.
1: Zahlen machen Spaß.
0: Ja, mir auch. Und Chemie habe ich sehr gemocht. Das mochten viele andere nicht. Bei Chemie bei dir, wie sieht's aus?
1: Ich hab's leider nicht.
0: Mhm. Okay. Und was machst du? Radio hören ist ja ein Hobby. Noch so gern?
1: Ich reise richtig gerne durch Deutschland und erkunde Städte und ja.
0: Mhm. Und dein Musikgeschmack, der ist weit gefächert. Denn wenn du den ARD-Abend hörst, ja, dann bekommst du auch eine ganze Menge.
1: Ja, auf jeden Fall.
0: Und du kennst auch das eine oder andere. Jetzt kommt zum Beispiel Fleetwood Mac. Die kennst du wahrscheinlich?
1: Ja.
0: Okay, dann hören wir sie uns jetzt an. Hier sind sie mit O'Dion.

Hier ist der ARD-Abend. I'm like a bird. Es war Nelly Furtado. Und wir sind bei unserer Preisfrage. Der ein oder andere hat die noch nicht gehört, weil seit 21 Uhr ja noch ein paar Sender zu uns gestoßen sind. In der letzten Stunde gab es einen Titel von Paul McCartney aus seinem neuen Album. Und dieser Titel, der klingt so. I love you.

Und hier haben wir noch einen zweiten zum Kennenlernen. Duett mit Ringo Starr. Und dieses Album, dann können Sie die Titel in voller Schönheit genießen, können Sie bei uns gewinnen, dieses Album als Picture Disc in einer Vinyl-Ausgabe. Ganz toll sieht das Ganze aus und wir haben die Preisaufgabe. Machen Sie mit und dann kommen Sie mit in den Lostopf mit der richtigen Antwort. Paul McCartney war als kleiner Junge im Liverpooler Stadtteil Speak oft in der Dungeon Lane unterwegs. Boys of the Dungeon Lane heißt ja das Album. Und welchem Hobby ging er dort am liebsten nach? Bei dem ihm laut einer Anekdote einmal von älteren Jungs die Armbanduhr weggenommen wurde. War das A, er sammelte seltene Fossilien und versteinerte Haifischzähne? B, er beobachtete Vögel am nahegelegenen Flussufer? Oder C, er hielt nach alten Militärabzeichen und Patronenhülsen Ausschau? Was glauben Sie? A, Fossilien sammeln, B, Vögel beobachten oder C, Militärabzeichen Ausschau halten und sammeln? Was ist es? Sie können uns einfach schreiben, eine Mail unter ard-abend@mdr.de, A, B oder C, oder anrufen, kostenfrei ist das Ganze, 0800 80 80 110. Und jetzt bei uns, Every Time You Go Away, hier ist Paul Young.

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7: Hier ist der Verkehrsservice für den ARD-Abend. Die A1 Hamburg Richtung Bremen ist zwischen Harburg und Marschener Kreuz wegen Bergungsarbeiten bis ca. 23 Uhr gesperrt, zurzeit 4 Kilometer stockender Verkehr. A2 Hannover Richtung Berlin zwischen Kreuz Hannover Ost und Lehrte Ost 5 Kilometer Stau. Es dauert hier eine Stunde, bis sie durch sind. A7 Flensburg Richtung Hamburg zwischen Dreieck Hamburg Nordwest und Elbtunnel Hamburg 4 Kilometer stockender Verkehr und das dauert hier 10 Minuten. A9 München Richtung Berlin zwischen Dittersdorf und Triptis 4 Kilometer Stau an einer Nachtbaustelle. Es dauert hier 15 Minuten länger. Auf der A46 Arnsberg Richtung Brilon ist die Auffahrt Wennemen wegen Reparaturarbeiten bis 5 Uhr gesperrt. Die A71 Schweinfurt Richtung Sangerhausen ist zwischen Stadt Ilm und Arnstadt Süd wegen Wartungsarbeiten im Tunnel Behringen bis ca. 6 Uhr gesperrt. Die A111 Oranienburg Berlin ist zwischen Schulzendorfer Straße und Weidmannsluster Damm in beiden Richtungen wegen Tunnelwartungsarbeiten bis ca. 5 Uhr gesperrt. Die A7 Bad Düben-Gentin ist zwischen Hüttermühle und Gentin wegen eines Feuerwehreinsatzes gesperrt. Soweit unsere Meldungen, kommen Sie gut an Ihr Ziel.
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7: Von MDR Sachsen aus Dresden, ich bin Frank Michael Bauer und hier sind Dexys Midnight Runners. Come on, Eileen.

erste Verkehrsservice für den ARD-Abend. Achtung, Falschfahrer. Nein, was haben wir hier? Auf der A1 Münster-Osnabrück zwischen Münster-Nord und Greven sind Kinder auf der Fahrbahn. Ich wiederhole, Achtung, auf der A1 Münster-Osnabrück zwischen Münster-Nord und Greven sind derzeit Kinder auf der Fahrbahn. Bitte Vorsicht.

hat unvergessliche Hits abgeliefert, The Logical Song. Und einer, der vielleicht nicht ganz so oft zu hören ist, den haben wir jetzt. Hier ist Lord Is It Mine, Supertramp mit einer wundervollen Ballade.

Hier nochmal der Verkehrsservice für den ARD-Abend. Achtung, auf der A1 Münster-Osnabrück zwischen Münster-Nord und Greven sind Kinder auf der Fahrbahn.

Hier ist der Verkehrsservice für den ARD-Abend, 21.51 Uhr. Gute Nachricht, Entwarnung auf der A1 Münster-Osnabrück. Zwischen Münster-Nord und Greven sind keine Kinder mehr auf der Fahrbahn.

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1: Um 22 Uhr mit Felix Sprung. Kanzler Merz baut übereinstimmenden Medienberichten zufolge sein Regierungskabinett um. Auslöser ist der Rücktritt von Jens Spahn als Fraktionschef am vergangenen Sonnabend. Isabel Karas in Berlin erklärt die mutmaßliche Personalrochade.
2: Offiziell ist bisher noch nichts bestätigt, aber mehrere Medien berichten übereinstimmend, dass Gesundheitsministerin Nina Waken ins Kanzleramt wechseln soll. Sie würde da auf Thorsten Frey folgen, der ja wiederum Nachfolger des zurückgetretenen Jens Spahn an der Spitze der Unionsfraktion werden soll. Wakens Posten als Gesundheitsministerin, den soll dann Carsten Linnemann übernehmen. Der ist aktuell noch CDU-Generalsekretär. Aus Regierungskreisen heißt es momentan aber noch, der Bundeskanzler werde die Personalentscheidung bekannt geben, wenn alle offenen Punkte geklärt sind. Das wird wohl erst morgen der Fall sein.
1: US-Präsident Trump bekommt aus dem Parlament immer mehr Gegenwind für seinen Iran-Kurs. Das Repräsentantenhaus verabschiedete erneut eine Resolution. Darin fordern die Abgeordneten Trump auf, den Militäreinsatz zu beenden. Der Beschluss hat keine unmittelbaren Folgen. Er zeigt aber, dass der Druck auf den Präsidenten steigt. Unter den Befürwortern der Resolution waren auch mehrere Republikaner. In Frankreich, Spanien und Italien wüten weiter schwere Waldbrände. Nahe der französischen Atlantikküste bei Bordeaux mussten etwa 20.000 Menschen in Sicherheit gebracht werden, unter ihnen viele Touristen. Mehrere Campingplätze wurden geräumt. In Spanien verwüstete ein Brand bereits eine Fläche von rund 32.000 Hektar. Auch in Italien kämpfen Feuerwehrleute gegen zahlreiche Feuer, unter anderem auf der Mittelmeerinsel Sizilien, wo die Temperaturen auf mehr als 40 Grad gestiegen sind. In einer Bankfiliale in Regensburg ist ein Mann bei einem Messerangriff tödlich verletzt worden. Der mutmaßliche Täter wurde festgenommen. Aus Regensburg Andreas Wehnleder.
3: Nach rund 3 Stunden ist der Banküberfall hier im Regensburger Westen beendet. Das SEK konnte den Mann in der Bankfiliale festnehmen. Er soll dort heute Nachmittag einen Mann mit einem Messer niedergestochen haben. Gegen 15 Uhr ist der Polizei der Banküberfall heute Nachmittag gemeldet worden. Hubschrauber waren im Einsatz und neben dem SEK wurde auch eine Verhandlungsgruppe alarmiert. Die versuchte, Kontakt zum Täter in der Bank aufzunehmen. Zu diesem Zeitpunkt befanden sich neben ihm noch 2 weitere Menschen in der Bankfiliale, die aber noch vor dem Zugriff sicher aus dem Gebäude gebracht werden konnten.
1: Das waren die Nachrichten. Das Wetter in Deutschland. In der Nacht gebietsweise klar. Im Norden und im Osten etwas Regen, Tiefstwerte 15 bis 6 Grad. Morgen oft heiter, im Norden wechselnd bewölkt und etwas Regen, Höchstwerte 20 Grad in Nordfriesland bis 30 Grad im Breisgau. Am Samstag freundlich, im Norden einzelne Schauer 21 bis 32 Grad und am Sonntag teils kräftige Schauer oder Gewitter, zeitweise heiter 19 bis 29 Grad. Es ist 22.03 Uhr.
4: Hier ist der Verkehrsservice für den ARD-Abend. Die A1 Hamburg Richtung Bremen ist zwischen Harburg und Maschener Kreuz wegen Bergungsarbeiten bis ca. 23 Uhr gesperrt. Zurzeit 4 Kilometer stockender Verkehr. A2 Hannover Richtung Berlin zwischen Kreuz Hannover Ost und Lehrte Ost 5 Kilometer Stau. Hier brauchen Sie 45 Minuten, um durchzukommen. A9 München Richtung Berlin zwischen Dittersdorf und Triptis 4 Kilometer Stau an einer Nachtbaustelle. Verzögerung 15 Minuten. Auf der A46 Arnsberg Richtung Brilon ist die Auffahrt Wennemen wegen Reparaturarbeiten bis 5 Uhr gesperrt. Die A71 Schweinfurt Richtung Sangerhausen ist zwischen Stadt Ilm und Arnstadt Süd wegen Wartungsarbeiten im Tunnel Behringen bis ca. 6 Uhr gesperrt. Die A111 Oranienburg-Berlin ist zwischen Schulzendorfer Straße und Weidmannsluster Damm in beiden Richtungen wegen Tunnelwartungsarbeiten bis ca. 5 Uhr früh gesperrt. Die B107 Bad Düben-Gentin ist zwischen Hüttermühle und Gentin wegen eines Feuerwehreinsatzes gesperrt. Und damit weiter gute Fahrt. Durch den Abend kommen Sie gut an Ihr Ziel.
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4: Willkommen, ich bin Frank-Michael Bauer. Gruß aus Dresden. Und jetzt lassen wir Jennifer Rush an Ihre Ohren.

Hot Chocolate im ARD-Abend mit Emma, Emily und Errol Brown hat gesungen und vergessen. Ja, und die Preisfrage, um ein Album, unseren Albumtipp sozusagen vertont nach Hause zu bekommen, gewinnen zu können, da sage ich Ihnen nochmal die Frage. Sie können auch für einen Moment mitmachen. Paul McCartney war als kleiner Junge im Liverpooler Stadtteil Speke oft in der Dungeon Lane unterwegs. The Boys of Dungeon Lane heißt ja auch sein Album. Welchem Hobby ging er dort am liebsten nach? Er sammelte seltene Fossilien und versteinerte Haifischzähne. A. B. Er beobachtete Vögel im nahegelegenen Flussufer. Oder C. Er hielt nach alten Militärabzeichen und Patronenhülsen Ausschau. ard-abend@mdr.de. A. B. oder 10. Oder ja, Sie können auch natürlich noch anrufen. Der Anrufbeantworter ist ja auch aktiv. 0800 80 80 110. Eine Menge ist schon eingetroffen und wir losen dann in einer Viertelstunde aus. Und jetzt haben wir Musik mit The Cure. Friday, I'm in Love. Die Jungs freuen sich auf Freitag. Naja, morgen ist es soweit. Dauert nicht mehr lange.

0: eine tolle Nummer. Das war hier bei uns im ARD-Abend Leonard Cohen unvergessen mit Suzanne. So, und jetzt kommen wir zur Auflösung unseres Rätsels. Paul McCartney war als kleiner Junge im Liverpooler Stadtteil Speak Oft in der Dungeon Lane unterwegs. Ja, welchem Hobby ging er dort am liebsten nach? A. Er sammelte seltene Fossilien und verschiedene Haifischzähne, versteinerte. B. Er beobachtete Vögel am nahegelegenen Flussufer. Oder C. Er hielt nach alten Militärabzeichen und Patronenhülsen Ausschau. Die richtige Antwort, das ist B. Und mein Gast, Louis Cara, der hat den Gewinner gezogen oder die Gewinnerin. Wer ist es?
1: Der Gewinner ist Ralf Dockenfuß.
0: Ja.
1: Und
0: er ist zu Hause. Wo steht da vielleicht noch?
1: Ja, irgendwo? In Flensburg.
0: In Flensburg.
1: Okay. Schön im Norden.
0: Ja, schön im Norden. Und jetzt wollen wir mal versuchen, ihn auch noch ans Telefon zu bekommen. Ich tippe hier mal die Telefonnummer ein.
1: Das wäre natürlich am besten.
0: Die Telefonnummer ein, ob das auch ruft. Ja, schönen guten Abend. Hier ist der ARD-Abend. Haben wir denn den Herrn Dockenfuß am Telefon?
2: Ja.
0: Wunderbar. Herzlichen Glückwunsch. Sie haben das Album, die LP, die limitierte Picture Disc gewonnen.
2: Da freue ich mich aber sehr.
0: Ja, wunderbar. Ich hoffe, es trifft auch einen Fan, der ab und zu nochmal die Beatles und auch Paul McCartney hört.
2: Ich habe alles hier an Schallplatten, was man, glaube ich, so kriegen kann.
0: Ja.
2: Und ja, also ich bin da seit Anfang der 70er Jahre sehr stark verwoben und also die Schallplattensammlung Beatles allein und Mitglieder so bei, ich glaube, 250 Platten und also reichlich.
0: Also
2: die habe ich, natürlich nicht, weil sie ja recht frisch auf dem Markt ist. Da freue ich mich wirklich so.
0: Ja, und dann läuft noch die Picture Disc, die limitierte Auflage. Ja, klasse, wunderbar. Dann hat sie ja gut getroffen, ja. Und danke nochmal an Louis, der hat sie nämlich gezogen hier, mein Studiogast.
2: Ja, herzlichen Dank.
1: Ja, ja gerne.
0: Grüße gehen nach Flensburg, da wo unsere Punkte gesammelt werden. Ja. Und sie haben aber gut gepunktet sozusagen und haben es richtig gewusst. B, er beobachtete Vögel am nahegelegenen Flussufer. War so unbekannt vielleicht dann auch doch nicht. Ja, und was legen Sie mehr auf? Legen Sie mehr eine Schallplatte auf oder CD? Was hören Sie von den Beatles am liebsten?
2: Ich bin immer noch ein Schallplattenfan. Also ich habe hier immer noch einen Schallplattenspieler stehen und ich habe auch eine umfangreiche Sammlung aus Beginn in den 70er Jahren. Ich bin jetzt 64, also insofern passt der eine Beatles-Song ja bei 64, das passt schon.
0: Ja, ich bin genauso alt, Das sind ein Jahrgang. Ja.
2: Komm, ich fühle mich mit der Musik also immer noch unheimlich verbunden. Paul McCartney, die Dungeon Lane, die habe ich auch schon mal durchgehört und ich habe ihn auch noch live gesehen, also insofern,
0: wunderbar. Dann wünsche ich noch einen schönen Abend und ich danke allen fürs Mitmachen, aber gewinnen kann ja bekanntermaßen immer nur einer. Und Louis, hörst du auch Beatles? Ist das auch noch was für dich, jetzt mit 15 Jahren?
1: Yellow Submarine. Ja. War damals als Kind mein Lieblingslied, muss ich sagen.
0: Magst du immer noch, fantastisch.
1: Ja, auf jeden Fall.

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9: Hier ist der Verkehrsservice für den ARD-Abend. Die A1 Hamburg Richtung Bremen ist zwischen Harburg und Marschener Kreuz wegen Bergungsarbeiten bis ca. 23 Uhr gesperrt. Zurzeit 4 Kilometer stockender Verkehr. A2 Hannover Richtung Berlin zwischen Kreuz Hannover Ost und Lehrte Ost 5 Kilometer Stau. Die Verzögerung eine Dreiviertelstunde. Auf der A46 Arnsberg Richtung Brilon ist die Auffahrt Winnemen wegen Reparaturarbeiten bis 5 Uhr in der Früh gesperrt. Die A71 Schweinfurt Richtung Sangerhausen ist zwischen Stadt Ilm und Arnstadt Süd wegen Wartungsarbeiten im Tunnel Behringen bis ca. 6 Uhr gesperrt. Die A111 Oranienburg-Berlin ist zwischen Schulzendorfer Straße und Weidmannsluster Damm in beiden Richtungen wegen Tunnelwartungsarbeiten bis ca. 5 Uhr morgen früh gesperrt. Die B107 Bad Düben-Gentin ist zwischen Hüttermühle und Gentin wegen eines Feuerwehreinsatzes gesperrt. Das waren die Meldungen. Kommen Sie gut an.
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elektronischer Sound, ja, aus den 80ern. Und das ist Musik mit Depeche Mode. Martin Gore, der kreative Kopf und Mitgründer von Depeche Mode, feiert heute seinen 65. Geburtstag. An dieser Stelle herzlichen Glückwunsch. Und wir wechseln von Depeche Mode zu Aha und Summer Moved On. Na, hoffen wir doch, dass es dann auch wieder wärmer wird.

0: Das war Gilbert O'Sullivan mit Get Down. Langsam aber sicher geht der ARD-Abend zu Ende. Heute war bei mir zu Gast Luis Carra, 15 Jahre alt, Fan vom ARD-Abend aus Recklinghausen und nur aus diesem speziellen Grund heute bei uns angereist. Finde ich schon großartig, Luis. Ich hoffe, du hast hier einen kleinen Eindruck auch gehabt. Und warum hörst du eigentlich den ARD-Abend? Das habe ich dich gar nicht gefragt. Gerne.
1: Ja, ich höre den ARD-Abend, weil er sehr abwechslungsreich ist von der Musik her. Die Moderationen sind gut, also von euch allen, auch in Sachsen-Anhalt und Thüringen. Und
0: du kennst dich aus, man merkt schon, verortest das nicht nur hier bei uns, alles klar. Was willst du eigentlich vom Beruf mal werden oder machen?
1: Ich stehe aktuell offen, also ich fahre ja sehr gerne auch rum, deswegen entweder Busfahrer oder halt irgendwas Richtung Musik.
0: Ja. Okay. Und was hast du dann noch vor? Bist du noch ein bisschen hier in Dresden dann?
1: Ja, bis Samstag.
0: Okay, dann viel Spaß. Und jetzt haben wir auch noch was.
1: Danke.
0: Aus deiner Gegend.
1: Richtig.
0: Aus NRW, hier aus Köln, um genau zu sein. Bapp. Fortsetzung folgt. Schönen Abend. Und bei uns geht's gleich weiter mit der ARD-Hitnacht. Und die kommt aus Thüringen, aus dem Funkhaus in Erfurt mit Klaus Schröder-Grau. Ich bin Frank-Michael Bauer, wünsche Ihnen einen schönen Abend und eine gute Nacht.

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1: Um 23 Uhr mit Felix Sprung. Kanzler Merz hat nach dem Rücktritt von Unionsfraktionschef Spahn offenbar mehrere Personalentscheidungen getroffen. Nach übereinstimmenden Medieninformationen soll Gesundheitsministerin Warken Thorsten Frey nachfolgen und Chefin des Kanzleramts werden. CDU-Generalsekretär Linnemann übernimmt offenbar von ihr das Gesundheitsressort. Markus Preis aus dem Hauptstadtstudio hat in der ARD erläutert, was mutmaßlich für Warken und Linnemann spricht.
2: Für Nina Warken, da hat eindeutig das Prinzip gegolten, Leistung lohnt sich. Sie hat sich in einem Jahr als Ministerin in das schwierige Thema Gesundheitspolitik eingearbeitet und bereits eben eine erste weitreichende Reform gegen viele Widerstände durchgesetzt. Und genau diese Effizienz, die wünscht sich Friedrich Merz jetzt offenbar auch bei sich im Kanzleramt. Und bei Carsten Linnemann, der ist ein absolut loyaler Unterstützer des Kanzlers. Auch er bekommt jetzt die Chance, sich als Minister zu bewähren.
1: Bundeskanzler Merz hat die Angriffe der Houthi-Miliz auf saudische Schiffe im Roten Meer als inakzeptabel verurteilt. Sie müssten unverzüglich eingestellt werden, forderte Merz laut einer Mitteilung des Kanzleramts. Die rücksichtslosen Angriffe gefährdeten die Freiheit der Schifffahrt. Die vom Iran unterstützten Houthi-Rebellen im Jemen hatten nach eigenen Angaben in der Meerenge am Roten Meer zwei saudische Öltanker angegriffen. Einen Monat nach den Erdbeben in Venezuela bleibt die humanitäre Lage dramatisch. Nach Angaben der Regierung leben mehr als 23.000 Menschen in Notunterkünften. Aus Mexiko-Stadt Jenny Barke.
3: Große Teile der Infrastruktur liegen weiterhin in Trümmern. Dementsprechend fehlt es an sauberem Trinkwasser und Toiletten. Auch Lebensmittel und Medikamente sind knapp. Viele internationale Hilfsorganisationen versuchen gemeinsam mit lokalen Partnern, die Betroffenen zu versorgen. Nach Angaben von Medico International brauche es dringend eine bessere gesundheitliche Versorgung. Bei den Erdbeben sind 38 Krankenhäuser eingestürzt oder schwer beschädigt worden. Viele Menschen trauern um ihre Angehörigen und sind traumatisiert. Besonders Kinder und Jugendliche sind betroffen.
1: Die Europäische Zentralbank hat 10 Entwürfe für neue Euroscheine vorgestellt. Bis zum 21. September können jetzt alle Bürgerinnen und Bürger online darüber abstimmen, wie die neuen Banknoten aussehen sollen. Wahrscheinlich Ende des Jahres wird der EZB-Rat einen Vorschlag auswählen. Der Euro ist die gemeinsame Währung von etwa 358 Millionen Menschen in 21 Ländern der Europäischen Union. Das waren die Nachrichten. Das Wetter in Deutschland. In der Nacht gebietsweise klar, im Norden und Osten etwas Regen, Tiefstwerte 15 bis 6 Grad. Morgen oft heiter, im Norden wechselnd bewölkt und etwas Regen, Höchstwerte 20 Grad in Nordfriesland bis 30 Grad im Breisgau. Und am Samstag freundlich, im Norden einzelne Schauer, 21 bis 32 Grad. Es ist 23.
4: Einen schönen guten Abend auf die Straßen. Geht los mit der A1 Lübeck-Hamburg. Zwischen Morfleet und der Norderelbbrücke 1 Kilometer Stau in beiden Richtungen wegen eines Schwertransports. Nochmal die A1 Hamburg nach Bremen nun. Die Autobahn ist zwischen Harburg und dem Maschener Kreuz wegen Bergungsarbeiten weiterhin bis etwa 23 Uhr gesperrt. Das ist ja nun schon vorüber, dauert wohl etwas länger. Im Moment 4 Kilometer stockender Verkehr. A2 Hannover nach Berlin. Zwischen dem Kreuz Hannover Ost und Lehrte Ost 5 Kilometer Stau. Die A3 Nürnberg nach Passau ist zwischen Neumarkt in der Oberpfalz und Neumarkt Ost wegen eines defekten LKW gesperrt, dadurch 2 Kilometer Stau. Die A5 Frankfurt nach Karlsruhe ist zwischen Heppenheim und Hemsbach bis 6 Uhr wegen Bauarbeiten gesperrt. Die A8 Karlsruhe Richtung Stuttgart ist zwischen Pforzheim Nord und Süd wegen einer Baustelle gesperrt, dadurch 2 Kilometer Stau. A9 Richtung Berlin zwischen Dittersdorf und Triptis 4 Kilometer Stau an einer Nachtbaustelle. Die A31 Gronau Richtung Oberhausen ist zwischen Lechten-Ahaus und Gescher-Coesfeld wegen Reinigungsarbeiten gesperrt. Die A71 Richtung Sangerhausen ist zwischen Stadt Ilm und Arnstadt Süd wegen Wartungsarbeiten im Tunnel Behringen noch bis 6 Uhr gesperrt. Und dann haben wir noch die A111 Dreieck Oranienburg-Charlottenburg. Die Autobahn ist zwischen Schulzendorfer Straße und Weidmannslusterdamm in beiden Richtungen wegen Tunnelwartungsarbeiten bis 5 Uhr in der Früh gesperrt. Das war's, gute Fahrt.
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4: Und das Ganze in dieser Nacht von MDR Thüringen. Ich bin Klaus Schredergau. Viel Spaß.

0: ist, wenn du jemandem in die Augen schaust und alles siehst, was du brauchst. So könnte man es umschreiben, den Song von Nena. Aber sie beschreibt ihre eigenen Songs eigentlich gar nicht so gerne.
1: Es ist immer schöner, wenn Leute sich selbst ein Bild machen über das, was man so geschrieben hat. Und wenn man nicht irgendein Bild aufzwängt oder seine eigene Projektion da hinschickt. Finde ich irgendwie schöner.

Bryan Adams in der ARD Hitnacht und Run to You. Wer hat denn heute Geburtstag bei den Prominenten? Harry Potter hat Geburtstag, beziehungsweise sein Darsteller, nämlich Daniel Radcliffe. Er wird heute 37 und auch Rufus Beck, der Schauspieler und Synchronsprecher, er wird heute 69. Und was haben die beiden gemeinsam? Daniel hat den Harry gespielt und Rufus hat ihn gesprochen. Und Rufus Beck, den habe ich mal getroffen in einem Theater in Lünen. Ist schon ein bisschen her, habe ich ihn darauf angesprochen. Und er sagte, ja, das mit dem Hörbuch und Harry Potter, das war so ein großer Erfolg wahrscheinlich auch deshalb, weil ich mir die Filme vorher nicht angeguckt habe. Könnte ein Grund dafür gewesen sein. 5 Minuten vor 11:30, die ARD Hitnacht, jetzt mit It's All Over Now, Baby Blue, Van Morrison.

0: Guten Abend auf die Straßen, der Verkehrsservice nun in der ARD-Hitnacht. A1 Lübeck-Hamburg zwischen Morfleet und der Norderelbbrücke. 1 Kilometer Stau in beiden Richtungen wegen eines Schwertransports. Die A1 Hamburg Richtung Bremen ist zwischen Harburg und dem Maschener Kreuz wegen Bergungsarbeiten bis Montagabend gesperrt. A2 Hannover Richtung Berlin zwischen dem Kreuz Hannover-Ost und Werther-Ost 2 Kilometer Stau. Die A3 Nürnberg nach Passau ist zwischen Neumarkt in der Oberpfalz und Neumarkt-Ost wegen eines defekten LKW gesperrt. Die A5 Frankfurt Richtung Karlsruhe ist zwischen Heppenheim und Hemsbach bis 6 Uhr früh wegen Bauarbeiten gesperrt. Dann die A8 Karlsruhe nach Stuttgart ist zwischen Pforzheim Nord und Süd wegen einer Baustelle gesperrt, dadurch 1 Kilometer Stau. Dann die 31 Gronau nach Oberhausen ist gesperrt zwischen Lechten-Ahaus und Gescher-Coesfeld wegen Reinigungsarbeiten. Die A71 Suhl Richtung Erfurt ist zwischen Stadt Ilm und Arnstadt Süd wegen Wartungsarbeiten bis 6 Uhr gesperrt. Und die A111 Dreieck Oranienburg-Charlottenburg ist zwischen Schulzendorfer Straße und Weidmannslusterdamm in beiden Richtungen bis 5 Uhr gesperrt. Da wo es geht, eine angenehme Fahrt.
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0: Mit Klaus Schröder-Grau. Hallöchen. What is love?

87 war das ein Riesenhit für Susan Vega. Ja, mittlerweile ist die Gute auch 67, ist aber nach wie vor musikalisch unterwegs. Im Moment in Italien, da tritt sie morgen auf in Monforte d'Alba und übermorgen in Pisa. Ja, vielleicht singt sie den schiefen Turm wieder gerade, wer weiß. 23.41 Uhr ist die ARD-Hitnacht heute vom MDR aus Erfurt, aus Thüringen. Gleich mit einem Sommerhit, der ist auch schon ein bisschen älter. Vamos a la Playa von Regera. Zuvor haben wir noch T-Rex und Mark Knopfler.

0: Mr. Mark Knopfler. Und jetzt geht's ins Jahr 1983 in der ARD-Hitnacht. Italo-Disco war damals angesagt. Und die Gruppe Righiera hatte damals einen Riesenhit mit Vamos a la Playa. Und mein Kollege Markus Luhn hat die Geschichte hinter diesem Song.
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2: In der Bundesrepublik und in der DDR. Nirgendwo wollen wir auch nur eine einzige Rakete sehen.
3: Ein legendäres Konzert, das seine Spuren hinterlassen hat. Udo Lindenberg singt erstmals im Palast der Republik. Und die Band Righiera bringt den Sommerhit Vamos a la Playa heraus.
4: Vamos a la Playa, oh, oh, oh.
3: Es ist an Skurrilität kaum zu überbieten. Zwei waschechte Italiener singen auf Spanisch den Sommerhit des Jahres und zeigen sich im supergrellen Musikvideo.

0: Video in bunten Schlipsen am Strand. Noch vor Monaten wagten es Stefano Rota und Stefano Righi nicht von der großen Musikkarriere zu träumen. Bastelten in ihrem kleinen Heimstudio an eigenen Songs, ganz im Disco- und Synthie-Pop-Stil britischer Bands wie Soft Cell oder OMD. Doch erst eine schicksalhafte Begegnung bringt die beiden tatsächlich auf die Erfolgsstraße. Durch Zufall lernen Rota und Righi die beiden Erfolgsproduzenten Michelangelo und Camelo Labionda kennen, die in den 70ern mit One For You, One For Me einen Hit hatten. Gemeinsam produzieren sie den Song, der alles verändert. Zu einer beschwingten Heimorgelmelodie trällert das Duo von einer nuklearen Katastrophe an einem Strand. Und verrückterweise lässt der Erfolg dieses schrägen Mixes nicht lange auf sich warten. Vamos a la Playa wird ein Hit und katapultiert Rota und Righi an die Spitze der europäischen Charts.
1: Der Text.
0: Die Zeilen entstehen in Zeiten, als der Kalte Krieg allgegenwärtig war, sind daher sehr zynisch und handeln von der Explosion einer Atombombe am Mittelmeer. Wir gehen an den Strand, alle mit Hut. Der radioaktive Wind zerzaust die Haare.
1: In den Charts.
0: Vamos a la Playa ist vor allem im deutschsprachigen Raum erfolgreich. Platz 3 in den deutschen Singlecharts. Damals auf der 1, Laid Back, Sunshine Reggae. Vamos a la Playa war ein totaler Überraschungserfolg, den die Band so nicht wiederholen konnte. Einen kleineren Hit konnten sie nur mit dem Song No Tengo Dinero ein Jahr später landen.
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1: Um 0 Uhr Mitternacht mit Olaf Knapp. Kanzler Merz hat nach dem Rücktritt von Unionsfraktionschef Spahn offenbar mehrere Personalentscheidungen getroffen. Nach übereinstimmenden Medieninformationen soll Gesundheitsministerin Warken Thorsten Frey nachfolgen und Chefin des Kanzleramts werden. CDU-Generalsekretär Linnemann übernimmt offenbar von ihr das Gesundheitsressort. Markus Preis aus dem Hauptstadtstudio hat in der ARD erläutert, was für Warken und Linnemann spricht.
2: Für Nina Warken, da hat eindeutig das Prinzip gegolten, Leistung lohnt sich. Sie hat sich in einem Jahr als Ministerin in das schwierige Thema Gesundheitspolitik eingearbeitet und bereits eben eine erste weitreichende Reform gegen viele Widerstände durchgesetzt. Und genau diese Effizienz, die wünscht sich Friedrich Merz jetzt offenbar auch bei sich im Kanzleramt. Und bei Carsten Linnemann, der ist ein absolut loyaler Unterstützer des Kanzlers. Auch er bekommt jetzt die Chance, sich als Minister zu bewähren.
1: Bundeskanzler Merz hat die Angriffe der Houthi-Miliz auf saudische Schiffe im Roten Meer als inakzeptabel verurteilt. Sie müssten unverzüglich eingestellt werden, forderte Merz laut einer Mitteilung des Kanzleramts. Die rücksichtslosen Angriffe gefährdeten die Freiheit der Schifffahrt. Die vom Iran unterstützten Houthi-Rebellen im Jemen hatten nach eigenen Angaben in der Meerenge am Roten Meer zwei saudische Öltanker angegriffen. Menschenrechtsorganisationen kritisieren, dass die deutschen Behörden die Abschiebepraxis nach Afghanistan geändert haben. Es werden nicht nur verurteilte Straftäter zurückgebracht, sondern auch männliche Ausreisepflichtige, die keine Straftaten begangen haben. Amnesty International sieht darin einen Verstoß gegen Menschenrechte, weil den Menschen dort Verhaftung oder Folter drohten. Auch Pro-Asyl protestierte gegen die neuen Verfahren. Einen Monat nach den Erdbeben in Venezuela bleibt die humanitäre Lage dramatisch. Nach Angaben der Regierung leben mehr als 23.000 Menschen in Notunterkünften. Aus Mexiko-Stadt Jenny Barke.
3: Große Teile der Infrastruktur liegen weiterhin in Trümmern. Dementsprechend fehlt es an sauberem Trinkwasser und Toiletten. Auch Lebensmittel und Medikamente sind knapp. Viele internationale Hilfsorganisationen versuchen gemeinsam mit lokalen Partnern die Betroffenen zu versorgen. Nach Angaben von Medico International brauche es dringend eine bessere gesundheitliche Versorgung. Bei den Erdbeben sind 38 Krankenhäuser eingestürzt oder schwer beschädigt worden. Viele Menschen trauern um ihre Angehörigen und sind traumatisiert. Besonders Kinder und Jugendliche sind betroffen.
1: Das Wetter in Deutschland. Nachts gebietsweise klar. Im Norden und Osten etwas Regen. Tiefstwerte 15 bis 6 Grad. Am Tage ist es oft heiter. Im Norden wechselnd bewölkt. Und es fällt etwas Regen. Höchstwerte 20 Grad in Nordfriesland bis maximal 30 Grad im Breisgau. Die Zeit, es ist gleich 0.03 Uhr.
4: Hallo, unterwegs, hier ist der Verkehrsservice in der ARD-Hitnacht. Die A1 Fehmarn Richtung Lübeck ist zwischen Pansdorf und Rathgau nach einem Unfall gesperrt. Die A1 Hamburg nach Bremen ist zwischen Harburg und dem Maschener Kreuz wegen Bergungsarbeiten bis Montagabend gesperrt. Dann die A2 Hannover nach Berlin zwischen dem Kreuz Hannover Ost und Lehrte Ost 2 Kilometer Stau. Die 5 Frankfurt nach Karlsruhe ist zwischen Heppenheim und Hemsbach bis 6 Uhr früh wegen Bauarbeiten gesperrt. Die A8 Karlsruhe nach Stuttgart ist zwischen Pforzheim Nord und Süd wegen einer Baustelle gesperrt, 1 Kilometer Stau. Die A31 Gronau Richtung Oberhausen ist zwischen Lechnerhaus und Gestadt-Coesfeld wegen Reinigungsarbeiten gesperrt. Die A71 Suhl Richtung Erfurt ist zwischen Stadt Ilm und Arnstadt Süd wegen Wartungsarbeiten bis 6 Uhr gesperrt. Und die A111 Dreieck Oranienburg-Charlottenburg ist zwischen Schulzendorfer Straße und Weidmannsklosterdamm in beiden Richtungen bis 5 Uhr gesperrt. Allen unterwegs eine gute und sichere Fahrt.
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4: Mit Klaus Schräder-Grau. Hallöchen. Tschüss.

0: Mike und seine Mechaniker, Over My Shoulder in der ARD-Hitnacht am Freitag, dem 24. Juli. Ja, wir sind schon im neuen Tag und somit haben wir auch wieder neue Geburtstagskinder. Wir beginnen mit Caroline Nimczek. Das ist der weibliche Teil des Duos Glasperlenspiel. Sie wird heute 36 Jahre alt. Der Rennrodler Felix Loch feiert heute seinen 37. Und die Moderatorin Carmen Nebel. Sie wird heute Runde 70. Ja, und dieses Alter erreicht wahrscheinlich auch ein wirklich sehr, sehr sympathischer Kollege vom Norddeutschen Rundfunk, nämlich Hubertus Meyer-Burkhardt. Allerdings hat er sich kürzlich bei den Kollegen vom NDR gegen dieses Alter ausgesprochen. Er meinte:
1: Es ist der 50. Es ist ein redaktioneller Irrtum. Ja, es ist wahrscheinlich Schlamperei in der Recherche. Es ist der 50.
2: So, wenn du das jetzt so betonst, hast du etwa Schwierigkeiten mit der 7-0?
1: Ich denk gar nicht drüber nach. Ich lebe einfach so gerne und so gut. Ich lebe in der besten Phase meines Lebens und bin so glücklich. Und ehrlich gestanden, ich denke nicht wirklich drüber nach. Ich finde eins grausam, das ist Selbstmitleid. Ja. Und das Alter erreicht zu haben mit einigermaßen stabiler Gesundheit und mit einem wunderschönen, mit einer tollen Ehefrau, mit tollen Berufen. Ich meine, was will ich denn mehr? Ich genieße jeden Tag und let's rock'n'roll.
0: Ja. Das sollte man heute tatsächlich tun. Hubertus Meyer-Burkhardt, er wird heute 70, Moderator der NDR-Talkshow und er ist auch bei Kai Pflaume im Rateteam bei der Quizshow Kaum zu glauben, ebenfalls vom NDR. Und wir haben noch ein Geburtstagskind, Jenny Lopez. Sie wird heute 57 und bei ihr heißt es wahrscheinlich heute auch Let's Get Loud. Wir gratulieren.

habe da noch einen kleinen Nachtrag zum 70. Geburtstag heute von Hubertus Meyer-Burckhardt. Ich hätte mal ein Buch von ihm gelesen, das heißt tatsächlich diese ganze Scheiße mit der Zeit. Ja, alles zu schnell, alles zu viel, jeden Tag hetzen wir durch unser Leben und nie genug Zeit für die wichtigen Dinge des Lebens und immer darauf erpicht, so viel Zeit wie möglich einzusparen. Aber was machen wir eigentlich mit der gewonnenen Zeit? Wieso ist schnell, sexy und langsam so erotisch wie Fußpilz? Diese und andere Fragen beantwortet er in diesem Besuch. Ein Meister der Rhetorik, auch wenn es drauf ankommt. Im Live-Fall hat der Mann stets die richtigen Worte parat. Und deshalb bewundere ich ihn auch als Moderator, als Talkshow-Moderator. Der NDR-Talkshow macht er ganz ausgezeichnet. 5 Minuten vor 12:30, die ARD-Hitnacht jetzt mit New Order.

0: gleich halb eins. Hier ist der Verkehrsservice in der ARD-Hitnacht. Die A1 Fehmarn Richtung Lübeck ist zwischen Pansdorf und Rathekau nach einem Unfall gesperrt. Nochmal die 1 Hamburg nach Bremen nun. Die Autobahn ist zwischen Harburg und Maschener Kreuz wegen Bergungsarbeiten bis Montagabend gesperrt. A2 Hannover nach Berlin zwischen dem Kreuz Hannover Ost und Lehrte Ost hier 2 Kilometer Stau. Die A5 Frankfurt nach Karlsruhe ist zwischen Heppenheim und Hemsbach bis 6 Uhr wegen Bauarbeiten gesperrt. Die 8 Karlsruhe nach Stuttgart ist zwischen Pforzheim Nord und Süd wegen einer Baustelle gesperrt. Die A31 Gronau Richtung Oberhausen ist zwischen Lechten-Ahaus und Gescher-Coesfeld wegen Reinigungsarbeiten gesperrt. Die A111 Dreieck Oranienburg-Charlottenburg ist zwischen Schulzendorfer Straße und Weidmannslusterdamm bis 5 Uhr gesperrt. Und jetzt kommt noch die A3 rein. Würzburg nach Frankfurt ist gesperrt zwischen Helmstadt und Wertham-Lenkfurt nach einem Unfall. Da wo es geht, eine gute Fahrt.
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0: Ich bin Klaus Schredegau und sie war damals in den 80ern eine der ganz großen CBS-Stars, Cyndi Lauper.

Mike Oldfield gemeinsam mit Maggie Riley und ihr Moonlight Shadow in der ARD-Hitnacht. 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Wenn Sie Kritik haben, positiv, negativ, oder wenn Sie was zur Musik sagen wollen, machen auch viele Hörer, dann schreiben Sie uns einfach. Wir leiten das weiter an unsere Musikredakteure und vielleicht ist dann ja auch mal ein Musikwunsch möglich. Das dauert zwar immer so ein bisschen ein, zwei Tage, aber unter Umständen ist das, wenn ein Anlass besteht, auch überhaupt kein Problem. Schreiben Sie uns ard-hitnacht@mdr.de. Erasure gleich mit ihrem Hit Sometimes und vorher noch ein echter Klassiker. Wider Shade of Pale vom Procol Harum.

Und wir haben Falschfahrer in der ID. Nacht vor sich bitte auf der A40 Dortmund-Essen zwischen dem Kreuz Bochum und Bochum-Wattenscheid-West ist er unterwegs. Äußerst rechts fahren, nicht überholen. Falschfahrer auf der A40 Dortmund-Essen zwischen dem Kreuz Bochum und Bochum-Wattenscheid-West. Äußerst rechts fahren, nicht überholen. Wir melden.

ab 6 Wochen wird der letzte Bee Gee 80 Jahre alt. Barry Gibb. Und wir gehen mal davon aus, dass das klappt. Er wurde ja schon mal aus Versehen für tot erklärt in den Social-Media-Kanälen und hat sich sofort gemeldet. Moment mal, ihm geht's prima. Und das ist auch bis heute so. 8:01 bis zu den Nachrichten noch Status Quo und You Are Sobain. Carly Simon.

Auf jeden Fall aufpassen bitte auf der A40 Dortmund-Essen zwischen dem Kreuz Bochum und Bochum-Wattenscheid-West kommt Ihnen nach wie vor ein Falschfahrer entgegen. Äußerst Rechtsfahrer nicht überholen. Auf der A40 im Ruhrgebiet Dortmund-Essen zwischen dem Kreuz Bochum und Bochum-Wattenscheid-West ist ein Falschfahrer unterwegs. Vorsicht bitte in beiden Richtungen. Wir melden, wenn die Gefahr vorüber ist.

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1: Um 1 Uhr mit Olaf Knapp. Kanzler Merz hat nach dem Rücktritt von Unionsfraktionschef Spahn offenbar mehrere Personalentscheidungen getroffen. Nach übereinstimmenden Medieninformationen soll Gesundheitsministerin Warken Thorsten Frey nachfolgen und Chefin des Kanzleramts werden. CDU-Generalsekretär Linnemann übernimmt offenbar von ihr das Gesundheitsressort. Markus Preis aus dem Hauptstadtstudio hat in der ARD erläutert, was für Warken und Linnemann spricht.
2: Für Nina Warken, da hat eindeutig das Prinzip gegolten, Leistung lohnt sich. Sie hat sich in einem Jahr als Ministerin in das schwierige Thema Gesundheitspolitik eingearbeitet und bereits eben eine erste weitreichende Reform gegen viele Widerstände durchgesetzt. Und genau diese Effizienz, die wünscht sich Friedrich Merz jetzt offenbar auch bei sich im Kanzleramt. Und bei Carsten Linnemann, der ist ein absolut loyaler Unterstützer des Kanzlers. Auch er bekommt jetzt die Chance, sich als Minister zu bewähren.
1: Bundeskanzler Merz hat die Angriffe der Houthi-Miliz auf saudische Schiffe im Roten Meer als inakzeptabel verurteilt. Sie müssten unverzüglich eingestellt werden, forderte Merz laut einer Mitteilung des Kanzleramts. Die rücksichtslosen Angriffe gefährdeten die Freiheit der Schifffahrt. Die vom Iran unterstützten Houthi-Rebellen im Jemen hatten in der Meerenge am Roten Meer 2 saudische Öltanker angegriffen. Die EU-Staaten haben sich wegen des Ukraine-Kriegs auf ein neues Sanktionspaket gegen Russland verständigt. Dem Rat der Mitgliedstaaten zufolge sehen die Pläne weitere Maßnahmen gegen den russischen Finanz- und Energiesektor vor. Außerdem soll ein Einreiseverbot für russische Soldaten verhängt werden. EU-Kommissionspräsidentin von der Leyen erklärte, die Ukraine habe militärisch an Schwung gewonnen. Zugleich schwächten die Sanktionen die wirtschaftlichen Grundlagen der russischen Kriegsführung. Einen Monat nach den Erdbeben in Venezuela bleibt die humanitäre Lage dramatisch. Nach Angaben der Regierung leben mehr als 23.000 Menschen in Notunterkünften. Aus Mexiko-Stadt Jenny Barke.
3: Große Teile der Infrastruktur liegen weiterhin in Trümmern. Dementsprechend fehlt es an sauberem Trinkwasser und Toiletten. Auch Lebensmittel und Medikamente sind knapp. Viele internationale Hilfsorganisationen versuchen gemeinsam mit lokalen Partnern die Betroffenen zu versorgen. Nach Angaben von Medico International brauche es dringend eine bessere gesundheitliche Versorgung. Bei den Erdbeben sind 38 Krankenhäuser eingestürzt oder schwer beschädigt worden. Viele Menschen trauern um ihre Angehörigen und sind traumatisiert. Besonders Kinder und Jugendliche sind betroffen.
1: Das Wetter in Deutschland. Nachts gebietsweise klar, im Norden und Osten etwas Regen, Tiefstwerte 15 bis 6 Grad. Am Tage ist es dann oft heiter, im Norden wechselnd bewölkt und es fällt etwas Regen. Höchstwerte 20 Grad in Nordfriesland bis maximal 30 Grad im Breisgau. Die Zeit, es ist gleich 1.03 Uhr.
4: Nach wie vor ist der Falschfahrer unterwegs auf der A40 Dortmund-Essen. Vorsicht bitte zwischen dem Kreuz Bochum und Bochum-Wattenscheid-West. Äußerst rechts fahren, nicht überholen. Auf der A40 Dortmund-Essen zwischen dem Kreuz Bochum und Bochum-Wattenscheid-West ist nach wie vor ein Falschfahrer unterwegs. Vorsicht in beiden Richtungen. Die A1 Fehmarn Richtung Lübeck ist zwischen Pansdorf und Rathekau nach einem Unfall gesperrt. Nochmal die 1 Hamburg nach Bremen nun zwischen Harburg und dem Maschener Kreuz. Bergungsarbeiten, deshalb Sperrung bis Montagabend. Die 3 Würzburg nach Frankfurt ist zwischen Helmstadt und Wertheim-Lenkfurt nach einem Unfall gesperrt. Die A5 Frankfurt Richtung Karlsruhe ist zwischen Heppenheim und Hemsbach bis 6 Uhr wegen Bauarbeiten dicht. Dann die A8 Karlsruhe Richtung Stuttgart, gesperrt wegen einer Baustelle zwischen Pforzheim Nord und Süd. Die A31 Gronau nach Oberhausen ist zwischen Lechten-Ahaus und Giescher-Coesfeld gesperrt. Die A40 Duisburg nach Essen ist zwischen Mülheim-Winkhausen und dem Dreieck Essen-Ost in beiden Richtungen wegen Bauarbeiten bis nächsten Donnerstag gesperrt. Die A111 Dreieck Oranienburg-Charlottenburg ist zwischen Schulzendorfer Straße und Weidmannslusterdamm in beiden Richtungen bis 5 Uhr gesperrt. Dann haben wir's. Gute Fahrt.
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4: Ja, wir steuern dem Wochenende entgegen. Heute ist Freitag, der 24. Juli. Die ARD-Hitnacht live vom MDR aus Erfurt mit Klaus Schräder-Grau. Viel Spaß.

0: Warnung für die A40 Dortmund-Essen. Kein Falschfahrer mehr zwischen dem Kreuz Bochum und Bochum-Wattenscheid-West. Ja, da in den letzten Tagen konnte man ja ein bisschen durchatmen, wettertechnisch. Aber der Sommer kommt zurück mit hohen Temperaturen. Und Modeschöpfer Harald Glöckler, der hat jetzt einen zunehmenden Trend zum Schlabberlook auch an wärmeren Tagen beobachtet. Er sehe immer wieder, dass Bequemlichkeit bei höheren Temperaturen zu Nachlässigkeiten führe, sagte er jetzt der deutschen Presseagentur. Auch bei 35 Grad sollte man sich, wenn man in die Öffentlichkeit geht, mit Niveau kleiden, sagte er. Als Beispiel nennt Glöckler etwa Männer, die in Boxershorts und Badelatschen unterwegs seien. Man sieht leider immer wieder Männer in Shorts, die sie vermutlich auch als Unterhose nutzen. Und bei Frauen fielen ihm Hosen auf, die eher an einen Schlafanzug erinnern, sowie sichtbare BH-Träger unter Tops. Ja, das geht natürlich gar nicht. Aber Harry Glöckler ist ja auch oftmals sehr bunt unterwegs. Und ob das so immer straßentauglich ist, man weiß es nicht.
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0: aus, gemeinsam mit den Common Limits, Jolene. Und jetzt ein Mann, der ein großer Star der neuen deutschen Welle war, nämlich Peter Schilling. In diesem Jahr ist er 70 Jahre alt geworden. Sein Major Dom war damals der Riesenhit. Dann kam Die Wüste lebt und dann Terra Titanic. Das war der dritte im Bunde und den habe ich gleich auch für Sie, den Song. Wussten Sie eigentlich, dass er zuvor auch schon Singles veröffentlicht hat? Beispielsweise 1980 der Titel Heut ist was los auf der Autobahn. Hat nicht so gefunkt und auch Lied an dich, ich glaub, ich lieb dich noch, war auch kein Hit. Aber dann kam die neue deutsche Welle und dann musste Peter Schilling auch für sich feststellen, dass das alles ein bisschen viel war.
1: Ja, man muss dazu sagen, dass ich 1982 vor allem in eine sehr extreme Lebensphase gekommen bin durch den Erfolg. Mein komplettes soziales Umfeld hielt dem gar nicht stand, konnte gar nicht standhalten. Das war so überwältigend und das nicht nur in Deutschland, dann kam 1984 auch noch Amerika dazu und somit der Rest der Welt. Und das hat mich dann doch gut aus der Bahn gehauen. Also wer meine Geschichte kennt, weiß, dass ich also ohne Eltern aufgewachsen bin, bei meiner Großmutter. Und ich führte bis dahin ein sehr beschauliches Leben im Vergleich zu danach. Also ich habe meine Musik gemacht und habe da ein bisschen mein Geld verdient und war nichts, keine große, war eine relativ kleine, überschaubare Welt und plötzlich explodierte das. Und das hat mich dann eben in eine sehr schwierige Lage gebracht. Plötzlich war Geld da und Geld heißt auch Verantwortung, Geld heißt auch Finanzamt, Geld heißt sehr, sehr viel. Und so musste ich jede einzelne Erfahrung selbst machen und das führte dann, wie gesagt, 1989 dann zu einem wirklichen Burnout.

1984 war das Terra Titanic von Peter Schilling, der ja eigentlich Pierre Schilling heißt. Und unter diesem Namen hatte er damals diesen Schlager aufgenommen. Heut ist was los auf der Autobahn, hatte ich Ihnen gerade schon erzählt. Und so hörte sich das an. 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
1: Ja, es wurde kein Hit, kein Chart-Einstieg, obwohl es eine Coverversion war von der Gruppe Sunrise. Don't Let Me Stand on the Outside, ja. Und die haben auch später damals die Vorlage gegeben für einen Hit von Jürgen Drews. Wir ziehen heute Abend aufs Dach, ja. Das hat funktioniert, die Autobahn blieb leider leer.

0: gleich ab aus 13:30. Hallo, unterwegs die A1 Hamburg Richtung Bremen ist zwischen Harburg und dem Maschener Kreuz wegen Bergungsarbeiten bis Montagabend gesperrt. Die 3 Würzburg nach Frankfurt ist zwischen Helmstadt und Wertheim-Lenkfurt nach einem Unfall gesperrt. Dann die A5 Frankfurt nach Karlsruhe ist gesperrt zwischen Heppenheim und Hemsbach, das Ganze bis 6 Uhr wegen Bauarbeiten. Die A8 Karlsruhe Richtung Stuttgart ist zwischen Pforzheim Nord und Süd wegen einer Baustelle gesperrt. Dann haben wir die A31 Gronau Richtung Oberhausen. Die Autobahn ist zwischen Lechten-Ahaus und Giescher-Coesfeld wegen Reinigungsarbeiten dicht. Dann die A40 Duisburg nach Essen ist zwischen Mülheim-Winkhausen und dem Dreieck Essen-Ost in beiden Richtungen wegen Bauarbeiten bis zum kommenden Donnerstag gesperrt. Und die A111 Dreieck Oranienburg-Charlottenburg ist zwischen Schulzendorfer Straße und Weidmannslusterdamm in beiden Richtungen bis 5 Uhr gesperrt. Da wo es geht, eine gute Fahrt, kommen Sie gut an.
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0: Live aus Erfurt vom Mitteldeutschen Rundfunk mit Klaus Schröder-Grau und hier sind die Eurythmics When Tomorrow.

0: ein Riesenhit für Albert Hammond und Albert West, Give a Little Love, in den 80er Jahren. Und Albert Hammond hatte sich mal geäußert zum Song, wie das denn alles so zusammenhing.
1: You know, I'm a sentimental guy. You know, I love human beings. I love life. I love the world we live in. It's the only one there is. But Give a Little Love is a very important song for me. I mean, because it just tells. I mean, I once recorded it actually with Albert West, mm-hmm. and we had a number one, a big number one in Holland with it, you know.
0: Albert Hammond hat gesagt, er ist ein sehr sentimentaler Mensch, er liebt das Leben und diese Welt, es ist ja auch die einzige, die wir haben, und Give a Little Love ist ein wichtiger Song mit seiner Sentimentalität, Liebe und Einstellung zum Leben zusammenhängt, und er hatte mit Albert West damit einen Riesenhit in Holland und nicht nur da. Die ARD Hitnacht am Freitag, 1:42 Uhr, jetzt mit den Beatles.

Mr. Rick Astley. Together Forever. Ja, zunächst durfte er nur Kaffee kochen für das Produzententrio Stock Aitken Waterman und offenbar hat er das gut hinbekommen. Und dann durfte er irgendwann auch mal singen und das hat er noch besser hinbekommen. Die eine Hitnacht jetzt gleich noch mit Musik von Kool and the Gang und Jimmy Somerville. Und dann sind wir schon in der 2-Uhr-Stunde und die beginnen wir mit Kenny Loggins, seinem Riesenhit aus Film Footloose natürlich. 8 Minuten vor 2 und jetzt Jimmy Somerville.

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1: Um 2 Uhr mit Olaf Knapp. Die Personalfragen nach dem Rücktritt von Unionsfraktionschef Spahn sind offenbar geklärt. Nach Medienberichten wird die jetzige Bundesgesundheitsministerin Warken neue Kanzleramtsministerin. Sie löst Thorsten Frey ab, den designierten Chef der Unions-Bundestagsfraktion. Anne-Kathrin Mellmann zur Frage, was Nina Warken für das Amt der Kanzleramtsministerin mitbringt.
2: Neben Loyalität bringt sie eine ganze Menge Erfahrung mit. Sie hat ja gerade als Gesundheitsministerin geliefert. Sie hat die Reform der gesetzlichen Krankenversicherung auf den Weg gebracht und auch bis zum Ende durchgekämpft und dabei auch ja einige Beharrlichkeit an den Tag gelegt. Und außerdem ist, glaube ich, nicht zu unterschätzen, dass sie eine Frau ist. Die Zahl von Frauen in politischen Führungspositionen in der Union ist ja nach wie vor überschaubar. Und nun also eine Frau auf diese Weise zu würdigen, das kommt sicherlich ganz gut an.
1: Bundeskanzler Merz hat die Angriffe der pro-iranischen Houthi-Miliz auf saudi-arabische Öltanker im Roten Meer verurteilt. Die Attacken müssten unverzüglich eingestellt werden, erklärte Merz. Aus der Nachrichtenredaktion Torben Müller.
3: Jede Form einer Seeblockade sei inakzeptabel, so der Bundeskanzler. Die rücksichtslosen Angriffe gefährdeten die Freiheit der Schifffahrt und drohten, die regionale Stabilität weiter zu untergraben. Die von Teheran unterstützten Houthis im Jemen hatten zuvor erklärt, 2 saudi-arabische Öltanker mit Raketen und Drohnen angegriffen zu haben. Saudi-Arabien bestätigte bislang den Angriff auf ein Schiff, auf dem Feuer an Bord ausgebrochen sei. Die Houthis hatten am Montag eine Seeblockade für Schiffe aus Saudi-Arabien angekündigt.
1: Menschenrechtsorganisationen kritisieren, dass die deutschen Behörden die Abschiebepraxis nach Afghanistan geändert haben. Es sollen nicht nur verurteilte Straftäter zurückgebracht werden, sondern auch männliche Ausreisepflichtige, die keine Straftaten begangen haben. Amnesty International sieht darin einen Verstoß gegen Menschenrechte, weil den Menschen dort Verhaftung oder Folter drohten. Auch Pro-Asyl protestierte gegen die neuen Verfahren. In Frankreich, Spanien und Italien wüten weiter Waldbrände. Nahe der französischen Atlantikküste bei Bordeaux mussten etwa 20.000 Menschen in Sicherheit gebracht werden. Mehrere Campingplätze wurden geräumt. In Spanien verwüstete ein Brand bereits eine Fläche von rund 32.000 Hektar. In Italien kämpfen Feuerwehrleute unter anderem auf der Mittelmeerinsel Sizilien gegen zahlreiche Brände. Dort sind die Temperaturen auf mehr als 40 Grad Celsius gestiegen. Das Wetter in Deutschland. Nachts gebietsweise klar, im Norden und Osten etwas Regen, Tiefstwerte 15 bis 6 Grad. Am Tage oft heiter, im Norden wechselnd bewölkt und etwas Regen, Höchstwerte 20 Grad in Nordfriesland bis maximal 30 Grad im Breisgau. Es ist 2.03 Uhr.
4: Und hier ist der Verkehrsservice in der ARD-Hitnacht. Die A1 Hamburg nach Bremen ist zwischen Harburg und dem Maschener Kreuz wegen Bergungsarbeiten bis Montagabend gesperrt. Die 5 Frankfurt nach Karlsruhe ist zwischen Heppenheim und Hemsbach bis 6 Uhr wegen Bauarbeiten gesperrt. Die A8 Karlsruhe Richtung Stuttgart ist zwischen Pforzheim Nord und Süd wegen einer Baustelle gesperrt. Dann die 31 Gronau Richtung Oberhausen ist gesperrt zwischen Lechtenahaus und Gescher-Coesfeld wegen Reinigungsarbeiten. Die A40 Duisburg nach Essen ist zwischen Mülheim-Winkhausen und dem Dreieck Essen aus den beiden Richtungen wegen Bauarbeiten bis zum kommenden Donnerstag gesperrt. Und die A111 Dreieck Oranienburg-Charlottenburg ist zwischen Schulzendorfer Straße und Weidmannslusterdamm in beiden Richtungen bis 5 Uhr gesperrt. Gute Fahrt!
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4: Ja, und jetzt Musik aus einem Film, den Sie auch alle kennen dürften, von Kenny Loggins, Footloose. Und die ARD-Hitnacht kommt heute von MDR Thüringen mit Klaus Schellerau. Hallo.